0: Mannschaft ist bei der WM im Sechzehntelfinale an Paraguay gescheitert. Nach einer schwachen Leistung und einem Fehlerfestival vom Punkt unterlag das DFB-Team mit 4:5 nach Elfmeterschießen. Das erste WM-KO-Spiel seit dem Weltmeistertitel von 2014 bleibt vorerst das letzte. Paraguay trifft im Achtelfinale entweder auf Frankreich oder auf Schweden. Im niedersächsischen Stade sind 6 Mitarbeitende einer Jugendeinrichtung erschossen worden. Der Tatverdächtige, ein 45-Jähriger aus Hannover, wurde bereits am Nachmittag festgenommen. Das Motiv war nach Polizeiangaben wohl ein Sorgerechtsstreit. Der Mann hatte in der Einrichtung einen Termin wegen seiner 3 Monate alten Tochter. Mutter und Kind blieben unverletzt. 2 Monate lang hat die Bundesregierung wegen des Iran-Kriegs einen Tankrabatt gewährt. Mit dem letzten Junitag endet die Maßnahme. Ursula Winkler berichtet.
1: Der Tankrabatt hat pro Liter Sprit rund 17 Cent ausgemacht. Um diesen Betrag dürften die Preise nach dem Ende der Steuerentlastung wieder steigen. Aber die Steuer wird erhoben, wenn der Sprit die Raffinerien oder Lager verlässt, also lange bevor er in den Zapfsäulen landet. So werden also auch am Mittwoch noch die meisten Tankstellen steuerermäßigten Diesel und Benzin haben. Erst am Mittag dürfen die Preise wegen der 12-Uhr-Regel steigen.
0: Der große Teilchenbeschleuniger der Europäischen Organisation für Kernforschung CERN in Genf ist für Wartungsarbeiten abgeschaltet worden. In den nächsten 4 Jahren soll die Anlage in wichtigen Teilen erneuert werden. Die geplante Wiederaufnahme des Betriebs ist Juni 2030. Unter anderem hoffen Physikerinnen und Physiker, dann mehr über dunkle Materie herausfinden zu können. Auf die Hitze folgt das Unwetter. Blitz und Donner, begleitet von Starkregen, Hagel und Sturmböen, sind über den Süden und Osten Bayerns gezogen. Dabei stürzten die hochsommerlichen Temperaturen von 26 Grad aufwärts um mehrere Grade nach unten. Zuvor hatte der Deutsche Wetterdienst bekannt gegeben, dass dieser Juni der zweitheißeste seit Beginn der Aufzeichnungen war.
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3: Hier die wichtigsten Meldungen von den Straßen bei uns in der Region. Fahrt auf der A3 Passau in Richtung Nürnberg vorsichtig. Zwischen den Anschlussstellen Wörth an der Donau, Wiesent und Rosenhof kommt es zu Behinderungen wegen einer Baustelle. Wechseln wir zur A93 Weiden in Richtung Holledau. Hier kommt es zwischen Regenstauf und Regensburg Nord zu Behinderungen wegen einer Nachtbaustelle. Wir bleiben noch auf der A93, Weiden in Richtung Regensburg. Auch zwischen Weiden Süd und Luhe-Wildenau kommt es zu Behinderungen wegen einer Baustelle.
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4: Durch die Nacht geht's mit teilweise kräftigen Schauern oder auch Gewittern in Regensburg, Niederbayern und der Oberpfalz. Auch tagsüber heute eher gewitterig. Es kommt zwischendurch auch mal die Sonne raus. Der Charivari-Wettertrend, so wechselhaft bleibt's auch am Mittwoch. Ab dem Donnerstag dann wieder stabileres Sommerwetter, angenehm mit 25 bis 27 Grad und Sonne.

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1: Hier die aktuellen Meldungen von den Straßen bei uns in der Region. Fahrt auf der A3 Passau in Richtung Nürnberg vorsichtig. Zwischen Wörth an der Donau, Wiesent und Rosenhof kommt es zu Verzögerungen wegen einer Baustelle. Auf der A93 Weiden in Richtung Holledau. Hier kommt es zwischen den Anschlussstellen Regenstauf und Regensburg Nord zu Behinderungen wegen einer Nachtbaustelle. Wir bleiben noch auf der A93 Weiden in Richtung Regensburg. Auch zwischen Weiden Süd und Luhe-Wildenau kommt es zu Behinderungen wegen einer Baustelle.

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1: Ich bin Joshua Heise. Endstation 16. Finale. Deutschland ist bei der Fußball-Weltmeisterschaft zum ersten Mal nach 64 Jahren in der ersten Runde der K.O.-Phase ausgeschieden. Das DFB-Team scheiterte mit 3:4 im Elfmeterschießen am Underdog Paraguay. Nach regulärer Spielzeit stand es 1:1. Nach 2018 und 2022 scheitert Deutschland damit zum dritten Mal in Folge kläglich bei einer WM. Ein letztes Mal zur Tanke, bevor der Sprit wieder teurer wird. Nach 2 Monaten läuft heute der Tankrabatt aus. Ab 1. Juli gilt dann wieder die alte Steuer auf Benzin und Diesel. Die Bundesregierung hatte wegen des Iran-Kriegs vorübergehend die Spritsteuer um rund 17 Cent gesenkt. Der Tankstellenverband BFT erwartet, dass die Preise wegen der 12-Uhr-Regel aber erst wieder ab Mittwochmittag steigen. Extremisten, Terroristen, Cybercrime. Bundesinnenminister Dobrindt stellt am Vormittag den Verfassungsschutzbericht für das Jahr 2025 vor. Er gibt einen Überblick über die aktuelle Sicherheitslage in Deutschland und zeigt die Entwicklungen sowie Trends auf. Tanja Wagner berichtet.
2: Gerade angesichts des Ukraine-Kriegs und der damit einhergehenden Verschiebung der Sicherheitsarchitektur auf dem europäischen Kontinent stand die Bundesrepublik zuletzt häufig im Visier von Cyberattacken, Desinformation und Propaganda. Aber auch die ständig wachsende Zahl an Links- und Rechtsextremisten sowie Islamisten beschäftigen die deutschen Behörden. Vor allem, weil die Gewaltbereitschaft unter ihnen stetig zunimmt.
1: Die Bundesregierung will den Autostandort Deutschland sichern und Werksschließungen verhindern. Laut Regierungssprecher Cornelius müssten dafür aber die richtigen Rahmenbedingungen geschaffen werden. Zuvor hatte Niedersachsens Landesregierung Pläne von VW kritisiert, die Zahl von 100.000 Beschäftigten abzubauen und Werke zu schließen. Frankreich vs. Shein, Temu und AliExpress. Der Senat in Paris hat als zweite Parlamentskammer für ein Gesetz gestimmt, das Ultra-Fast-Fashion ausbremsen soll. Dies umfasst unter anderem ein Werbeverbot zum Jahreswechsel. Auch Influencer sollen nicht mehr dafür werben dürfen, sonst drohen Bußgelder. 2024 kamen in Frankreich mehr als 885.000 Tonnen Kleidung, Hauswäsche und Schuhe auf den Markt.
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3: Hier die aktuellen Meldungen von den Straßen bei uns in der Region. Fahrt auf der A3 Passau in Richtung Nürnberg vorsichtig. Zwischen den Anschlussstellen Wörth an der Donau, Wiesent und Rosenhof kommt es zu Behinderungen wegen einer Baustelle. Auf der A93 Weiden in Richtung Holledau. Hier kommt es zwischen den Anschlussstellen Regenstauf und Regensburg Nord zu Behinderungen wegen einer Nachtbaustelle. Wir bleiben noch auf der A93. Weiden in Richtung Regensburg. Auch zwischen Weiden Süd und Luhe-Wildenau kommt es zu Behinderungen wegen einer Baustelle.
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4: Durch die Nacht geht's mit teilweise kräftigen Schauern oder auch Gewittern in Regensburg, Niederbayern und der Oberpfalz. Auch tagsüber heute eher gewitterig. Es kommt zwischendurch auch mal die Sonne raus. Der Charivari-Wettertrend, so wechselhaft bleibt's auch am Mittwoch. Ab dem Donnerstag dann wieder stabileres Sommerwetter, angenehm mit 25 bis 27 Grad und Sonne.

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Hier die wichtigsten Meldungen von den Straßen bei uns in der Region. Fahrt auf der A3 Passau in Richtung Nürnberg vorsichtig. Zwischen Wörth an der Donau, Wiesent und Rosenhof kommt es zu Behinderungen wegen einer Baustelle. Wechseln wir zur A6 Nürnberg in Richtung Pilsen. Fahrt zwischen Altdorf-Leinburg und Sulzbach-Rosenberg besonders vorsichtig. Hier kommt es zu Behinderungen aufgrund eines Unfalles. Auf der A93. Weiden in Richtung Holledau. Hier kommt es zwischen den Anschlussstellen Regenstauf und Regensburg-Nord zu Behinderungen wegen einer Nachtbaustelle.

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1: Ich bin Joshua Heise. Nach dem 16. Finale ist die Reise vorbei. Die deutsche Fußballnationalmannschaft ist bei der WM in Nordamerika ausgeschieden. Nach der regulären Spielzeit stand es 1:1, dann kam die 3:4 Niederlage im Elfmeterschießen. Bundestrainer Nagelsmann hat im Anschluss betont, dass er die DFB-Elf trotzdem weiter coachen will. Wer nochmal günstig tanken will, tut es am besten noch auf dem Weg zur Arbeit. Heute endet der Tankrabatt. 2 Monate hatte die Bundesregierung die Steuern auf Benzin und Diesel runtergesetzt. Tanja Wagner berichtet.
2: An den allermeisten Tankstellen dürfte noch der steuervergünstigte Sprit in den Zapfsäulen stecken. Das heißt, die Preise dürften eigentlich nicht so rasch steigen und aufgrund des entspannteren Ölmarktes auch ohne Tankrabatt fairerweise unter 2 Euro bleiben. Das hält der ADAC nach den Erfahrungen aus dem ersten Tankrabatt aber für eher unwahrscheinlich.
1: Bundeskanzler Merz hat sich nach den tödlichen Schüssen im niedersächsischen Stade tief betroffen gezeigt. Er sei erschüttert bis ins Mark, schrieb der CDU-Politiker auf X. Bei dem Angriff in einer Jugendhilfeeinrichtung soll ein 45-Jähriger aus dem Raum Hannover 6 Mitarbeitende erschossen haben. Hintergrund ist wohl ein Sorgerechtsstreit. Die Bundesagentur für Arbeit legt heute die Arbeitslosenzahlen für Juni vor. Für Bayern wird erwartet, dass die Quote stabil bei 4,0% geblieben ist. Saisonal bedingt könnte die Zahl der Arbeitslosen zum Ende der Frühjahrsbelebung auch leicht gesunken sein. Im Mai waren im Freistaat rund 314.000 Menschen ohne Job. Die Milliardenlücke im Haushalt 2027 ist wohl geschlossen. Wie das Bundesfinanzministerium mitteilt, soll das Kabinett nächsten Montag einen entsprechenden Entwurf von Finanzminister Klingbeil beschließen. Im April hatten noch 21 Milliarden Euro gefehlt. Das hatte die Ansage zur Folge, dass alle Ministerien sparen sollten. Weiter sollen Sozialleistungen gekürzt werden. Ebenso soll es eine höhere Tabaksteuer sowie eine Plastikabgabe geben.
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3: Hier die wichtigsten Meldungen von den Straßen bei uns in der Region. Fahrt auf der A3 Passau in Richtung Nürnberg vorsichtig. Zwischen Wörth an der Donau, Wiesent und Rosenhof kommt es zu Verzögerungen wegen einer Baustelle. Weiter geht's mit der A6 Nürnberg in Richtung Pilsen. Hier kommt es zwischen Altdorf-Leinburg und Sulzbach-Rosenberg zu Behinderungen aufgrund eines Unfalles. Auf der A93 Weiden in Richtung Holledau. Hier kommt es zwischen den Anschlussstellen Regenstauf und Regensburg-Nord zu Behinderungen wegen einer Nachtbaustelle.
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4: Nach Gewittern und Schauern ist vor Gewittern und Schauern. In Regensburg, Niederbayern und der Oberpfalz kann es auch heute donnern und blitzen. Schwül warm bei 27 bis 30 Grad. Dazwischen kommt auch mal die Sonne durch. Der Charivari-Wettertrend auch morgen am Mittwoch nochmal ähnlich. Ab dem Donnerstag stabileres Sommerwetter mit angenehmen 25 bis 27 Grad und Sonne.

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1: Hier die wichtigsten Meldungen von den Straßen bei uns in der Region. Fahrt auf der A3 Passau in Richtung Nürnberg vorsichtig. Zwischen den Anschlussstellen Wörth an der Donau-Wiesent und Rosenhof kommt es zu Behinderungen wegen einer Baustelle. Wechseln wir zur A6 Nürnberg in Richtung Pilsen. Fahrt zwischen Altdorf-Leinburg und Sulzbach-Rosenberg besonders vorsichtig. Hier kommt es zu Behinderungen aufgrund eines Unfalles. Auf der A93 Weiden in Richtung Holledau. Hier kommt es zwischen den Anschlussstellen Regenstauf und Regensburg-Nord zu Behinderungen wegen einer Nachtbaustelle.

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1: Ich bin Joshua Heise. Guten Morgen. 2018 und 2022 hatte es das Aus in der Gruppenphase gegeben und dieses Mal ging es auch nicht viel weiter. Deutschland ist im 16. Finale der Fußball-WM nach einem 4:5 nach Elfmeterschießen an Paraguay gescheitert. Pia Wegner berichtet.
2: Nachdem das DFB-Team noch vor der Pause mit 0:1 in Rückstand geriet, rettete Kai Havertz die deutsche Mannschaft mit seinem 1:1-Ausgleich zwar noch in die Verlängerung, doch im Elfmeterschießen versagten ihm dann die Nerven. Auch Nick Woltemade und Jonathan Tah verschossen ihre Elfer und Paraguay damit durch ein 3:4 im Elfmeterschießen ins Achtelfinale. Der zwischenzeitige 2:1-Treffer von Jonathan Tah in der Verlängerung wurde wegen eines vermeintlichen Fouls wieder zurückgenommen.
1: Besoffen beim Bewerbungsgespräch, das kann bald für Grundsicherungsempfänger Leistungskürzungen bedeuten. Die Bundesagentur für Arbeit hat ihre Weisung an die Jobcenter aktualisiert. Demnach gilt es künftig als Pflichtverletzung, wenn Leistungsempfänger durch negatives Verhalten verhindern, dass sie von einem Arbeitgeber eingestellt werden. Das gilt neben Alkohol auch für ein stark ungepflegtes Auftreten. Ein letztes Mal zur Tanke, bevor der Sprit wieder teurer wird. Nach 2 Monaten läuft heute der Tankrabatt aus. Ab 1. Juli gilt dann wieder die alte Steuer auf Benzin und Diesel. Die Bundesregierung hatte wegen des Iran-Kriegs vorübergehend die Spritsteuer um rund 17 Cent gesenkt. Der Tankstellenverband BFT erwartet, dass die Preise wegen der 12-Uhr-Regel aber erst wieder ab Mittwochmittag steigen.
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3: Um 5:02 haben wir den Unfall auf der A6 aktuell. Nürnberg fährt Richtung Pilsen und zwar Höhe Ahlfeld. Das Ganze, Bergungsarbeiten laufen. Der Verkehr wird da langsam an der Unfallstelle vorbeigeführt. Gute Fahrt euch.
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3: Wenn ihr was entdeckt, gerne auch Bescheid geben. 08000 ist unsere kostenlose Charivari Verkehrshotline.
4: Das Charivari-Wetter, jetzt noch müde, lässt die Sonne noch nicht so rausschauen wie sonst immer. Heute mal graue Wolken und teils auch regnerischer Morgen. Dazu haben wir 19 Grad in Regensburg beim Papstkreuz, 19 auch in Neuenburg, Landkreis Schwandorf und 19 ebenfalls in Eigelsbach, Landkreis Kelheim. Den Morgen über gibt's immer mal wieder Regen bzw. Gewitter. Später schaut dann aber auch mal die Sonne durch. Zum Abend hin wird's dann aber auch schon wieder nass. Das alles bei 30 Grad maximal. Der Charivari-Wettertrend. Morgen gibt's in der ersten Hälfte Regen. Später lockert sich's dann auf bei 25 Grad.

0: in den Dienstag. 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
1: Ja.
2: Was sollen wir noch sagen?
1: Hat Deutschland sein allererstes WM-16-Finale sauber versaut. Aber ich will nicht urteilen. Also mein allererstes Mal war jetzt auch nicht gerade so prickelnd, deswegen...
2: Das wollten wir alle nicht hören.
1: Wir lenken uns heute ein bisschen ab, Leute. Jasmin und Lutz, das Charivari-Morgen-Team am Start. Gleich Sting, jetzt Taylor Swift bei uns um 3 nach 5.

0: Sterne Seelenstreichler von Sting um 10 Minuten nach 5 bei Charivari zum Start in den Dienstag. Nach diesem WM-16-Finale, ey Leute, bisschen unausgeschlafen sind wir beieinander. Und ein bisschen gute Laune kommt gleich von Bryan Adams, Summer of 69 haben wir dabei. Camila Cabello und The Weeknd, mehr Hits und mehr Vielfalt.
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3: Sobald die Sonne am Himmel steht, sind sie voll. Die Strände an der Donau. Da sitzen Angler, die gerade auf den Fang ihres Lebens warten. Jugendliche grillen miteinander und hören Musik. Kinder, die am Ufer spielen. Menschen, die sich sonnen und andere, die den Schatten suchen. Ein Schiff fährt vorbei mit niederländischer Flagge. Vielleicht auf dem Weg zum Schwarzen Meer. Ein anderes Schiff legt an. Bis an den Rand gefüllt mit amerikanischen Touristinnen und Touristen. Sie warten nur darauf, durch eine der wunderschönen Städte an der Donau zu schlendern, die Marktplätze zu besuchen und vielleicht auch in der einen oder anderen Kirche zur Ruhe zu kommen. Wow, dieser Fluss bringt Menschen und Nationen zusammen. Eine echte Lebensader, ein echter Treffpunkt. Es ist schön, dass es solche Orte gibt. Orte, die ganz unterschiedliche Menschen zusammenbringen. Orte, an denen wir Gemeinschaft genießen können. Es braucht dieses Miteinander. Auch Gemeinde, Kirche ist für mich ein solcher Ort. Ein Ort, an dem jede und jeder sein darf. Ein Ort, an dem du spürst, hier darf ich so sein, wie ich bin. Ein Ort, an dem du durchatmen kannst und zur Ruhe kommen kannst. Ich wünsche dir, dass du viele solche Orte findest.

0: Heute in Bryan Adams wird es 5.22 Uhr in Regensburg, Niederbahn und der Oberpfalz. Einen schönen guten Morgen hier bei Charivari am Dienstag. Und unser dicker Respekt geht heute Morgen vor allem raus an die Schwandorfer Rettungskräfte, Feuerwehr, THW und so weiter.
1: Ist ja nicht so, als wenn die nicht mit diesen ganzen Waldbränden am Wochenende nicht schon genug zu tun hätten.
0: Voll.
1: Wo war das überall? Stullen, Monnersee, Schwandorf?
0: Unter anderem gab es 5 oder 6 waren es insgesamt am Wochenende, ja. Und jetzt ist in der Nacht zu heute eine ziemlich krasse Sturmfront über Schwandorf und Steinberg vor allem gezogen. Also die Regensburger haben auch ein bisschen was abgekriegt. Schwandorf, Steinberg war das Peak, sage ich mal, rund um 300 Einsätze, vor allem natürlich vollgelaufene Keller und so weiter. Auch jetzt aktuell werden immer noch Keller ausgepumpt. Also wirklich toi, toi, toi, gute Arbeit und auf jeden Fall
1: fettes Danke.
0: Größere Leistung als die Deutschen gestern gegen Paraguay, das muss man wirklich so festhalten. Leute, wir von hier machen weiter mit Ed Sheeran jetzt. Eyes Closed kommt.

0: halb sechs haben wir es ganz genau, an Tag 1 nach der WM. Hier bei Charivari, der Start in den Dienstag mit Teddy Swims. Und wir bringen uns weiter, auch ein bisschen auf andere Gedanken. Mit Alex Warren, der Fever Dream, seine aktuelle Single, haben wir gleich nach halb dabei. Die Cutting Crew aus den 80ern bekommen I Just Died In Your Arms Tonight. Und viele mehr Hits und mehr Vielfalt, gleich nach halb.
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4: Ich bin Joshua Heise. Guten Morgen. 2018 und 2022 hatte es das Aus in der Gruppenphase gegeben und dieses Mal ging es auch nicht viel weiter. Deutschland ist im 16. Finale der Fußball-WM nach einem 4:5 nach Elfmeterschießen an Paraguay gescheitert. Pia Wegner berichtet.
5: Nachdem das DFB-Team noch vor der Pause mit 0:1 in Rückstand geriet, rettete Kai Havertz die deutsche Mannschaft mit seinem 1:1-Ausgleich zwar noch in die Verlängerung, doch im Elfmeterschießen versagten ihm dann die Nerven. Auch Nick Woltemade und Jonathan Tah verschossen ihre Elfer und Paraguay damit durch ein 3:4 im Elfmeterschießen ins Achtelfinale. Der zwischenzeitige 2:1-Treffer von Jonathan Tah in der Verlängerung wurde wegen eines vermeintlichen Fouls wieder zurückgenommen.
4: Besoffen beim Bewerbungsgespräch, das kann bald für Grundsicherungsempfänger Leistungskürzungen bedeuten. Die Bundesagentur für Arbeit hat ihre Weisung an die Jobcenter aktualisiert. Demnach gilt es künftig als Pflichtverletzung, wenn Leistungsempfänger durch negatives Verhalten verhindern, dass sie von einem Arbeitgeber eingestellt werden. Das gilt neben Alkohol auch für ein stark ungepflegtes Auftreten.
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0: Um 5.32 Uhr, alles klar auf den Straßen, abgesehen natürlich von dem ein oder anderen kleineren oder größeren Ast, der aktuell noch auf den Straßen rumliegt, ist es frei. Nur in Schwandorf, da kann es noch sein, dass die eine oder andere Unterführung gesperrt ist, weil es da eben in der Nacht sehr gewittert hat und deswegen da teilweise das Wasser noch in den Unterführungen drin steht.
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0: Sag gerne Bescheid, wenn ihr was entdeckt. Die 08000 7 ist die kostenlose Charivari-Verkehrshotline.
6: Das Charivari-Wetter, noch ganz ungewohnt, also wir starten grau und nass in den Tag, aber so eine kleine Abkühlung tut uns ja allen mal gut. Dazu haben wir 19 Grad in Regensburg beim Hauptbahnhof, 19 auch in Waldmünchen, Landkreis Cham und 19 in Essing, Landkreis Kelheim. Den Morgen über gibt's immer mal wieder Regen bzw. Gewitter, später schaut dann aber auch mal die Sonne durch. Zum Abend hin wird's dann auch wieder nass, das alles bei 30 Grad maximal. Der Charivari-Wettertrend. Morgen gibt's in der ersten Hälfte Regen, später lockert sich's dann auch bei 25 Grad.

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1: Fast erfolgreich Frankreich im Achtelfinale aus dem Weg gegangen. Alles richtig gemacht, Leute. 5:33 haben wir es. David Guetta mit Sia, Beautiful People und die Walshly Arms machen jetzt auf. Mehr Hits und mehr Vielfalt auf dem Weg in den Dienstag, an dem wir uns ein bisschen die Gedanken vertreiben. Viel Spaß mit Charivari. Jasmin und Lutz, das Charivari-Morgenteam ist am Start.
2: Morgen.
1: Servus.

0: Guten Morgen zusammen.
1: Morgen.
0: 20 vor 6 haben wir.
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0: Interessant ist, in Fastboys sind das um 5.49 Uhr bei Charivari. Grüß dich am Morgen. Dienstag, der 30. Juni. Der Morgen ist so gefühlt Tag 1 nach Nagelsmann. Nach dieser Pleite da gestern gegen Paraguay im 16. Finale. Hei, Leute, aber was soll man sagen? Social Media hat mal wieder abgeliefert nach diesem Spiel, muss man wirklich sagen. Mhm. Also die Kommentare, Instagram, YouTube und so weiter unter den Highlights und den diversen Postings. Wir haben das Schönste zusammengesucht, um so ein bisschen den Ärger zu vertreiben. Plan ging auf, erfolgreich Frankreich aus dem Weg gegangen. Mhm. Passt, selbstverständlich. Deutschland macht das Mögliche unmöglich. Fand ich auch perfekt getroffen.
1: Schon.
0: Früher war Deutschland eine Turniermannschaft, heute sind wir eine Qualifikationsmannschaft. Auch haarscharfe Analyse.
1: Ja, aber immerhin Qualifikation geschafft.
0: Und mein Favorite, Zitat, dieses Spiel hat mich geknallt, muss um 6 auf Arbeit sein. Hauptsache, ich bin jetzt völlig losgelöst von der Erde, vom Schlafentzug. Und da geht's, glaube ich, ihm nicht als einzigen so, Leute.
1: Oh Mann.
0: Wir werden uns heute über den Morgen weiterhin so ein bisschen, ja,
1: drüber lustig machen.
0: Na, also einfach so ein bisschen drüber lächeln und einfach auf andere Gedanken bringen, weil es hilft ja nichts, Leute. Lebe geht weiter. Mit der Karting-Crew jetzt bei Charivari um 5.51 Uhr.

0: Guten Morgen bei Charivari um 5.58 Uhr, Dienstagmorgen. Und ich weiß nicht, aber macht's vielleicht unser Ausscheiden gegen Paraguay gestern im 16. Finale ein bisschen besser, dass auch die Holländer gerade tatsächlich ausgeschieden sind in ihrem 16. Finale gegen Marokko? Vielleicht ein ganz kleines bisschen. Kamerad, hug yourself. Ein bisschen auf andere Gedanken kommen gleich nach 6. Wir haben Hooverstank am Start, The Reason auch noch. Mehr Hits und mehr Vielfalt. Nach 6 gleich.
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0: Guten Morgen zusammen. Der Dienstag bei uns mit den Nachrichten jetzt.
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8: Ich bin Verena Paulik. Guten Morgen. Langes Bangen und Mitfiebern, am Ende doch verloren. Die deutsche Fußballnationalmannschaft ist bei der WM im 16. Finale ausgeschieden. Das Team verlor am späten Abend gegen Außenseiter Paraguay das Elfmeterschießen mit 3:4. Kai Havertz hatte die Deutschen mit einem 1:1 in die Verlängerung geschossen, aber auch er verlor die Nerven und patzte später. Ins Achtelfinale weiter eingezogen ist unterdessen Brasilien. Die Mannschaft gewann 2:1 gegen Japan. Auf die Hitze folgt das Unwetter. Blitz und Donner, begleitet von Starkregen, Hagel und Sturmböen, sind am Abend über den Süden und Osten Bayerns hinweggezogen. In München liefen zahlreiche Straßen, Keller und Tiefgaragen voll. Außerdem legte das Unwetter den S-Bahn-Verkehr teilweise lahm. Gewitterzellen gab es auch im Raum Rosenheim, Passau, Regensburg und Ingolstadt. Nochmal schnell tanken, bevor der Rabatt ausläuft, das dürften sich heute viele Autofahrer denken. 2 Monate waren die Steuern auf den Spritpreis um 17 Cent pro Liter gesenkt worden. Ab morgen ist die Maßnahme vorüber. Experten gehen davon aus, dass die Preise wieder deutlich steigen werden. Das wiederum mache sich aber an den Zapfsäulen erst morgen Mittag um 12 Uhr bemerkbar. Denn dann dürfen die Preise ja erst wieder angehoben werden.
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9: Bei der Sandoase in Bruck ist am Wochenende aus einem Streit unter Jugendlichen eine handfeste Auseinandersetzung geworden. Eine 13-Jährige ist am Samstagabend laut Polizei von 2 gleichaltrigen Mädchen von einer Sitzbank gezogen und anschließend gemeinsam geschlagen worden. Der Rettungsdienst hat das Mädchen vorsorglich ins Krankenhaus gebracht. Die Ermittlungen wegen gefährlicher Körperverletzung laufen jetzt. Diet Kapfinger, Charivari in Bruck.
10: Mac Jeans Auswald im Landkreis Cham gehört jetzt zu den Top 100 der innovativsten Mittelständler in Deutschland. Der Hosenspezialist aus Rossbach wurde mit dem Top 100-Siegel 2026 ausgezeichnet und bekam sogar die Bestnote A+ fürs Innovationsmanagement. Für das Familienunternehmen ist das eine Bestätigung für viele Jahre Entwicklung, neue Materialien und moderne Ideen rund um die perfekte Hose. Made in der Oberpfalz. Emily Gingel, Charivari in Wald.
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0: Um 6:03 haben wir keine aktuellen Meldungen von den Straßen, aber bitte aufpassen natürlich, vor allem auf den Nebenstraßen können noch kleinere oder größere Äste hier und da nach den Unwettern in der Nacht auf der Straße liegen, beziehungsweise in der Stadt Schwandorf auch noch die ein oder andere Unterführung wegen Hochwassers gesperrt.
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0: Wenn ihr was entdeckt, gerne Bescheid geben. 08000 08007, die kostenlose Charivari-Verkehrshotline.
10: Das Charivari-Wetter ist weiter auf Abkühlungskurs. Es wird heute immer mal wieder nass werden. Dazu die aktuellen Temperaturen. In Cham am Biertor sind es aktuell 21 Grad. In Bad Kötzting messen wir 20 und in Arnschwang ebenfalls 20 Grad. Und den Morgen über gibt es immer mal wieder Regen bzw. Gewitter. Später schaut dann aber auch mal die Sonne durch. Zum Abend hin wird es dann wieder nass. Das alles bei 30 Grad maximal. Der Charivari-Wettertrend. Morgen gibt es in der ersten Hälfte Regen. Später lockert sich's dann aber auf bei 25 Grad in der Spitze.
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1: Ja, Tag 1 nach dem WM aus. Man muss dazu sagen, die Jasmin hat sich ja gestern dazu entschieden, das Spiel nicht anzuschauen, sondern passiv anzuhören.
2: Ja, also man muss dazu sagen, ich hatte Public Viewing unter meinem Fenster und ich habe es nur irgendwann mitten in der Nacht sehr, sehr wütend schreien gehört. Und ich dachte,
1: Da werden jetzt keine Paraguay-Fans bei dir unterm Fenster geschaut haben.
2: Nicht wirklich.
1: Es ist ein Morgen des Wundenleckens bei uns in Regensburg, Niederbayern und der Oberpfalz. Mit Kamerad jetzt. Hug yourself. A little good.

0: 11:05 bei Charivari, der Dienstagmorgen. Und die News, die unsere Promis heute Morgen liefern, sind auf jeden Fall spektakulärer als der Fußball der Deutschen gestern.
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0: Ey, ich könnte mich wegschmeißen, wenn ich den neuen Boris Becker Boulevard lese. Vor ein paar Tagen wurde ja seine Armbanduhr weggepfändet, ne? Quasi weg vom Handgelenk, direkt wegen Forderungen seiner Ex-Lilly. Wert der Uhr demnach rund 6.000 Euro. Und jetzt gibt es laut Bild aber Hinweise, dass diese Uhr von Boris eine Fälschung ist. Becker dazu? Keine Ahnung, ich habe die vor ein paar Jahren geschenkt bekommen. Wir schauen auf die Insel. Da wird Prinzessin Kate zur Bergsteigerin. Okay, Bergchensteigerin, zugegebenermaßen. Sie hat die Three Peaks Challenge gemacht, die drei höchsten Berge von England, Schottland und Wales. Alles zusammen waren das aber schon gut 3.000 Höhenmeter. Alle hoch in 24 Stunden, die Kate, um Werbung für einen ganzheitlichen Ansatz bei der Krebsbehandlung zu machen. Und Madonna war neidisch auf Kylie Minogue. Mehr Pop-Divas als die beiden zusammen geht ja gar nicht. Madonna hat jetzt gestanden, dass sie Anfang der 2000er relativ neidisch war, auch weil ihr Ex-Mann Guy Ritchie so ein bisschen verknallt war in die Kylie. Waren wir das nicht

0: Shabuzi und Mal Smith sind das mit Blink Twice bei Charivari. Ja, kaum blinzte zweimal, ne?
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0: Schon ist diese WM-Kiste wieder durch.
2: Ja.
0: 19 Minuten nach 6. Für wen sind wir jetzt? Für Holland nicht, die sind gerade auch ausgeschieden.

0: Guten Morgen.
1: Morgen.
0: 6.22 Uhr haben wir es bei Charivari am Dienstagmorgen. Und in Leonberg, Kreis Spandorf, ist unser Stammhörer Christian bei uns, der gestern mehr Blitz als Fußball geschaut hat.
1: Ja, aber vielleicht doch besser so.
2: Wir waren oben am Dachfenster gestanden, weil wir haben ein Haus, da kann ich oben am Dachfenster und da kann ich Richtung Max sitzen und Richtung Schwandorf schauen.
0: Ja.
2: Da ist abgegangen wie die Sau, bei uns gar nichts.
0: Okay, ihr wart in der glücklichen Blitzbeobachterperspektive quasi.
2: Richtig. Ringsrucken, gezuckt und geblitzt und gedonnert, das war richtig fee, aber bei uns gar nichts.
0: Ja, das schaut man dazu wie ein kleines Kind, ne?
1: Ja, ist das Wahnsinn. Du hast schon Schwandorf angesprochen, da vor allem rund 300 Einsätze für die Rettungskräfte in der Nacht,
0: ja.
1: Vor allem auch vollgelaufene Keller.
0: Da war so das Zentrum dieses ganzen Gewittersturms gestern. Dickes Danke an euch Rettungskräfte, die natürlich wieder durchgezogen haben. Ihr erinnert euch vielleicht, Raum Schwandorf, Großraum Schwandorf, vor allem auch Waldbrände ganz viele am Wochenende.
1: Ach, Mann, ja.
0: Sensationelle Leistung. Wir von hier um 6.23 Uhr bei Charivari.

0: Morgen. Klack, klack, sorry war das bei Charivari um 6.28 Uhr. Ja. Es ist der Tag nach dem wieder mal historischen Aus, muss man sagen. Und wir vertreiben uns heute einfach ein bisschen die Laune. Mit Tom Gregory, brandneuer Song How It Was Before, gibt's gleich nach halb. Die Four Non Blondes aus den 90ern sind am Start mit What's Up. Und viele mehr Hits und mehr Vielfalt. Gleich nach halb.
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0: Guten Morgen um 6:30 ganz genau bei Charivari. Ach, die Deutschen sind raus bei der WM und heute letzter Tag Tankrabatt am Dienstag. Wenn nochmal günstiger tanken, dann am besten heute auf dem Weg in die Arbeit. Gibt's alles in den Nachrichten um 7 bei uns. Jetzt um 6:30 die Lokalreporter erstmal.
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6: Hier in Nittenau ermittelt die Polizei aktuell wegen möglicher Paketdiebstähle. Bei einer rumänischen Amazon-Zustellerin sind bei einer Kontrolle eine Smartwatch und eine Heißluftfritteuse gefunden worden. Außerdem wurden bei der 39-Jährigen zwei geöffnete Pakete entdeckt. Daraus fehlten zwei Apple Watches. Die Frau bestreitet die Vorwürfe. Der Schaden liegt laut Polizei im vierstelligen Euro-Bereich. Die Ermittlungen laufen. Emily Gingel, Charivari in Nittenau.
7: Das höchste Wahrzeichen der Stadt Regensburg feiert gerade runden Geburtstag. Der Regensburger Dom. Vor 750 Jahren ist mit dem Bau der gotischen Kathedrale begonnen worden. Im Rahmen des Jubiläums lädt das Bistum Regensburg heute Abend zum Hochfest der Domkirchweihe, zu einer Messe im Dom mit Bischof Rudolf Voderholzer. Anschließend gibt es im Domgarten unter dem Motto Offene Türen, offene Herzen ein Sommerfest für geladene Gäste, veranstaltet vom Domkapitel und der Caritas. Anja Stubber, Charivari in Regensburg.
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0: Bis auf den ein oder anderen Ast, der hier und da noch auf den Straßen rumliegt, runtergeweht vom Gewitter, ist alles gut auf den Straßen um 6.31 Uhr.
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0: Die Petra hat was gefunden.
10: Beim Edeka. Schmidt-Mühlen Richtung Regensburg, Ortsausfahrt.
0: Und diesen Blitzer hast du jetzt gefunden quasi beim Losfahren in den Urlaub?
10: Auf dem Weg nach Misano 855 Kilometer zu fahren.
0: Das wäre ja ein Start in den Urlaub gewesen vom anderen Stern, ha?
10: Ja, genau. Ich grüße den DOC Regensburg, das sind alle in Misano zum Ducati-Welt-Ducati-Weg. 60 Personen.
0: Sensationell und ich bin ein bisschen neidisch. Dankeschön, Petra, auf jeden Fall. Dazu ist der Markus noch bei uns.
11: Beim Edeka Lahm, Aracherstraße 3, innerorts beiderseits.
0: Perfekt, der Klassiker Aracherstraße in Lahm und im Ringsburger Westen, Lilienthalstraße, ein Blitzerhänger im 30er-Bereich. Und wenn ihr noch was entdeckt, gerne Bescheid geben. 08000 08007 ist die kostenlose Charivari-Verkehrshotline.
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13: Beim Charivari-Wetter gibt es heute mehr Pässe zwischen Sonne und Regen als im Deutschlandspiel gestern.
0: Oh, ein Fußballwitz.
13: Ja, dachte ich, lehne mich mal aus dem Fenster. Jetzt am Morgen noch ein bisschen Regen und Gewitter. Später schaut dann die Sonne durch, dann gibt's wieder Regen und Gewitter. Dann wieder freundlich, dann Regen. Ihr versteht ja, was ich meine. Dazu haben wir 21 Grad in Regensburg beim Stadttheater, 20 in Deining, Landkreis Neumarkt und 20 in Zandt Landkreis Cham. Den Morgen über, wie gesagt, bisschen Regen, bisschen Dings. Alles bei 30 Grad maximal. Und der Charivari-Wettertrend. Morgen gibt's in der ersten Hälfte Regen. Später lockert sich's dann auf, das alles bei 25 Grad.
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0: Einen schönen guten Morgen zusammen um 6.51 Uhr bei Charivari. Und da gehen die Schwandorfer heute Morgen erstmal raus in den Garten und stellen sämtliche Blumenkübel im Garten wieder auf, ne?
1: Ja, wenn's gut läuft, sind ja auch sau viele Keller gestern bei diesem Unwetter vollgelaufen.
0: Feuer, ja.
1: Über 300 Einsätze meldet die Feuerwehr.
0: Ich habe vorhin auch gesehen, dass sogar der Oberbürgermeister Andreas Feller war zwischenzeitlich sehr, sehr kurz angebunden, weil auch er einen vollgelaufenen Keller hatte bei diesem Unwetter gestern. Und die Einsatzkräfte sind natürlich am Arbeiten und am Abpumpen und so weiter und so fort und arbeiten da mehr oder weniger pausenlos durch, vor allem auch nach den ganzen Waldbränden am Wochenende nonstop am Arbeiten. Ganz, ganz liebe Grüße und Hut ab. Tom Gregory.

0: Schönen guten Morgen. Morgen. Mit Leonie, Don't Worry war das um 6.49 Uhr bei Charivari. Tag 1 nach der WM 2026 quasi.
1: Die Marion aus Pirkensee, Kreis Regensburg ist bei uns und tippitoppi fit nach dem langen Fußballabend gestern.
2: Tippitoppi fit ist maßlos übertrieben. Ich bin hundemüde, kann kaum gerade schauen, aber meine Tochter muss in Schule, somit musste ich aufstehen und die Arbeit ruft ja auch. Dank Homeoffice kann ich echt doof schauen, das interessiert keinen.
0: Und wie ist deine Analyse jetzt zu dieser Pleite nach 4 Stunden Schlaf?
2: Ich bin absolut kein Fußballfan, absolut kein Fußball. Und mir interessiert Fußball wirklich gar nicht. Und gestern hat es mir aber wirklich gerappelt. Da ist, und man denkt, na, weißt du was, jetzt schaust du einfach mal Fußball, weil eben das Wetter gekommen ist. Also, naja, der Wind, das Donnern, das Blitzen. Und um 10 Uhr, wie gesagt, hat es das Ring angefangen. Dann haben wir gedacht, Fenster auf, ein bisschen durchlüften. Mhm. Ja, weißt du was, schaust du Fußball an. Ja gut, wenn ich dann dabei bin, dann fieber die auch mit, auch wenn ich mich nicht ausgehe. Aber ich habe mich so geärgert, dass ich wach geblieben bin. Ich konnte aber dann auch nicht miteinander einfach ins Bett gehen. Das habe ich auch nicht geschafft. Gell? Ja, es ist schon komisch. Ich glaube, das beweist immer mehr. Ich sollte eigentlich keinen Fußball schauen, weil das hängt mir halt total noch.
0: Ja, da bist du... Bist du bei weitem, glaube ich, nicht die Einzige. Aber ja, wir sind gemeinsam zum Wundenlecken hier versammelt, jetzt um 6.51 Uhr bei Charivari.

flüchten uns ein bisschen in die 90er, um auf andere Gedanken zu kommen heute Morgen bei Charivari um 6.57 Uhr, ganz genau. Mehr davon haben wir nämlich gleich nach 7 noch für euch. Narcotic von Liquide wird laufen. Die Hits von heute natürlich auch. Taylor Swift, Opalite und viele mehr Hits und mehr Vielfalt. Gleich nach 7 bei uns.

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9: Einen guten Morgen zusammen um 7 Uhr ganz genau. Der Dienstag mit den Nachrichten jetzt.
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10: Ich bin Verena Pauli. Guten Morgen. Auch die Niederlande sind bei der Fußball-Weltmeisterschaft im 16. Finale ausgeschieden. Die Mannschaft verlor am frühen Morgen unserer Zeit gegen Marokko. Und das nach ähnlichem Muster wie die Deutschen. Nach einem 1:1 gab es ein Elfmeterschießen. Das entschied Marokko mit 3:2 für sich. Deutschland hatte am späten Abend sein Elfmeterschießen gegen Paraguay mit 3:4 verloren. Zuvor war bereits Brasilien ins Achtelfinale eingezogen. Das Team besiegte Japan mit 2:1. Nach den schweren Erdbeben in Venezuela schickt Deutschland weitere Hilfe. Bisher sind 5 Bundeswehrmaschinen in der Region. Weitere sollen folgen. Sie haben Material und auch Einsatzkräfte an Bord. Die Zahl der Erdbebentoten in Venezuela ist mittlerweile auf mehr als 1.700 gestiegen. Es ist Monatsende und damit Zeit für die aktuellen Arbeitslosenzahlen. Die legt die Bundesagentur für Arbeit am Vormittag vor. Experten rechnen damit, dass die Quote für Bayern stabil geblieben, teils auch leicht gesunken ist. Im Mai waren im Freistaat über 310.000 Menschen ohne Job.
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11: Auf dem Rudinger Volksfest ist in der Nacht auf Sonntag einem 41-Jährigen gegen 1.20 Uhr auf den Toiletten unvermittelt ins Gesicht geschlagen worden. Er erlitt eine Platzwunde. Der Täter flüchtete danach Richtung Innenstadt. Trotz Fahndung blieb er verschwunden. Beschrieben wird er als männlich, Mitte bis Ende 20 mit dunklen Haaren und er hat gebrochen Deutsch gesprochen. Die Polizei in Ruding bittet jetzt um Hinweise. Jede Beobachtung kann helfen, den Mann zu finden. Diet Kapfinger, Charivari in Ruding.
12: Die Stadt Regensburg kann obdachlosen Familien jetzt ein Dach über dem Kopf anbieten. Im Chancenhaus, einer neu gebauten Notwohnanlage für Familien am Ziegelsberg. In dem vierstöckigen Holzbau mit Photovoltaikanlage auf dem Satteldach können bis zu 100 Menschen unterkommen. Jede Familie hat ihren eigenen Bereich und kann Gemeinschaftsküchen nutzen. Eltern und Kinder werden im neuen Chancenhaus auch sozial betreut, bekommen Unterstützung bei der Suche nach einer richtigen Wohnung. Anja Stubber, Charivari in Regensburg.
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9: Um 3 Minuten nach 7 gleich ist das eine entspannte Kiste heute Morgen. Gute Fahrt.
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9: Im Ringsburger Westen, Lilienthalstraße im 30er Bereich, ein Blitzerhänger. Landkreis Amberg-Sulzbach in Schmidmühlen steht einer. Ortsausgang Richtung Kalmünz. Und Landkreis Cham in Lahm mal wieder die Arache Straße beim Supermarkt. Wenn ihr noch irgendwas entdeckt, gerne auch Bescheid geben. 08000 08007 ist die kostenlose Charivari-Verkehrshotline.
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16: Das Charivari-Wetter ist weiter auf Abkühlungskurs. Es wird heute immer mal wieder nass werden. Dazu die aktuellen Temperaturen. In Cham am Biertor sind es aktuell 21 Grad. In Bad Kötzting messen wir 20 und in Arnschwang ebenfalls 20 Grad. Und den Morgen über gibt es immer mal wieder Regen bzw. Gewitter. Später schaut dann aber auch mal die Sonne durch. Zum Abend hin wird es dann wieder nass. Das alles bei 30 Grad maximal. Der Charivari-Wettertrend. Morgen gibt es in der ersten Hälfte Regen. Später lockert sich dann aber auf bei 25 Grad in der Spitze.
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1: Da sind Jasmin und Lutz. Grüßt euch miteinander.
2: Morgen.
1: Und vor allem die Schwandorfer hat es gestern erwischt mit einem sauberen Unwetter. Geschüttet aus Kübeln, geblitzt und gedonnert und gescherbelt. Vor allem Keller vollgelaufen und so weiter und so fort. Mitten in der Nacht natürlich, wenn man es am meisten gebrauchen kann. Ne?
2: Total.
1: Aber da hatten ganz, ganz viele von euch Besseres zu tun, als Fußball zu schauen. Und vielleicht war das auch ganz gut dann so, wenn man sich das ergibt. So anschaut, Leute. Auf geht's in den Dienstag.

0: 12 nach 7 haben wir es bei Charivari, der Dienstagmorgen. Grüß euch.
1: Morgen.
0: Andrea Bocelli, du wolltest auch noch was über unsere deutschen Fußballer loswerden? Ja, ja. Wer den Schaden hat und mit dem Spott und so weiter, ich weiß. Aber Leute, gut, diese Kiste haben wir vergeigt, aber dafür holen wir uns den Biergartenpott nach Hause.
1: Ja, das ist jetzt die Trotzreaktion einfach. Die Abstimmung über den schönsten Biergarten Bayerns läuft gerade. Und heute ist der letzte Tag. Yes. Und aktuell sehen wir in der Kategorie mittlere Größe den Röhrl in Alsbrunn bei Regensburg auf Platz 2. Und in der Kategorie große Größe ist der Spieltalgarten in Regensburg auf 1.
0: Öha.
1: Also voten.
0: Voten, Leute.
1: Den Link zur Abstimmung findet ihr bei uns in der Charivari Insta-Story.
0: Wir von hier um 13 Minuten nach 7. Rita Ora macht weiter. Hier ist Your Song.

0: Wie schwer ist es denn eigentlich, so einen blöden Elfmeter reinzumachen? Das ist doch die Frage, die wir uns heute um 20 nach 7 bei Charivari stellen müssen, oder? Elfmeterschießen schon, ja. Gegen Paraguay gestern. Lassen wir dieses ganze Spiel mal beiseite, war auch nicht gut. Aber dann hauen einfach mal 3 von 6. Zum Schluss, der Jonathan Tah haut das Ding halb aus dem Stadion. Ne? 3 Leute.
1: Der wollte Baseball spielen.
0: Ja, Football meinst du?
1: Oder das. Beides.
0: Was ist so schwer an diesen Elfmetern?
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0: Thema heute ist der Elfmeter.
6: Ich schieße mal rechts, rechts unten oder links unten.
0: Okay, aber
6: dann aufpassen, vielleicht hören ja Gegner mit.
0: Ja, da steht man da, denkt sich, das ist doch so einfach, den da ins Tor reinzuballern und dann verschießen so viele.
6: Ja.
0: Was geht einem da durch den Kopf?
6: Also, ich hab's immer gemacht.
7: Was?
6: Ich hab ihn gemacht. Einmal. Du hast ihn einmal gemacht.
0: Hast du schon mal verschossen?
6: Ja.
7: Nein.
6: Ich hab einmal geschossen, einmal getroffen.
8: Ich hab ungefähr 30 Mal gemacht und 25 Mal
0: getroffen. Ist vielleicht der Druck groß, weil es so einfach ist?
6: Ja, und man hat immer den Druck, weil wenn man verschießt, dann ist es irgendwie so...
0: Du bist der Depp. Sag's, wie es ist.
7: Und beim Elfmeterschießen, also nach Verlängerung, habe ich auch mal in einem Interview von Profis gehört, dass der Druck auch ist, weil die stehen ja bei der Mittellinie, alle Leute. Und man muss ja dann von der Mittellinie bis zum Punkt, und da sprintet man ja nicht durch, und dann geht man und die Fans pressen auf ihn drauf, du machst den, und da das steigt so der Druck nochmal auf. Auf 100%.
0: Man kommt zum Nachdenken.
7: Ja. Also das Elfmeterschießen ist zu 95% Kopfsache, würde ich behaupten.
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0: I Don't Care, Ed Sheeran und Justin Bieber. Ja doch, ein bisschen tut's mir schon weh, muss ich sagen, diese Pleite. Um 7.28 Uhr bei Charivari, der Start in den Dienstag. Komm, wir singen ein Lied davon. Mit Mark Forster, ein Lied, seine aktuelle Single, hören wir gleich nach halb bei uns. Die 2000er mit The Calling haben wir hergerichtet, die 80er mit den Bangers. Mehr Hits und mehr Vielfalt, nach halb.
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0: Einen guten Morgen um 7:30 ganz genau bei Charivari am Dienstag. Letzte Chance Paraguay hat nicht geklappt für die Deutschen, aber letzte Chance Tankrabatt kann bei euch noch klappen, heute bis 12. Viel günstiger werden wir die nächsten Monate nicht mehr tanken. Hören wir alles in den Nachrichten um 8 bei uns. Jetzt um 7:30 die Lokalreporter.
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7: Bei der Sandoase in Bruck ist am Wochenende aus einem Streit unter Jugendlichen eine handfeste Auseinandersetzung geworden. Eine 13-Jährige ist am Samstagabend laut Polizei von zwei gleichaltrigen Mädchen von einer Sitzbank gezogen und anschließend gemeinsam geschlagen worden. Der Rettungsdienst hat das Mädchen vorsorglich ins Krankenhaus gebracht. Die Ermittlungen wegen gefährlicher Körperverletzung laufen jetzt. Diet Kapfinger, Charivari in Bruck.
8: Das höchste Wahrzeichen der Stadt Regensburg feiert gerade runden Geburtstag. Der Regensburger Dom. Vor 750 Jahren ist mit dem Bau der gotischen Kathedrale begonnen worden. Im Rahmen des Jubiläums lädt das Bistum Regensburg heute Abend zum Hochfest der Domkirchweihe, zu einer Messe im Dom mit Bischof Rudolf Voderholzer. Anschließend gibt es im Domgarten unter dem Motto Offene Türen, offene Herzen ein Sommerfest für geladene Gäste, veranstaltet vom Domkapitel und der Caritas. Anja Stubber, Charivari in Regensburg.
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0: Um 7.32 Uhr rollt der Berufsverkehr langsam an. Wir schauen zuerst auf die A93 im Regensburger Norden. Schwandorf nach Regensburg. Vorm Pfaffensteiner Tunnel haben wir gut 5 Minuten plus Stau und zäher Verkehr. 10 plus sind es auf der B16 aus Richtung Nissenau kommend vor dem Lappersdorfer Kreisel. Der Regensburger Süden plus 5 auf der B15. Köfering nach Obertraubling. Dazu ja 2-3 Minuten plus, wenn ihr rund ums Kreuz Regensburg unterwegs seid. Dann geht's weiter in den Raum Neumarkt, hätte ich schon fast gesagt. Nein, nach Neumarkt selber. Und da haben wir den Pöllinger Kreisel. Wie jeden Morgen, wenn ihr auf der B299 kommt, aus Richtung Sengenthal aus dem Süden, da habt ihr 5 Minuten plus. Das gleiche auf der B8 aus Postbauerhäng, wenn ihr kommt. Gute Fahrt euch.
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0: Die Renate ist bei uns, hab was Neues gefunden. Christi.
10: Jawohl. Du, Blitzer Albertus-Magnus-Straße. Unitunnel wird gerade aufgebaut.
0: Perfekt, Richtung Galgenbergstraße, Otto-Hahn-Viertel gehe ich davon aus, ne?
10: Ja, genau.
0: Perfekt, Renate, herzlichen Dank. Die Albertus-Magnus-Straße in Regensburg. Dazu im Westen noch Lilienthal-Straße im 30er-Bereich. Ein Blitzeranhänger mal wieder. Landkreis Amberg-Sulzbach in Schmidmühlen steht noch einer. Also Ausgang nach Kalmünz und Landkreis Cham in Lahm, die Aracher Straße beim Supermarkt. Wenn ihr noch irgendwas entdeckt, gerne Bescheid geben. 08000 08007 ist die kostenlose Charivari-Verkehrshotline.
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12: Das Charivari-Wetter, echt so ein bisschen die Ruhe nach dem Blitzlichtgewitter gestern Abend. Also was da vor allem bei Schwanhof runtergekommen ist und gescheppert hat, da hat es so einige Überschwemmungen gegeben und mehr als 400 Einsatzkräfte waren am Start die ganze Nacht über. Also danke an euch alle. Schauen wir noch auf jetzt. 21 Grad in Regensburg beim Heidplatz, 19 in Hausen, Landkreis Kelheim und 20 in Lauterhofen, Landkreis Neumarkt. Den Morgen über immer mal wieder Regen bzw. teils auch Gewitter. Später schaut da mal die Sonne durch. Zum Abend hin wird es dann aber auch schon wieder nass. Das alles bei 30 Grad maximal. Der Charivari-Wettertrend. Morgen gibt es in der ersten Hälfte Regen. Später lockert sich dann auf bei 25 Grad.
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1: Jasmin und Lutz am Start um 7.35 Uhr.
2: Grüß euch
1: miteinander. Und natürlich erfolgreich im Achtelfinale den Franzosen aus dem Weg gegangen. Diesen Spruch werdet ihr heute noch öfter hören, definitiv. Aber nicht nur das, Leute. Social Media, die gesamte, ich würde mal sagen, Witzintelligenz über diese Pleite der Deutschen gestern. Sie hat abgeliefert ohne Ende. Hören wir um 10 Minuten vor 8 hier bei uns.

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0: Bravo, you will go. The Calling war das bei Charivari um 7.41 Uhr. Dienstagmorgen, grüß euch.
1: Morgen.
0: Und pünktlich zum Anpfiff dieses Pleitenspiels gestern mussten einige von uns den Fernseher extra laut drehen, um überhaupt was zu verstehen. Das erste Sommergewitter hat zugelangt in Regensburg, Niederbayern und Oberpfalz. Und zwar richtig. Schwandorf hat es erwischt in der Nacht.
1: Ne? Also gegen 22 Uhr fing es richtig an zu scheppern. So eine gute Stunde, aber richtig, richtig heftig. Also in Schwandorf sind mehr als 400 Einsatzkräfte unterwegs gewesen. Es waren deutlich über 300 Einsätze, sagt die Polizei selbst. Hauptproblem, überschwemmte Keller und Unterführungen.
0: Die Klassiker.
1: Also in Schwandorf, in der Stadt drin, sind fast alle Überführungen Unterführungen geflutet worden, so rum. Also das Wasser stand teilweise bis zur Hüfte. Ich habe ein Bild gesehen, da hat einer sein Fahrrad durchs Wasser geschoben. Aber radeln kannst du da drin nicht mehr. Getroffen hat zum Beispiel auch Schwandorfs Oberbürgermeister Andreas Feller. Hatte auch Wasser im Keller. Also, ja. Und dann geht's noch zu tatsächlich noch den Globus am Brunnenfeld. Da ist ein Abwasserrohr geplatzt wegen dem ganzen Wasser und die hatten dann Wasser in den Gängen.
0: Perfekt. Und der Start wird natürlich alles abgearbeitet, alles langsam aufgeräumt.
1: Ja.
0: Herzlichen Dank an euch alle Einsatzkräfte um 7.42 Uhr bei Charivari. Wir von hier mit Super High als nächstes. Following the Sun bei Charivari.

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0: Guten Morgen zusammen um 7.48 Uhr bei Charivari. Morgen. Ist die Katrin bei uns mit einem neuen Blitzer?
1: Und zwar in Großberg in der Heinrichstraße, wenn man Richtung Grundschule rausfährt.
0: Sensationell, 30er Bereich ist das. Und dann, ja, ihr kennt diesen Spruch mit dem Schaden und dem Spott.
2: Mhm.
0: Naja. Haben wir gestern schon ins Klo gegriffen im WM-16-Finale gegen Paraguay. Haben wir das Ding echt verloren, ey. Aber wie immer, wir machen das Beste draus, ne? Wir lächeln ein bisschen und amüsieren uns einfach ein bisschen drüber, weil anders als drüber amüsieren kannst du dich ja nicht. Ja? Das haben wir ein bisschen Social Media durchgeschaut, ein bisschen YouTube, ein bisschen Instagram durchgeschaut. Und man muss wirklich sagen, ja, die User haben schon ein paar Gags rausgefeuert, muss ich sagen, nach dieser Pleite. Was ich sehr schön finde, Plan ging auf, erfolgreich Frankreich aus dem Weg gegangen. Ausrufezeichen. Sehr schön formuliert, Deutschland macht das Mögliche unmöglich. Früher war Deutschland eine Turniermannschaft, heute sind wir eine Qualifikationsmannschaft.
2: Muss man auch erstmal schaffen.
0: Oder? Sehr schön auch zum Schluss. Dieses Spiel hat mich geknallt, schreibt hier einer. Muss um 6 auf Arbeit sein, Hauptsache ich bin jetzt völlig losgelöst von der Erde, vom Schlafentzug. Ja. Und damit wahrscheinlich nicht der Einzige hier bei uns in Regensburg, Niederbayern und der Oberpfalz, der es ein bisschen bereut, gestern ein bisschen länger aufgeblieben zu sein, bis um 1:30 oder so und dann heute ein bisschen verrunzelt in die Arbeit zu gehen, sage ich mal.
2: Sowohl, es geht uns allen gleich.
0: Sowohl im Gesicht als auch in der Birne, Leute. Die Bangles um 10 Minuten vor 8 jetzt.

0: Guten Morgen um 7.56 Uhr bei Charivari. Die Leonie am Morgen vertreibt ein bisschen Kummer und Sorgen. Nach dieser Pleite gestern mit Callum Scott, der neue Song Stay. Zusammen mit den Cornells aus den 90ern, 74, 75, werden wir gleich nach 8 bei Charivari hören. Mehr Hits und mehr Vielfalt bei uns.
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0: Einen guten Morgen zusammen am Dienstag. Die Nachrichten kommen.
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19: Ich bin Marina Pauli, guten Morgen. Wie heißt es so schön? Geteiltes Leid ist halbes Leid. Auch die Niederlande sind in der Früh aus der Fußball-Weltmeisterschaft im Sechzehntelfinale ausgeschieden. Sie unterlagen Marokko im Elfmeterschießen mit 2:3. Auch Deutschland hatte am späten Abend den Einzug ins Achtelfinale verpasst. Gegen Paraguay ging es in die Verlängerung und Elfmeterschießen. Das verlor Deutschland mit 3:4. Zuvor war Brasilien mit einem 2:1-Sieg gegen Japan weitergekommen. Nach dem frühen WM-Aus steht die deutsche Nationalmannschaft in der Kritik. Spieler und Trainer übten zudem auch Selbstkritik, so sah Kapitän Joshua Kimmich die Verantwortung klar bei den Spielern. Bundestrainer Julian Nagelsmann erklärte, er stehe weiter zur Verfügung, er sei keiner, der weglaufe. Sein Vertrag geht noch bis nach der EM in 2 Jahren. Auf die Hitze folgte das Unwetter. Blitz und Donner begleitet von Starkregen, Hagel und Sturmböen sind am Abend über den Süden und Osten Bayerns hinweggezogen. In München liefen zahlreiche Straßen, Keller und Tiefgaragen voll. Außerdem legte das Unwetter den S-Bahn-Verkehr teils lahm. Gewitterzellen mit vielen Einsätzen gab es auch im Raum Rosenheim, Passau, Regensburg und Ingolstadt. Nochmal schnell tanken, bevor der Rabatt ausläuft, das dürften sich heute viele Autofahrer denken. 2 Monate waren die Steuer auf den Spritpreis um 17 Cent pro Liter gesenkt worden. Ab morgen ist die Maßnahme vorüber. Experten gehen davon aus, dass die Preise wieder deutlich steigen werden.
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21: Auf dem Rudinger Volksfest ist in der Nacht auf Sonntag einem 41-Jährigen gegen 1.20 Uhr auf den Toiletten unvermittelt ins Gesicht geschlagen worden. Er erlitt eine Platzwunde. Der Täter flüchtete danach Richtung Innenstadt. Trotz Fahndung blieb er verschwunden. Beschrieben wird er als männlich, Mitte bis Ende 20, mit dunklen Haaren und er hat gebrochen Deutsch gesprochen. Die Polizei in Ruding bittet jetzt um Hinweise. Jede Beobachtung kann helfen, den Mann zu finden. Diet Kapfinger, Charivari in Ruding.
22: Mac Jeans aus Wald im Landkreis Cham gehört jetzt zu den Top 100 der innovativsten Mittelständler in Deutschland. Der Hosenspezialist aus Rossbach wurde mit dem Top 100-Siegel 2026 ausgezeichnet und bekam sogar die Bestnote A+ fürs Innovationsmanagement. Für das Familienunternehmen ist das eine Bestätigung für viele Jahre Entwicklung, neue Materialien und moderne Ideen rund um die perfekte Hose. Made in der Oberpfalz. Emily Gingel, Charivari in Wald.
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0: Um 8:03 läuft der Berufsverkehr in Regensburg, Niederbayern und der Oberpfalz mit einem Blick zuerst in den Regensburger Norden. Hier noch 5 Minuten plus auf der B16 aus Nittenau kommend vor dem Lappersdorfer Kreisel. Der Stau vor dem Pfaffensteiner Tunnel auf der 93er, wenn ihr aus Schwandorf kommt, das ist nichts Großes mehr, das sind bloß noch 1-2 Minuten. Schauen wir in den Regensburger Süden, da ist es ein bisschen mehr, wenn ihr auf der 93er aus der Holledau kommt, hier 5 Minuten plus, auch wegen Baustellenverkehr auf dem Weg in die Stadt rein. Auf der A3 direkt nebenan, wenn ihr aus Passau kommt, vor dem Kreuz Regensburg, auch 5 Minuten plus und in der Gegenrichtung, die A3 aus Richtung Nürnberg kommend, hier Baustellenverkehr vor der Sinzinger Autobahnbrücke, auch das sind 5, nein, ich sehe gerade Update, das sind knapp 10 Minuten plus. Dazu noch 5 Minuten plus haben wir in Neumarkt auf beiden Seiten, beziehungsweise auf den 2 großen Seiten, wenn ihr da zum Pöllinger Kreisel hinfahrt, auf der B299 einmal aus dem Süden und die B8 aus Richtung Postbauer hinkommend.
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0: Der Marco gerade per WhatsApp geschickt. Herzlichen Dank. Die A93 mal wieder. Regensburg-Schwandorf zwischen Regensburg-Nord und Regenstauf am Parkplatz. 120er-Bereich. Regensburg am Galgenberg, Albertus-Magnus-Straße. Kurz nach dem Unitunnel Richtung Otto-Hahn-Siedlung. Dann haben wir im Westen die Lilienthal-Straße. Dann Blitzerhänger im 30er-Bereich. Großberg, Landkreis Regensburg, die Heinrichstraße, Tempo 30. Landkreis Amberg-Sulzbach in Schmidt-Mühlenstedt, einer Ortsausgang nach Karl-Münz. Und im Landkreis Cham noch in Lahm die Aracher Straße beim Supermarkt. Wenn ihr noch was entdeckt, gerne Bescheid geben. 08000 08007 ist die kostenlose Charivari-Verkehrshotline.
26: Das Charivari-Wetter ist weiter auf Abkühlungskurs. Es wird heute immer mal wieder nass werden. Dazu die aktuellen Temperaturen. In Cham am Biertor sind es aktuell 21 Grad. In Bad Kötzing messen wir 20 und in Arnschwang ebenfalls 20 Grad. Und den Morgen über gibt es immer mal wieder Regen bzw. Gewitter. Später schaut dann aber auch mal die Sonne durch. Zum Abend hin wird es dann wieder nass. Das alles bei 30 Grad maximal. Der Charivari-Wettertrend. Morgen gibt es in der ersten Hälfte Regen. Später lockert sich dann aber auf bei 25 Grad in der Spitze.
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1: Um 8:05, Jasmin und Lutz am Start.
2: Morgen.
1: Grüßt euch miteinander an Tag 1 nach dem... Ja, es ist schon ein bisschen ein sensationelles WM aus, obwohl man es ja, die letzten Spiele waren jetzt auch nicht so prickelnd, ne? Aber ihr werdet das in der Arbeit mit Sicherheit auch noch großartig durchdiskutieren. Auch ob Nagelsmann bleiben soll oder Klopp vielleicht kommen soll, steht ja auch schon zur Debatte und
2: Jogi
1: so weiter
2: Löw
1: und so fort.
2: Vielleicht wieder.
1: Der Jogi?
2: Ja,
1: der ist in Fußballrente, glaube ich.
2: No.

0: 13 Minuten nach 8 haben wir es bei Charivari. Achtung bitte, auf der A3 Regensburg-Passau, gerade reingekommen. Zwischen Wörth an der Donau-Ost und Kirchroth liegen Gegenstände auf der Fahrbahn. Ein Metallrohr und ein Schlauch unter anderem. By the way, ist euch schon aufgefallen, dass die Straßen heute Morgen langsamer trocknen als die letzten Tage?
1: Schon,
0: also,
1: ja.
0: Man sieht wirklich die Abkühlung. Also die letzten Tage war ja immer so ein Tropfen, ist auf den Asphalt gefallen. So wie irgendwie in der heißen Pfanne drin. Aber jetzt hat die Abkühlung ist da. Und das merkt man und spürt man auch überall. Obwohl es ja trotzdem noch 30 Grad oder ein bisschen schwüler heute wird. Aber besser als das Wochenende.

0: Guten Morgen. Um
1: Morgen.
0: 20 Minuten nach 8 jetzt hat bei Charivari möchte ich mit euch ein kleines Ratspielchen machen. Ist das hier? Ist das der Jubel in Paraguays Hauptstadt Asunción nach dem Sieg gegen Deutschland? Oder ist das mein Rosenbeet zu Hause, das ich aufgenommen habe, als der erste Regen heute in der Nacht gekommen ist?
1: Schwierig. Beides vielleicht.
0: Meine Rosen sp-

0: Sprechen Spanisch?
1: Ich habe nichts anderes erwartet. Es sind spanische Rosen.
0: Ach Leute, Geigenhumor muss heute sein.
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0: Liebe Katrin, auch jetzt, wo die Deutschen raus sind, versorgst du uns natürlich über die Weltmeisterschaft weiter mit deinen WM-Stories. Heute Thema Talente und ab wann die denn eigentlich erkannt werden im Weltfußball?
4: Nun, Experten nennen 8 Jahre das goldene Lernalter. Da werden schon die ersten Youngsters gescannt und bewertet. Englands Ex-Nationalstar Wayne Rooney durfte daher schon mit 12 Jahren in der Herrenelf spielen. So werden aus Kinderstars echte Stars. Pelé wurde mit 17 jüngster Weltmeister in der Geschichte. Frankreichs Kylian Mbappé traf mit nur 19 Jahren bei einem WM-Finale. Und Thomas Müller gewann 2010 mit nur 20 Jahren den goldenen Schuh als bester Torschütze. Und bei der diesjährigen WM 2026? Alle Blicke richten sich auf 2 spanische Wunderkinder. Lamine Yamal gilt als eines der größten Versprechen des Weltfußballs und ist gerade mal 18 Jahre alt. Und der 19-jährige Pau Cubarsí vom FC Barcelona wird auch als einer der Top-Youngster für 26 gehandelt. Und was haben wir damals in dem Alter erreicht? Also ich war umgeben von lauter Turnbeutelvergessern. Sorry, Jungs.
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0: mehr Hits und mehr Vielfalt ab in diesen Dienstag bei Charivari um 8.28 Uhr. Ablenkung von dem WM aus mit Ava Max gleich. Aus den 80ern Soft Velvet kommen mit Tainted Love und viele mehr gleich nach halb.
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0: Einen schönen guten Morgen um 8:30 Uhr ganz genau bei Charivari am Dienstag. Natürlich die Top-Themen Deutschland raus bei der WM, aber auch heute letzter Tag Tankrabatt. Wenn nochmal günstiger tanken, dann am besten auf dem Weg in die Arbeit heute. Gibt's alles bei uns in den Nachrichten um 9 zusammen. Jetzt um 8:30 Uhr die Lokalreporter erstmal.
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9: Bei der Sandoase in Bruck ist am Wochenende aus einem Streit unter Jugendlichen eine handfeste Auseinandersetzung geworden. Eine 13-Jährige ist am Samstagabend laut Polizei von zwei gleichaltrigen Mädchen von einer Sitzbank gezogen und anschließend gemeinsam geschlagen worden. Der Rettungsdienst hat das Mädchen vorsorglich ins Krankenhaus gebracht. Die Ermittlungen wegen gefährlicher Körperverletzung laufen jetzt. Diet Kapfinger, Charivari in Bruck.
10: Das höchste Wahrzeichen der Stadt Regensburg feiert gerade runden Geburtstag. Der Regensburger Dom vor 750 Jahren ist mit dem Bau der gotischen Kathedrale begonnen worden. Im Rahmen des Jubiläums lädt das Bistum Regensburg heute Abend zum Hochfest der Domkirchweihe, zu einer Messe im Dom mit Bischof Rudolf Voderholzer. Anschließend gibt es im Domgarten unter dem Motto Offene Türen, offene Herzen ein Sommerfest für geladene Gäste, veranstaltet vom Domkapitel und der Caritas. Anja Stubber, Charivari in Regensburg.
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0: Um 8.32 Uhr ist der Roland am Lappersdorfer Kreisel unterwegs.
11: Kreisler Richtung Wiesn, Auffahrt A93, da steht jetzt direkt in der Auffahrt, ein PKW, da haben wir einen Unfall gehabt. Ein bisschen blöd zum Ausfahren, oder? Oder zum Einfädeln auf die Autobahn.
0: Perfekt, dankeschön, Roland. Am Lappersdorfer Kreisel, die Einfahrt zur A93 Richtung Pfaffensteiner Tunnel, da ein Unfall und leichte Behinderungen. Dazu haben wir noch einen kleinen Baustellenstau, der ist auf der A93 dann von Regensburg nach Schwandorf. Nein, Entschuldigung, die andere Richtung von Schwandorf nach Regensburg zwischen Teublitz und Regenstauf, das sind 5 Minuten plus.
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0: Und auch da bleiben wir gleich auf der A93. Das ist aber dieses Mal Regensburg nach Schwandorf. Zwischen Regensburg Nord und Regenstauf einer beim Parkplatz mal wieder im 120er Bereich. Zweimal Obacht in Regensburg. Der Galgenberg, Albertus-Magnus-Straße, kurz nach dem Unitunnel Richtung Otto-Hahn-Siedlung. Und im Westen die Lilienthal-Straße im Blitzerhänger. Beides Tempo 30. Und in Großberg noch Landkreis Regensburg die Heinrichstraße, auch Tempo 30. Wenn ihr noch was entdeckt, gerne Bescheid geben. 08000 ist die kostenlose Charivari-Verkehrshotline.
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14: Das Gewitter gestern Abend vom Charivari-Wetter hat nicht nur die Schwandorfer ganz schön auf Zack gehalten. Ich habe gerade gelesen, einige Flüge in München mussten auch gestrichen werden deswegen.
0: Ich habe ein Video gesehen, wie ein Blitz in den Eiffelturm in Paris eingeschlagen hat. Die ganzen Touristen rumgeschallt, also BAS reingelassen, also...
14: Ja, ist heftig gewesen gestern. Heute bleibt es auch erstmal wechselhaft, immer wieder mit Regen, aber ab und zu schaut auch mal die Sonne raus. Dazu haben wir jetzt 21 Grad in Regensburg beim Karl-Freitag-Park, 17 in Hohenwart-Landkreis Cham und 20 in Fensterbach-Landkreis Schwandorf. Das alles heute bei bis zu 30 Grad maximal. Und der Charivari-Wettertrend. Morgen gibt es in der ersten Hälfte Regen, später lockert sich dann auf bei 25 Grad.
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0: Ja, Blitze gestern mehr reingehauen, als die Deutschen mal Elfmeterschießen. Sorry, der musste sein.
14: Ja,
0: wirklich, tut mir leid.

0: die Take That Comeback Boys mit The Flood bei Charivari um 8.41 Uhr, ganz genau. Kurz der Blick auf die A3 Nürnberg-Regensburg. Zwischen Vielburg und Parsberg bitte aufpassen. Gerade ein Unfall passiert, die Unfallstelle ist noch ungesichert und es liegen auch Gegenstände auf der Fahrbahn. Und ein ganz, ganz dicker Respekt geht heute raus. Nicht an unsere deutsche Nationalmannschaft, sondern an die Schwandorfer Rettungskräfte.
1: Oh, ja.
0: Ist ja nicht so, als wenn die mit den ganzen Waldbränden jetzt am Wochenende nicht schon genug zu tun gehabt hätten. Also Stullen, Murnersee, Schwandorf und so weiter und so fort. Ne?
1: Und jetzt in der Nacht ist es so ziemlich krasse Sturmfront über Schwandorf und Steinberg vor allem gezogen. Rund um 300 Einsätze, vor allem natürlich vollgelaufene Keller. Von überall her sind jetzt Pumpen organisiert worden. Ja. Ein Krisenstab ist auch schon eingerichtet. Und ein Einsatz nach dem anderen wird seit der Nacht abgearbeitet. Jetzt um 9 ist dann eine Lagebesprechung und die aktuellen Infos bekommt ihr dann natürlich hier bei uns.
0: Wir von hier. 8.42 Uhr, Miley Cyrus, The End of the World, machen wir weiter. Soft Cell danach noch, Tainted Love. Mehr Hits und mehr Vielfalt zum Start in diesen Dienstagvormittag bei Charivari.
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0: Tainted Love, Soft Cell aus den 80ern ist das bei Charivari. Um 8.49 Uhr ganz genau zum Start in den Dienstag. Hey, und wenn irgendjemand diese Stimmungslage heute Morgen auf den Punkt gebracht hat, dann die Marion aus Pirkensee im Landkreis Schwandorf, definitiv.
1: Oh ja, wie ist die Stimmungslage heute Morgen? Das war um kurz vor sieben.
2: Tippitoppi fit, ist maßlos übertrieben. Ich bin hundemüde, kann kaum gerade schauen, aber meine Tochter muss in Schule, somit muss ich aufstehen und die Arbeit ruft ja auch. Dank Homeoffice kann ich echt aufschauen, die interessiert keinen.
0: Und wie ist deine Analyse jetzt zu dieser Pleite nach 4 Stunden Schlaf?
2: Ich bin absolut kein Fußballfan, absolut kein Fußball und mir interessiert Fußball wirklich gar nicht. Und gestern hat es mir aber wirklich derrappelt, da ist, und man denkt, na, weißt du was, jetzt schaust du einfach mal Fußball, weil ihm das Wetter gekommen ist, also naja, der Wind, das Donnern, das Blitzen. Und um 10 Uhr, wie gesagt, hat sie das Ring angefangen und haben gedacht, Fenster auf, ein bisschen durchlüften. Ja, weißt du was, schaust du Fußball an. Ja gut, wenn ich dann dabei bin, dann fieber die auch mit, auch wenn ich mich nicht auskenne. Aber ich habe mich so geärgert, dass ich wach geblieben bin. Ich konnte aber dann auch nicht mitten einfach ins Bett gehen. Das habe ich auch nicht geschafft, gell? Ja, es ist so komisch. Ich glaube, das beweist immer mehr. Ich sollte eigentlich keinen Fußball schauen, weil es hängt mir halt total noch.
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0: Garcia waren das mit Dust Till Dawn bei Charivari. Wir lenken uns weiter ab von diesem Zeug, was da gestern Nacht passiert ist. Um 8.56 Uhr bei Charivari mit Kerzeye, gleich nach 9. Wir haben die Boulevards of Broken Dreams dabei von Green Day. Und viele mehr Hits und mehr Vielfalt. Gleich nach 9.
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0: Grüß euch, der Dienstagvormittag bei uns mit den Nachrichten.
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15: bin Marina Paulik. Guten Morgen. Auch die Niederlande sind bei der Fußball-Weltmeisterschaft im 16. Finale ausgeschieden. Die Mannschaft verlor am frühen Morgen unserer Zeit gegen Marokko. Und das nach ähnlichem Muster wie die Deutschen. Nach einem 1:1 gab es ein Elfmeterschießen. Das entschied Marokko mit 3:2 für sich. Deutschland hatte am späten Abend sein Elfmeterschießen gegen Paraguay mit 3:4 verloren. Bundestrainer Julian Nagelsmann will trotz der Niederlage weitermachen. Er stehe bereit, wenn der DFB das wolle. Heute entscheidet sich dann, wer weiter ins Achtelfinale bei der Fußball-Weltmeisterschaft einzieht. Am Abend spielen die Elfenbeinküste gegen Norwegen sowie Frankreich gegen Schweden. Nach den schweren Erdbeben in Venezuela schickt Deutschland weitere Hilfe. Bisher sind 5 Bundeswehrmaschinen in der Region, weitere sollen folgen. Sie haben Material und Einsatzkräfte an Bord. Die Zahl der Erdbebentoten in Venezuela ist mittlerweile auf mehr als 1.700 gestiegen. Ärger mit Eltern oder Freunden, Stress in der Schule. Für Kinder und Jugendliche in Not gibt es in Bayern ein neues Hilfsangebot, eine neue Kinderschutz-Hotline. Unter der gebührenfreien Nummer können sich Kinder und Jugendliche ab morgen melden. Speziell geschulte Fachkräfte hören ihnen dann zu.
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16: Auf dem Rodinger Volksfest ist in der Nacht auf Sonntag einem 41-Jährigen gegen 1.20 Uhr auf den Toiletten unvermittelt ins Gesicht geschlagen worden. Er erlitt eine Platzwunde. Der Täter flüchtete danach Richtung Innenstadt. Trotz Fahndung blieb er verschwunden. Beschrieben wird er als männlich, Mitte bis Ende 20 mit dunklen Haaren und er hat gebrochen Deutsch gesprochen. Die Polizei in Roding bittet jetzt um Hinweise. Jede Beobachtung kann helfen, den Mann zu finden. Diet Kapfinger, Charivari in Roding.
17: Die Stadt Regensburg kann obdachlosen Familien jetzt ein Dach über dem Kopf anbieten. Im Chancenhaus, einer neu gebauten Notwohnanlage für Familien am Ziegelsberg. In dem 4-stöckigen Holzbau mit Photovoltaikanlage auf dem Satteldach können bis zu 100 Menschen unterkommen. Jede Familie hat ihren eigenen Bereich und kann Gemeinschaftsküchen nutzen. Eltern und Kinder werden im neuen Chancenhaus auch sozial betreut, bekommen Unterstützung bei der Suche nach einer richtigen Wohnung. Anja Stubber, Charivari in Regensburg.
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0: 2 kleine Meldungen habe ich für euch um 9:03. Zum einen die A93 von Schwandorf nach Regensburg. Da haben wir einen kleinen Baustellenstau zwischen Teublitz und Regenstauf. Das sind 10 Minuten plus circa für euch. Und dann im weiteren Verlauf in der Einfahrt Regensburg Nord auf der 93er Fahrtrichtung Pfaffensteiner Tunnel. Da ist ein Unfall passiert. Kleinere Behinderungen.
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0: Auf der A93 bleiben wir gleich. Regensburg nach Schwandorf zwischen Regensburg Nord und Regenstauf mal wieder im 120er Bereich am Parkplatz. Regensburg mal 2, der Galgenberg, Albertus-Magnus-Straße kurz nach dem Unitunnel Richtung Otto-Hahn-Siedlung und im Westen die Lilienthal-Straße in Blitzerhänger im 30er Bereich. Großberg noch, Landkreis Regensburg, die Heinrichstraße aufpassen. Wenn ihr noch was entdeckt, gerne Bescheid geben. 08000 08007 ist die kostenlose Charivari-Verkehrshotline.
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18: Heute gibt's am Tag beim Charivari-Wetter immer mal ein Zwiebel zwischen Wasser von oben. Immer wieder Regen, ganz selten Gewitter. Ab und zu kommt aber auch mal die Sonne raus. Dazu haben wir jetzt 21 Grad in Regensburg beim Gräserspitz, 20 in Mainburg, Landkreis Kelheim und 20 auch in Nappburg, Landkreis Schwandorf. Das alles heute bei 30 Grad maximal. Und der Charivari-Wettertrend. Morgen gibt's in der ersten Hälfte Regen, später lockert sich's dann auf bei 25 Grad.
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0: von hier auf in den Dienstag. 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
1: Macht unser Ausscheiden jetzt eigentlich ein bisschen besser, wenn wir so ein bisschen bedenken, dass die Holländer auch schon ausgeschieden sind jetzt im 16. Finale?
2: Ja, wenn jetzt alle Nachbarn ausscheiden, das wäre ja ganz toll. Dann wäre auch ein
1: Ja. raus. Naja, nee, ich glaube, da sind sie zu gut dafür. Aber vielleicht ist es so ein kleines bisschen Genugtuung. Cat's Eye kommt bei Charivari.

0: 12 Minuten nach 9 bei Charivari, der Dienstagvormittag. Hey, und die News, die unsere Promis heute Morgen liefern, die sind auf jeden Fall spektakulärer als der Fußball der Deutschen. Hört sie mal.
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0: Hey, ich könnte mich wegschmeißen, wenn ich den neuen Boris Becker Boulevard lese. Vor ein paar Tagen wurde ja seine Armbanduhr weggepfändet. Ne? Quasi weg vom Handgelenk, direkt wegen Forderungen seiner Ex-Lilly. Wert der Uhr demnach rund 6.000 Euro. Und jetzt gibt es laut Bild aber Hinweise, dass diese Uhr von Boris eine Fälschung ist. Becker dazu? Keine Ahnung, ich habe die vor ein paar Jahren geschenkt bekommen. Wir schauen auf die Insel. Da wird Prinzessin Kate zur Bergsteigerin. Okay, Bergchensteigerin, zugegebenermaßen. Sie hat die Three Peaks Challenge gemacht, die drei höchsten Berge von England, Schottland und Wales. Alles zusammen waren das aber schon gut 3000 Höhenmeter. Alle hoch in 24 Stunden, die Kate, um Werbung für einen ganzheitlichen Ansatz bei der Krebsbehandlung zu machen. Und Madonna war neidisch auf Kylie Minogue. Mehr Pop-Divas als die beiden zusammen geht ja gar nicht. Madonna hat jetzt gestanden, dass sie Anfang der 2000er relativ neidisch war, auch weil ihr Ex-Mann Guy Ritchie so ein bisschen verknallt war in die Kylie. Waren wir das nicht alle?
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0: Morgen, 9.29 Uhr, kurz vor halb 10 haben wir es bei Charivari, der Dienstagvormittag. Mit Miles Smith und Niall Horan, Drive Safe, haben wir gleich nach halb dabei. Britney Spears, Baby One More Time wird kommen. Und viele mehr Hits und mehr Vielfalt, gleich nach halb bei uns.
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0: Guten Morgen, 9:30 ganz genau bei Charivari am Dienstag. Die Lokalreporter kommen mal.
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8: Hier in Nittenau ermittelt die Polizei aktuell wegen möglicher Paketdiebstähle. Bei einer rumänischen Amazon-Zustellerin sind bei einer Kontrolle eine Smartwatch und eine Heißluftfritteuse gefunden worden. Außerdem wurden bei der 39-Jährigen zwei geöffnete Pakete entdeckt. Daraus fehlten zwei Apple Watches. Die Frau bestreitet die Vorwürfe. Der Schaden liegt laut Polizei im vierstelligen Euro-Bereich. Die Ermittlungen laufen. Emily Gingel, Charivari in Nittenau.
9: Auf dem Rudinger Volksfest ist in der Nacht auf Sonntag einem 41-Jährigen gegen 1.20 Uhr auf den Toiletten unvermittelt ins Gesicht geschlagen worden. Er erlitt eine Platzwunde. Der Täter flüchtete danach Richtung Innenstadt. Trotz Fahndung blieb er verschwunden. Beschrieben wird er als männlich, Mitte bis Ende 20 mit dunklen Haaren und er hat gebrochen Deutsch gesprochen. Die Polizei in Ruding bittet jetzt um Hinweise. Jede Beobachtung kann helfen, den Mann zu finden. Diet Kapfinger, Charivari in Ruding.
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0: Wir haben um 9.32 Uhr mini-kleine Baustellenstaus auf der 93er Schwandorf-Regensburg zwischen Ponholz und Regenstauf, genauso wie auf der A3 Nürnberg-Regensburg auch zwischen Neumarkt und Neumarkt-Ost. Alles nichts Großes. Gute Fahrt euch.
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0: Der Jürgen hat im Landkreis Cham was Neues gefunden.
12: Und zwar in kurz vor der Aral-Tankstelle in Altenkreid.
0: Kurz vor der Tankstelle in Altenkreid. Herzlichen Dank auf der B85. Und die Agnes ist noch im Landkreis Schwandorf unterwegs.
13: Und zwar in Teublitz beim Friedhof. Da baut er gerade auf.
0: Sensationell. Herzlichen Dank fürs Bescheidgeben. Dazu in Regensburg noch der Galgenberg, Albertus-Magnus-Straße, kurz nach dem Unitunnel Richtung Otto-Hahn-Siedlung.
14: Nein! Huste ich mal kurz aus.
0: Das war so ein klassischer und dann ist ein Tropfen runtergerutscht. Im Westen die Lilienthalstraße, ein Blitzerhänger im 30er-Bereich. Dann Landkreis Regensburg in Großberg, die Heinrichstraße. Und das war's. Wenn ihr noch irgendwas entdeckt, dann sagt's gerne Bescheid. 08000 08007 ist die kostenlose Charivari-Verkehrshotline.
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14: Das Charivari-Wetter macht jetzt erstmal eine kleine Regenpause. Das letzte kommt noch im Landkreis Cham runter. Danach blitzt schon mal ein bisschen die Sonne durch. Dazu haben wir 21 Grad in Regensburg bei der Dreifaltigkeitskirche. Wir haben 20 in Riedenburg, Landkreis Kelheim und 20 auch in Sengenthal, Landkreis Neumarkt. Dazu immer mal wieder Regen heute, immer mal wieder Sonne. Es wechselt sich ein bisschen bunt ab, das alles bei 30 Grad maximal. Und der Charivari-Wettertrend. Morgen gibt es dann in der ersten Hälfte Regen, später lockert sich dann auf bei 25 Grad.
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1: Und ihr seid dann auf Arbeit mit Sicherheit auch am Diskutieren mit diesem Deutschland-Spiel gestern, ey. Nagelsmann, soll er Trainer werden? Der Kloppo könnte...
2: Bitte? Soll er Trainer werden?
1: Bleiben natürlich. Der Kloppo, soll er Nachfolger werden? Ich weiß es doch auch nicht. Ich weiß nur, dass der Klopp irgendwie verwundernswert weiße Zähne und braune Haut hatte, als er da als Experte die ganze Zeit am Start war. Auf sowas achtest du natürlich nicht.
2: Nee.
1: Britney Spears und Miles Smith mit Niall Horan fangen an. Mehr Hits und mehr Vielfalt.

0: 10 Minuten vor 10 haben wir es bei Charivari. Jasmin und Lutze, das Morgenteam. Grüßt euch. Und ich befürchte leider Gottes, wir können bald keine Witze mehr über Biotonnen machen, die bei 35 Grad in der Sonne stehen. Leider, leider.
1: Na, dafür sind die neuen Neumarkter Biotonnen einfach zu gut.
0: Das sind Hightech-Tonnen, die da ab morgen geleert werden, ey. Mit Spezialdeckel und Chip drin, damit sie nicht stinken und immer richtig stehen. Das ist so geil.
1: In Regensburg sind derweil die Katharina und die Helena vom Albrecht-Altdorfer Gymnasium fleißig am Elektroschrott sammeln. Warum? Hört ihr morgen um 10 nach 7 bei uns.
0: So schaut's aus. Wir freuen uns auf morgen, Leute. Auch wenn Deutschland es aus der WM raus ist. Wurscht. Wir machen weiter. Ab 5 sind wir am Start. Ciao, ciao. Und dabei viel Spaß mit Charivari.

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15: Ich bin Verena Paulik. Nach dem frühen WM-Aus steht die deutsche Fußballnationalmannschaft in der Kritik. Spieler und Trainer übten zudem auch Selbstkritik. So sah Kapitän Joshua Kimmich die Verantwortung klar bei den Spielern. Bundestrainer Julian Nagelsmann erklärte, er stehe weiter zur Verfügung. Er sei keiner, der weglaufe. Sein Vertrag geht noch bis nach der EM in 2 Jahren. Der DFB rund um Rudi Völler und Co. will sich in den kommenden Tagen zusammensetzen. Deutschland war am späten Abend im 16-Finale gegen Paraguay nach Elfmeterschießen ausgeschieden. Gibt es ein Treffen oder nicht? Medienberichten zufolge könnten heute Vertreter der USA und dem Iran zusammenkommen. Es seien Gespräche in Katar angesetzt. Trotz vereinbarter Waffenruhe greifen sich beide Seiten immer wieder an. Ein endgültiges Friedensabkommen steht noch aus. Details müssen noch verhandelt werden. Es ist Monatsende und damit Zeit für die aktuellen Arbeitslosenzahlen. Die legt die Bundesagentur für Arbeit zur Stunde vor. Experten rechnen damit, dass die Quote für Bayern stabil geblieben, teils auch leicht gesunken ist. Im Mai waren im Freistaat über 310.000 Menschen ohne Job.
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16: Auf der A93, Weiden Richtung Regensburg, zwischen Pohnholz und Regenstauf. 3 Kilometer stockender Verkehr, hier dauert's 6 Minuten länger.
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16: 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Im Regensburger Westen, Lilienthalstraße, ein Blitzer-Anhänger in der 30er-Zone. Regensburg-Galgenberg, Albertus-Magnus-Straße, kurz nach dem Unitunnel Richtung Otto-Hahn-Siedlung bei Tempo 30. Und Landkreis Regensburg in Großberg, Heinrichstraße, ebenfalls bei Tempo 30.
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16: In Regensburg am Domplatz aktuell 22 Grad, auch in Essing, Landkreis Kelheim 22 Grad, im Wald München, Landkreis Cham momentan 21 Grad. Heute ist es bei uns in der Region durchwachsen und schwül warm. Am Nachmittag Sonne und Wolken, dabei bleibt's erstmal trocken. In der Nacht teils Regen, dann kann's auch wieder gewittern. Der Wettertrend morgen am Mittwoch geht's erstmal so weiter, dabei frischt es ab. Im Lauf des Tages wird's trockener, am Donnerstag dann bei bis zu 25 Grad wieder mehr Sonne als Wolken.
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2: Liebe Katrin, auch jetzt, wenn die Deutschen raus sind, wirst du uns natürlich über die Weltmeisterschaft weiter mit deinen Stories hier versorgen. Heute zum Beispiel Talente. Ab wann werden denn diese Talente erkannt, diese Nachwuchsfußballer?
3: Nun, Experten nennen 8 Jahre das goldene Lernalter. Da werden schon die ersten Youngsters gescannt und bewertet. Englands Ex-Nationalstar Wayne Rooney durfte daher schon mit 12 Jahren in der Herrenelf spielen. So werden aus Kinderstars echte Stars. Pelé wurde mit 17 jüngster Weltmeister in der Geschichte. Frankreichs Kylian Mbappé traf mit nur 19 Jahren bei einem WM-Finale. Und Thomas Müller gewann 2010 mit nur 20 Jahren den goldenen Schuh als bester Torschütze. Und bei der diesjährigen WM 2026? Alle Blicke richten sich auf 2 spanische Wunderkinder. Lamine Yamal gilt als eines der größten Versprechen des Weltfußballs und ist gerade mal 18 Jahre alt. Und der 19-jährige Pau Cubarsí vom FC Barcelona wird auch als einer der Top-Youngster für 26 gehandelt. Und was haben wir damals in dem Alter erreicht? Also ich war umgeben von lauter Turnbeutelvergessern. Sorry, Jungs.
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5: Vorsicht bitte auf der A93 Holledau Richtung Regensburg. Zwischen Siegenburg und Abensberg liegen Reifenteile auf dem linken Fahrstreifen. A93 Weiden Richtung Holledau. Zwischen Regenstauf und Regensburg Nord. 1 Kilometer Stau, hier dauert 3 Minuten länger.
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5: Auf der B85 steht einer im Landkreis Cham, in Altenkreid an der Tankstelle vom Kreisel kommend. In Regensburg, Lilienthalstraße, ein Blitzeranhänger in der 30er-Zone. Außerdem in der alten Nürnberger Straße bei Tempo 30. Und im Landkreis Schwandorf, Teublitz, Ortsausgang Richtung Burglengenfeld am Friedhof.
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5: Heute ist es bei uns in der Region durchwachsen und schwül warm. Am Nachmittag Sonne und Wolken, dabei bleibt's erstmal trocken. In der Nacht teils Regen, dann kann's auch wieder gewittern. Der Wettertrend morgen am Mittwoch geht's erstmal so weiter, dabei frischt es ab. Im Lauf des Tages wird's trockener, am Donnerstag dann bei bis zu 25 Grad wieder mehr Sonne als Wolken.
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2: Frische Waldluft und tolle Naturerlebnisse bekommt ihr morgen Abend im Walderlebniszentrum Regensburg nahe Sinzig. Beim Fledermausabend. Super für Familien mit Kindern. Ihr geht mit einem Bettdetektor auf Fledermaussuche durch den dunklen Wald. Dazu gibt's spannende Infos über die kleinen fliegenden Blutsauger. Kostet pro Person 10 Euro, für Familien insgesamt 30. Anmelden geht über die VHS Regensburger Land. Hier schon mal ein Tipp für ein kultiges Rockkonzert im Otterbachtal am Freitag. Beim Korea wird in Alten Tann in der Waldgaststätte spielt die Regensburger Band Midlife Crisis. Songs von den Beatles bis ZZ Top. Freitag ab 19 Uhr Rock in Korea. Der Eintritt ist frei.
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8: Ich bin Gregor Jose Moser. Kaum Bewegung am bayerischen Arbeitsmarkt. Die Zahl der Arbeitslosen im Freistaat ist im Juni um gerade einmal 630 gesunken auf jetzt gut 312.900. Die Arbeitslosenquote liegt unverändert bei 4%. Janina Singer berichtet.
9: Im Vergleich zum letzten Jahr gibt es über 7.000 Arbeitslose mehr in Bayern. Ein Zeichen dafür, dass der Arbeitsmarkt weiter angespannt ist. Es gibt auch weniger offene Stellen als letztes Jahr. Wenn man nach einer positiven Nachricht suchen möchte, findet man diese. Die Zahl der gemeldeten neuen Stellen sinkt nicht mehr ganz so stark.
8: Die größte Bedrohung für die Demokratie in Deutschland ist weiter der Rechtsextremismus. Das zeigt der Jahresbericht des Bundesverfassungsschutzes. Der stuft fast 60.000 Menschen als rechtsextremistisch ein, etwa 8.000 mehr als 2024. Weitere zentrale Herausforderungen sind laut Bericht gewaltbereite Linksextremisten, Islamismus sowie Spionage, Sabotage und Desinformation durch Staaten wie Russland. Rund 5,5 Millionen Menschen in Deutschland beziehen Bürgergeld. Auf sie kommen jetzt einige Änderungen zu, denn ab morgen heißt es nicht mehr Bürgergeld, sondern Grundsicherung für Arbeitssuchende. Mit der Reform will die Bundesregierung mehr Menschen in Arbeit bringen. Wirken Bezieher nicht mit, kann die Leistung gekürzt oder im Extremfall ganz gestrichen werden. Trotz der neuen militärischen Eskalation in der Straße von Hormus könnte es heute zwischen den USA und dem Iran wieder Gespräche geben. Nach Angaben von US-Präsident Trump sollen sie in Katar stattfinden. Der Iran bestätigte das nicht. Die beiden Länder hatten sich zuletzt wieder gegenseitig angegriffen, trotz der Waffenruhe, die Teil des Rahmenabkommens ist. Ein letztes Mal ist die Fußballnationalmannschaft in ihrem WM-Quartier in Winston-Salem angekommen. Nach dem Aus im 16. Finale gegen Paraguay muss das Team von Bundestrainer Nagelsmann nach Hause fliegen. Der hat einen Rücktritt ausgeschlossen. Ob er weiter im Amt bleibt, darüber muss der DFB entscheiden.
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10: Zwei ganz kleine Geschichten. A93, Holledau Richtung Regensburg zwischen Mainburg und Eigelsbach. 1 Kilometer Stau, hier dauert es 3 Minuten länger. Und die A93 Weiden Richtung Holledau zwischen Regenstauf und Regensburg Nord. 1 Kilometer stockender Verkehr, Zeitverlust hier 2 Minütchen.
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10: Auf der B85 steht einer im Landkreis Cham, in Altenkreid an der Tankstelle vom Kreisel kommend. In Regensburg, Lilienthalstraße, ein Blitzeranhänger in der 30er-Zone, außerdem in der alten Nürnberger Straße bei Tempo 30 und im Landkreis Schwandorf, Teublitz, Ortsausgang Richtung Burglengenfeld am Friedhof.
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10: In Regensburg Schwabelweiß aktuell 24 Grad, in Winklern Landkreis Schwandorf 22 Grad und in Abensberg am Stadtplatz Landkreis Kelheim 23 Grad. Heute ist es bei uns in der Region durchwachsen und schwül warm. Am Nachmittag Sonne und Wolken, dabei bleibt's erstmal trocken. In der Nacht teils Regen, dann kann's auch wieder gewittern. Der Wettertrend morgen am Mittwoch geht's erstmal so weiter, dabei frischt es ab. Im Lauf des Tages wird's trockener, am Donnerstag dann bei bis zu 25 Grad wieder mehr Sonne als Wolken.
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5: Auf der A3 Nürnberg Richtung Passau zwischen Bogen und Schwarzach ein defekter PKW auf dem Standstreifen. A93 Weiden Richtung Holledau zwischen Regenstauf und Regensburg Nord. 1 Kilometer Stau, dauert aktuell 4 Minuten länger.
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5: Auf der B85 steht einer im Landkreis Cham, in Altenkreid an der Tankstelle vom Kreisel kommend. In Regensburg, Lilienthalstraße, ein Blitzeranhänger in der 30er-Zone, außerdem in der alten Nürnberger Straße bei Tempo 30 und im Landkreis Schwandorf, Teublitz, Ortsausgang Richtung Burglengenfeld am Friedhof.
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5: Heute ist es bei uns in der Region durchwachsen und schwül warm. Am Nachmittag Sonne und Wolken, dabei bleibt's erstmal trocken. In der Nacht teils Regen, dann kann's auch wieder gewittern. Der Wettertrend morgen am Mittwoch geht's erstmal so weiter, dabei frischt es ab. Im Lauf des Tages wird's trockener, am Donnerstag dann bei bis zu 25 Grad wieder mehr Sonne als Wolken.
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4: Ey, ich könnte mich wegschmeißen, wenn ich den neuen Boris Becker Boulevard lese. Vor ein paar Tagen wurde ja seine Armbanduhr weggepfändet, ne? Quasi weg vom Handgelenk, direkt wegen Forderungen seiner Ex Lilly. Wert der Uhr demnach rund 6.000 Euro. Und jetzt gibt es laut Bild aber Hinweise, dass diese Uhr von Boris eine Fälschung ist. Becker dazu? Keine Ahnung, ich habe die vor ein paar Jahren geschenkt bekommen. Wir schauen auf die Insel, da wird Prinzessin Kate zur Bergsteigerin. Okay, Bergchensteigerin, zugegebenermaßen. Sie hat die Three Peaks Challenge gemacht, die drei höchsten Berge von England, Schottland und Wales. Alles zusammen waren das aber schon gut 3000 Höhenmeter. Alle hoch in 24 Stunden, die Kate, um Werbung für einen ganzheitlichen Ansatz bei der Krebsbehandlung zu machen. Und Madonna war neidisch auf Kylie Minogue. Mehr Pop-Divas als die beiden zusammen geht ja gar nicht. Madonna hat jetzt gestanden, dass sie Anfang der 2000er relativ neidisch war, auch weil ihr Ex-Mann Guy Ritchie so ein bisschen verknallt war in die Kylie. Waren wir das nicht alle?
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1: Ich bin Gregor Jose Moser. Rechtsextremismus bleibt die größte Gefahr für die Demokratie in Deutschland. In seinem Jahresbericht für 2025 rechnet der Bundesverfassungsschutz knapp 59.000 Personen dem rechtsextremen Spektrum zu, fast 8.500 mehr als noch 2024. Ursula Winkler berichtet aus Berlin.
2: Das große Plus im rechtsextremen Spektrum liegt auch am Mitgliederzuwachs der AfD, die der Verfassungsschutz als Verdachtsfall beobachtet. Im Herbst hatte die Partei von 70.000 Mitgliedern gesprochen. Der Geheimdienst schätzt 28.000, davon sind Rechtsextremisten. Auch bei den Linksextremisten hat der Verfassungsschutz gut 4.000 Leute mehr auf dem Schirm.
1: Auf dem bayerischen Arbeitsmarkt tut sich nur wenig. Die Arbeitslosigkeit ist im Juni nur leicht zurückgegangen, um 630 auf knapp 313.000, wie die Bundesagentur für Arbeit mitgeteilt hat. Vor einem Jahr waren es noch gut 7.000 Erwerbslose weniger. Die Quote liegt bei 4,0%. Bundesweit steht Bayern damit am besten. Vermögen ist ungleich verteilt, weltweit wie auch in Deutschland. Berechnungen der Schweizer Bank UBS zufolge hat es bei uns letztes Jahr rund 2,6 Millionen Dollar Millionäre gegeben, 1% mehr als 2024. Sie besitzen rund 46% des gesamten Privatvermögens in Deutschland. Weltweit steigt das Privatvermögen besonders stark bei den Reichen. Hitzewellen werden wegen des Klimawandels immer häufiger. Angesichts dessen bräuchte es eigentlich mehr Kühlungsanlagen, aber nur 4,3% der neu gebauten Wohngebäude sind mit Klimaanlagen ausgestattet, wie das Statistische Bundesamt mitgeteilt hat. Immerhin, damit hat sich der Anteil innerhalb von 10 Jahren verdoppelt, aber eben auf geringem Niveau. Millionen Menschen haben das WM-Aus der deutschen Fußballnationalmannschaft im ZDF verfolgt, trotz der späten Anstoßzeit von 22.30 Uhr. Im Schnitt waren es gut 17,5 Millionen Zuschauer. Das ist allerdings die geringste Zahl aller 4 WM-Spiele Deutschlands bei diesem Turnier.
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3: Schwer beschäftigt waren gestern Abend und in der Nacht die Rettungskräfte im Landkreis Schwandorf. Unwetter hatten Keller und Unterführungen volllaufen lassen. Dabei war es bereits zuvor ein ungewöhnlich arbeitsreiches Wochenende für viele Feuerwehren. Wie die Kreisbrandinspektion meldet, gab es 19 Brandeinsätze, darunter 13 Wald- und Vegetationsbrände, zudem über 20 technische Hilfeleistungen. Einsatzgebiete waren unter anderem Freimd und Wackersdorf. Rund 40 Feuerwehren waren im Einsatz. Sabine Hofer, Charivari in Schwandorf.
4: Die Bürgerinitiative Mobilität Neudenken hier in Regensburg hat ein für sie wichtiges Etappenziel erreicht. Sie hat genug Unterschriften für ein Bürgerbegehren gegen das Megaverkehrsprojekt Nordspange gesammelt und übergibt diese heute Nachmittag an die Stadt. Insgesamt gut 7.800 Unterschriften an Oberbürgermeister Thomas Burger. Das Ziel der Bürgerinitiative ist es, den Neubau der Salaner Regenbrücke und den Ausbau der Nordgaustraße per Bürgerentscheid zu verhindern. Anja Stubber, Charivari in Regensburg.
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6: Obacht auf der A3, Passau Richtung Nürnberg zwischen Beratshausen und Parsberg, ein defekter LKW auf dem Standstreifen. Die A93 Weiden Richtung Holledau zwischen Regenstauf und Regensburg Nord, 1 Kilometer stockender Verkehr, hier dauert 2 Minütchen länger. Und Vorsicht auf der B15 Landshut Richtung Saalhaupt zwischen Neufahren und Schierling Süd, liegen Fahrzeugteile auf der Fahrbahn.
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6: In Regensburg steht einer Lilienthalstraße ein Blitzer-Anhänger in der 30er-Zone, außerdem alte Nürnberger Straße bei Tempo 30. Im Landkreis Regensburg in Mintraching zwischen Schule und Edeka bei Tempo 50 und im Landkreis Schwandorf, Burg Lengenfeld Richtung Kalmünz bei Tempo 70. In Schwandorf am Marktplatz aktuell 24 Grad, in Rötz, Landkreis Cham 23 Grad und in Oberfichtach, Landkreis Schwandorf 22 Grad. Heute ist es bei uns in der Region durchwachsen und schwül warm. Am Nachmittag Sonne und Wolken, dabei bleibt's erstmal trocken. In der Nacht teils Regen, dann kann's auch wieder gewittern. Der Wettertrend morgen am Mittwoch geht's erstmal so weiter, dabei frischt es ab. Im Lauf des Tages wird's trockener, am Donnerstag dann bei bis zu 25 Grad wieder mehr Sonne als Wolken.
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6: Am Dienstag nach dem Ausscheiden bei der Fußball-Weltmeisterschaft, leider schon im 16. Finale. Mahlzeit, ich bin den Kapfinger. Servus, einige hängen heute nach wenig Schlaf etwas in den Seilen. Das lange Aufbleiben hat sich leider auch nicht so gelohnt. Hellwach aber sind unsere Lokalreporter, denn sie haben wieder Interessantes aus der Region. Was tut sich hier?
3: Ungewöhnliche Unwetter haben gestern Abend und in der Nacht die Rettungskräfte in Atem gehalten. Über Schwandorf sind fast zeitgleich zwei Gewitterfronten hereingebrochen. Und dazu gleich mehr hier auf Charivari.
6: Danke. Mehr Hits, mehr Vielfalt mit Cher. Ein End-90er Strong Enough nach der aktuellen von Alex Warren. Fever Dream.
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2: Nach Hitze und Trockenheit kam das Wasser. Heftige Unwetter rund um Schwandorf haben seit gestern Abend für viele Einsätze gesorgt. Manuel Lischka ist der Pressesprecher im Schwandorfer Landratsamt. Herr Lischka, wie ist denn die aktuelle Situation?
3: Ja, alle Einsatzfälle sind inzwischen abgearbeitet. Das waren also mehr als 200, die wir zu bewältigen hatten im Raum Schwandorf. Meistens waren Keller voll gelaufen oder Bäume sind umgestürzt oder Unterführungen haben den Straßenverkehr lahmgelegt, weil die auch voll gelaufen sind. Aber mittlerweile sind alle Fälle abgearbeitet.
2: Nun gibt es ja heute im Tagesverlauf die Meldung, dass mit weiteren Regenfällen zu rechnen ist. Also ist man immer noch ein bisschen in Alarmbereitschaft im Landkreis Schwandorf?
3: Ja, wir beobachten natürlich die Situation und den Wetterradar, aber wir gehen nicht davon aus, dass es zu derartigen Schlagregenereignissen kommt wie gestern, denn da war es ja wirklich so, dass zwei Gewitterfronten über Schwandorf hereingebrochen sind und das fast zeitgleich und wirklich zu dieser Ausnahmesituation in Schwandorf geführt haben.
2: Das war ja für die Einsatzkräfte schon ziemlich ungewöhnliche Tage nach Waldbränden am Wochenende wegen Hitze und Trockenheit. Gab es jetzt Wassermassen durch heftige Unwetter und in dem Zusammenhang wollen Sie, glaube ich, auch noch was loswerden, Herr Lischka.
3: Lassen Sie mich bitte nur betonen, dass wir allen Einsatzkräften, die da in der Nacht tätig waren, sehr zu Dank verpflichtet sind und da haben die Einsatzkräfte wieder mal gezeigt, dass die Hand in Hand wirklich auch die größten Problemfälle innerhalb kürzester Zeit lösen und dafür danken wir Ihnen recht herzlich.
2: Sagt Manuel Lischka, der Pressesprecher im Schwandorfer Landratsamt. Ein großes Dankeschön geht also wieder einmal an alle Rettungskräfte im Landkreis, die unermüdlich im Einsatz waren.
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6: Spiel mit mir Musik im Vorübergehen. Unter diesem Motto steht ab heute wieder ein Klavier auf dem Krammer Marktplatz und lädt ein, ganz spontan Musik zu machen. Bei der Premiere im letzten Jahr hat das Musikinstrument bereits zahlreiche große und kleine Pianisten auf den Krammer Marktplatz gelockt. Eröffnet wird die Aktion heute um 15 Uhr von Moritz Wutz, einem 17-jährigen Musiktalent. Das Klavier steht im Eingangsbereich von Frei und darf die Nächte im wohltemperierten Kaufhaus verbringen. Sabine Hofer, Charivari in Kram.
7: Die Gewitter am Abend und in der Nacht haben hier im Landkreis Regensburg mehr Erfrischung als Schäden hinterlassen. Im Bereich Schierling sind einige Keller vollgelaufen. Hier war die Feuerwehr zum Abpumpen im Einsatz. In Neutraubling und Pendling haben einige Alarmanlagen in Geschäften auf das Gewitter reagiert und Fehlalarme gesendet. Und auf der Bahnstrecke von Regensburg zum Flughafen München hat kurz vor Mitternacht ein umgestürzter Baum kurzzeitig die Gleise blockiert zwischen Eckmühl und Hagelstadt. Anja Stubber, Charivari im Landkreis Regensburg.
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8: Auf der A3 Nürnberg Richtung Passau ist zwischen Hengersberg und Garham-Vilshofen der linke Fahrstreifen wegen Mäharbeiten blockiert. Die B15 Landshut Richtung Saalhaupt zwischen Neufahrn und Schierling Süd. Obacht, hier liegen Fahrzeugteile auf der Fahrbahn.
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8: In Regensburg, Lilienthalstraße, ein Blitzeranhänger in der 30er-Zone. Im Landkreis Regensburg in Mintraching wird geblitzt zwischen Schule und Edeka bei Tempo 50 und im Landkreis Schwandorf, Burglengenfeld Richtung Karlmünz bei Tempo 70.
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8: Heute ist es bei uns in der Region durchwachsen und schwül warm. Am Nachmittag Sonne und Wolken, dabei bleibt's erstmal trocken. In der Nacht teils Regen, dann kann's auch wieder gewittern. Der Wettertrend morgen am Mittwoch geht's erstmal so weiter, dabei frischt es ab. Im Lauf des Tages wird's trockener, am Donnerstag dann bei bis zu 25 Grad wieder mehr Sonne als Wolken.
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0: Der Dienstagmittag bleibt Nagelsmann Nationaltrainer. Soll er es bleiben? Das ist heute ein großes Thema, wird viel drüber gesprochen. Nach dem leider gestrigen Ausscheiden bei der Fußball-WM unserer Nationalmannschaft. Da sind wir im 16. Finale gegen den Underdog Paraguay im Elfmeterschießen ausgeschieden und haben damit zum dritten Mal in Folge das Achtelfinale bei einer WM verpasst. Servus an meine Kollegin Pia Wegner. Bleibt Nagelsmann nach diesem frühen WM-Aus weiter Bundestrainer?
1: Also Julian Nagelsmann hat nach dem Spiel im ZDF auf jeden Fall betont, dass er gerne weiter Bundestrainer bleiben möchte.
2: Ich stehe zur Verfügung, wenn der DFB das möchte, dann mache ich die EM28 und wenn nicht, dann müssen sie es mir sagen.
1: Für sein Team gilt es jetzt erst einmal die Niederlage und das frühe Ausscheiden zu verdauen und in den kommenden Tagen geht es dann gemeinsam zurück nach Deutschland.
0: Dankeschön, Pia Wegner. Tja, Nagelsmann selbst will Nationaltrainer bleiben. Wollen das die anderen? Abwarten. Wäre schon schön gewesen, wenn wir gemeinsam noch einige spannende Fußballmomente mit unserer Mannschaft hätten erleben können, aber hätte, hilft nichts. Jetzt müssen unsere Fußballjungs auch wieder selbstständig draufkommen und achten, dass sie genug zu trinken bekommen.
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8: Ich bin Gregor Jose Moser. Die Arbeitslosigkeit in Bayern ist nur leicht zurückgegangen. Ihre Zahl sank im Juni um 630 auf knapp 313.000. Das waren über 7.000 Arbeitslose mehr als vor einem Jahr. Mehr von Janina Singer.
9: Der bayerische Arbeitsmarkt ist weiter angespannt. Die Arbeitslosenquote stagniert bei 4%. Die Vereinigung der bayerischen Wirtschaft sieht das als Zeichen für die abwartende Haltung vieler Firmen wegen der unklaren politischen Lage und der Weltlage. Die VBW weist aber auch auf den demografischen Wandel hin und sagt, würden nicht gerade so viele Menschen altersbedingt aus dem Erwerbsleben ausscheiden, wäre die Arbeitslosigkeit noch höher.
8: Die größte Bedrohung für die Demokratie in Deutschland ist weiter der Rechtsextremismus. Das zeigt der Jahresbericht des Bundesverfassungsschutzes. Der stuft fast 60.000 Menschen als rechtsextremistisch ein, etwa 8.000 mehr als noch 2024. Im Prozess um die Versklavung zweier jesidischer Mädchen vor dem Oberlandesgericht München hat die Angeklagte ihr letztes Wort für eine knappe Entschuldigung genutzt. Es tut mir leid, sagte die 30-Jährige. Ihr ebenfalls angeklagter Ehemann erklärte dagegen, ich möchte nichts sagen. Das irakische Paar soll im Irak und in Syrien zwei jesidische Mädchen als Sklaven gekauft, missbraucht und gefoltert haben. Ein 45-Jähriger erschießt 4 Frauen und 2 Männer in einer Mutter-Kind-Wohngruppe im niedersächsischen Stade. Nach dieser Tat gestern pocht der Beamtenbund auf Konsequenzen. Der Bundesvorsitzende Geier hat in der Rheinischen Post mehr Schutz für Beschäftigte im öffentlichen Dienst gefordert. Diese seien es, die für uns alle den Kopf hinhielten, so Geier. Noch gilt eher der Tankrabatt, doch die Preise an den Tankstellen ziehen bereits wieder an. Im bundesweiten Tagesdurchschnitt kostete Super E10 laut ADAC gestern pro Liter 1,86 Euro, 1,6 Cent mehr als am Sonntag. Diesel zog sogar um 1,9 Cent auf 1,78 Euro pro Liter an.
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10: Schwer beschäftigt waren gestern Abend und in der Nacht die Rettungskräfte im Landkreis Schwandorf. Unwetter hatten Keller und Unterführungen volllaufen lassen. Dabei war es bereits zuvor ein ungewöhnlich arbeitsreiches Wochenende für viele Feuerwehren. Wie die Kreisbrandinspektion meldet, gab es 19 Brandeinsätze, darunter 13 Wald- und Vegetationsbrände, zudem über 20 technische Hilfeleistungen. Einsatzgebiete waren unter anderem Freimd und Wackersdorf. Rund 40 Feuerwehren waren im Einsatz. Sabine Hofer, Charivari in Schwandorf.
11: Die Bürgerinitiative Mobilität Neudenken hier in Regensburg hat ein für sie wichtiges wichtiges Etappenziel erreicht. Sie hat genug Unterschriften für ein Bürgerbegehren gegen das Megaverkehrsprojekt Nordspange gesammelt und übergibt diese heute Nachmittag an die Stadt. Insgesamt gut 7.800 Unterschriften an Oberbürgermeister Thomas Burger. Das Ziel der Bürgerinitiative ist es, den Neubau der Sallaner Regenbrücke und den Ausbau der Nordgaustraße per Bürgerentscheid zu verhindern. Anja Stubber, Charivari in Regensburg.
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12: Auf der A3 Nürnberg Richtung Passau-Obach zwischen Kirchrot und Straubing liegen Reifenteile auf der Fahrbahn. Hier ein defekter LKW auf dem Standstreifen. Die A3 Nürnberg Richtung Passau zwischen Hengersberg und Garham-Vilshofen. Hier ist der linke Fahrstreifen wegen Mehrarbeiten blockiert. Die B15 Landshut Richtung Saalhaupt-Obach zwischen Neufahrn und Schierling-Süd. Hier liegen Fahrzeugteile auf der Fahrbahn. Danke an die Steff, die gerade angerufen hat. Landkreis Regensburg auf Höhe der Realschule Obertraubling auf der B15. Ein Unfall, hier kommt es zu Behinderungen.
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12: In Regensburg, Lilienthalstraße, ein Blitzeranhänger in der 30er-Zone. Im Landkreis Regensburg in Mintraching wird geblitzt zwischen Schule und Edeka bei Tempo 50 und im Landkreis Schwandorf, Burglengenfeld Richtung Karlmünz bei Tempo 70.
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12: In Kamerau, Landkreis Cham, 24 Grad aktuell. In Burglengenfeld, Landkreis Schwandorf, 25 Grad. Und in Lohberg, 21 Grad im Landkreis Cham. Heute ist es bei uns in der Region durchwachsen und schwül warm. Am Nachmittag Sonne und Wolken, dabei bleibt's erstmal trocken. In der Nacht teils Regen, dann kann's auch wieder gewittern. Der Wettertrend morgen am Mittwoch geht's erstmal so weiter, dabei frischt es ab. Im Lauf des Tages wird's trockener, am Donnerstag dann bei bis zu 25 Grad wieder mehr Sonne als Wolken.
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12: Am Tag danach, Dienstag, nach dem WM-Aus für Deutschland, schon im Sechzehntelfinale, gefühlt Tag 1 nach Nagelsmann, Mahlzeit, ich bin den Kapfinger, Servus. Ganz sicher weiter geht's mit unseren Lokalreportern, sie machen ihren Job gut und versorgen uns mit Interessantem aus der Region. Was gibt's?
10: Inklusion und Integration, darum geht's beim großen Fest am Sonntag im Kamer Stadtpark. Der Verein Leben ohne Barrieren lädt dazu ein und er sagt, dieses Fest ist wichtig wie nie, denn das Klima wird rauer. Und darüber sprechen wir gleich hier auf Charivari.
12: Danke. Mehr Hits, mehr Vielfalt mit einem Millenniums-Hit von Madonna. Hang up nach der aktuellen von Kamrad. Hug yourself.
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2: Menschen mit und ohne Behinderung, Menschen jeder Herkunft, Religion oder sexueller Orientierung. Alle sind am Sonntag eingeladen, miteinander im Chamer Stadtpark zu feiern. Der Verein Leben ohne Barrieren lädt zu seinem dritten Inklusions- und Integrationsfest. Florian Gruber ist der Vorsitzende. 45 Stände aus dem sozialen Bereich gibt's diesmal im Chamer Stadtpark. Was bieten Sie denn alles?
3: Das Interessante an unserem Fest ist eigentlich, dass wir verbinden das Nützliche und Informative natürlich auch mit dem Schönen. Wie schon der Titel sagt, es ist ein Fest, aber gleichsam kann man sich natürlich auch bei verschiedenen Einrichtungen informieren.
2: Aber es gibt auch Mitmachstationen, die für Spaß sorgen, Musik und allerlei Köstlichkeiten. Und dieses Fest im Chamer Stadtpark will gerade in diesen Zeiten ja ein Zeichen setzen.
3: Also gesellschaftlich wird es härter, umso wichtiger sind solche Veranstaltungen, solche Feste. Natürlich klar, es wird ruppiger, brauchen wir gar nicht drüber reden. Auch ich habe meine negativen Erfahrungen gemacht beim Fest, weil jemanden eine passt hat, dass Einrichtung da mit dabei ist, mit der eine konform geht. Aber das müssen wir als Verein, das muss auch unsere Gesellschaft aushalten. Wir müssen dagegen ankämpfen. Insofern, das Fest ist wichtiger denn je. In einer rauer werdenden Zeit ist so ein Fest definitiv eine sehr, sehr gute Angelegenheit.
2: Integration und Inklusion. Darum geht's also am Sonntag im Chamer Stadtpark beim Fest des Vereins Leben ohne Barrieren. Los geht's um 13 Uhr.
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10: Spiel mit mir Musik im Vorübergehen. Unter diesem Motto steht ab heute wieder ein Klavier auf dem Krammer Marktplatz und lädt ein, ganz spontan Musik zu machen. Bei der Premiere im letzten Jahr hat das Musikinstrument bereits zahlreiche große und kleine Pianisten auf den Krammer Marktplatz gelockt. Eröffnet wird die Aktion heute um 15 Uhr von Moritz Wutz, einem 17-jährigen Musiktalent. Das Klavier steht im Eingangsbereich von Frei und darf die Nächte im wohltemperierten Kaufhaus verbringen. Sabine Hofer, Charivari in Kram.
11: Die Gewitter am Abend und in der Nacht haben hier im Landkreis Regensburg mehr Erfrischung als Schäden hinterlassen. Im Bereich Schierling sind einige Keller vollgelaufen. Hier war die Feuerwehr zum Abpumpen im Einsatz. In Neutraubling und Pendling haben einige Alarmanlagen in Geschäften auf das Gewitter reagiert und Fehlalarme gesendet. Und auf der Bahnstrecke von Regensburg zum Flughafen München hat kurz vor Mitternacht ein umgestürzter Baum kurzzeitig die Gleise blockiert zwischen Eckmühl und Hagelstadt. Anja Stubber, Charivari im Landkreis Regensburg.
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12: Vorsicht bitte auf der A3 Nürnberg Richtung Passau. Zwischen Kirchroth und Straubing liegen Reifenteile auf der Fahrbahn. Hier ein defekter LKW auf dem Standstreifen. Danach zwischen Hengersberg und Garmpilshofen ist der linke Fahrstreifen wegen Mäharbeiten blockiert. Hier zwischen Hengersberg und Ingsbach 1 Kilometer stockender Verkehr, dauert 2 Minuten länger. Die B15 Landshut Richtung Saalhaupt zwischen Neufahren und Schierling Süd liegen Fahrzeugteile auf der Fahrbahn. Und Landkreis Regensburg, Obertraubling, Walhalla Straße auf Höhe der Realschule ein Unfall, hier kommt es zu größeren Behinderungen. Wer sich auskennt, hier bitte umfahren.
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12: Haben wir einige. Auf der A93 Regensburg Richtung Schwandorf beim Parkplatz. Tempo 120. In Regensburg Lilienthalstraße ein Blitzeranhänger in der 30er-Zone. Außerdem in der Kumpf-Mühler-Straße. Im Landkreis Regensburg in Windraching zwischen Schule und Edeka bei Tempo 50. Landkreis Regensburg in Alsbrunn Regensburger Straße. Und im Landkreis Kelheim Bad Abach Kaiser-Karl-Allee. Außerdem Landkreis Schwandorf Burgelengenfeld Richtung Kalmünz bei Tempo 70.
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12: Heute ist es bei uns in der Region durchwachsen und schwülwarm. Am Nachmittag Sonne und Wolken, dabei bleibt's erstmal trocken. In der Nacht teils Regen, dann kann's auch wieder gewittern. Der Wettertrend morgen am Mittwoch geht's erstmal so weiter, dabei frischt es ab. Im Lauf des Tages wird's trockener, am Donnerstag dann bei bis zu 25 Grad wieder mehr Sonne als Wolken.
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0: Der Dienstagmittag, was ist heute bei vielen das Thema? Auch bei der Arbeit natürlich das traurige WM aus im 16. Finale der deutschen Fußballnationalmannschaft gegen Paraguay. Da wird viel drüber diskutiert. Ganz bitter war natürlich der Abschluss. Ja, der während des Spiels auch. Ich meine aber dann der Abschluss beim Elfmeterschießen. Kai Havertz, Nick Woltemade und Jonathan Tah haben ihre Elfmeter jeweils verschossen. Schauen wir mal, wie es mit Julian Nagelsmann weitergeht. Und schauen wir doch jetzt auch mal positiv zurück. Denn ganz genau 30 Jahre auf den Tag genau her ist es, da wurden wir durch das sogenannte Golden Goal, ja, das gab's damals von Oliver Bierhoff, Europameister 1996 in England. Das Golden Goal war damals das erste, nachdem es eingeführt wurde. In einem großen Turnier bedeutete, wenn in der Verlängerung ein Tor geschossen wurde, war das Spiel danach sofort entschieden. Diese Regel gab es bis 2002. Mit diesem Golden Goal durch Bierhoff wurden wir also auf den Tag genau vor 30 Jahren Europameister. Feiern wir doch einfach das heute. Dieses Jubiläum können wir die Deutschland-Trikots noch anziehen und die Fahnerl am Auto lassen.
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10: Ich bin Fabian Schaffer. Deutschland steht unter Druck. Die Gegner der freiheitlich-demokratischen Grundordnung kommen von außen und von innen. Das hat Innenminister Dobrindt bei der Vorstellung des Verfassungsschutzberichts gesagt.
11: Ausländische Aktivitäten in Deutschland, sie steigen. Mitteilungen und Erkenntnisse von Anschlagsvorbereitungen, sie steigen. Zahlen gewaltbereiter Extremisten steigen.
10: Das extremistische Potenzial von rechts und links wird größer, heißt es in dem Bericht. Der Rechtsextremismus bleibe die größte Bedrohung für die Demokratie, so Dobrindt. Grünen-Fraktionschefin Dröge wirft Kanzler Merz beim Thema Hitze Untätigkeit vor. Nach dem gefährlichen Hitzewochenende habe er es nicht einmal für nötig gehalten, sich dazu zu äußern. Das sei beeindruckend empathielos, so Dröge. Der Koalitionsausschuss müsse sich damit beschäftigen, wie vor allem ältere Menschen und Kinder künftig besser vor Hitzewellen geschützt werden. Die Autobahn A3 bleibt bei einem Abschnitt in Niederbayern bis zum Abend gesperrt. Der Grund ist, dass Hitzeschäden an der Fahrbahn repariert werden müssen. Betroffen sei die Fahrbahn in Richtung Regensburg zwischen Iggensbach und Hengersberg im Landkreis Deggendorf, teilte die Polizei mit. Dort könnten voraussichtlich bis 18 Uhr keine Autos fahren. Auf dem bayerischen Arbeitsmarkt tut sich nur wenig. Die Arbeitslosigkeit ist im Juni nur leicht zurückgegangen um 630 auf knapp 313.000, wie die Bundesagentur für Arbeit mitgeteilt hat. Vor einem Jahr waren es noch gut 7.000 Erwerbslose weniger. Die Quote lag bei 4%. Bundesweit steht Bayern damit am besten da. Manuel Neuer hat nach dem bitteren WM aus der deutschen Fußballnationalmannschaft sein endgültiges Karriereende als Nationaltorwart bestätigt. Im ARD-Interview beantwortete er die Frage, ob das 16. Finale gegen Paraguay sein letztes Länderspiel gewesen sei, mit einem knappen Ja. Schon nach der EM 2024 hatte Neuer seinen Rücktritt aus dem DFB-Team erklärt, kehrte aber für die Weltmeisterschaft noch einmal zurück.
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2: Vorsicht bitte auf der A3 Nürnberg Richtung Passau zwischen Nittendorf und Sinzing. Ein Unfall, der Standstreifen ist blockiert. Danach zwischen Kirchroth und Straubing liegen Reifenteile auf der Fahrbahn. Hier ein defekter LKW auf dem Standstreifen. Weiter zwischen Hengersberg und Garham-Vilshofen ist der linke Fahrstreifen wegen Mäharbeiten blockiert. Hier 2 Kilometer Stau. Es dauert aktuell 6 Minuten länger. Die B15 Landshut Richtung Saalhaupt zwischen Neufahrn und Schierling Süd. Es liegen Reifenteile auf der Fahrbahn und die B15 Landshut Richtung Regensburg zwischen Obertraubling und Regensburg Ost. Dichter Verkehr, Zeitverlust hier 3 Minuten.
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2: Auf der A93 steht eine Regensburg Richtung Schwandorf beim Parkplatz. Hier ist Tempo 120. In Regensburg, Lilienthalstraße, ein Blitzeranhänger in der 30er-Zone. Außerdem in der Kumpfmühlerstraße. Im Landkreis Regensburg, Eilsbrunn, Regensburger Straße und Landkreis Kelheim, Bad Abach, Kaiser-Karl-Allee.
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2: In Regensburg bei der Uni dampfige 26 Grad, in Wernberg-Köplitz, Landkreis Schwandorf aktuell 25 Grad und in Riedenburg, Landkreis Kelheim 26 Grad. Heute ist es bei uns in der Region durchwachsen und schwül warm. Am Nachmittag Sonne und Wolken, dabei bleibt's erstmal trocken. In der Nacht teils Regen, dann kann's auch wieder gewittern. Der Wettertrend morgen am Mittwoch geht's erstmal so weiter, dabei frischt es ab. Im Lauf des Tages wird's trockener, am Donnerstag dann bei bis zu 25 Grad wieder mehr Sonne als Wolken.
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2: Frische Waldluft und tolle Naturerlebnisse bekommt ihr morgen Abend im Walderlebniszentrum Regensburg nahe Sinzing. Beim Fledermausabend. Super für Familien mit Kindern. Ihr geht mit einem Bettdetektor auf Fledermaussuche durch den dunklen Wald. Dazu gibt es spannende Infos über die kleinen fliegenden Blutsauger. Kostet pro Person 10 Euro, für Familien insgesamt 30. Anmelden geht über die VHS Regensburger Land. Hier schon mal ein Tipp für ein kultiges Rockkonzert im Otterbachtal am Freitag. Beim Korea wird in Altentann in der Waldgaststätte spielt die Regensburger Band Midlife Crisis. Songs von den Beatles bis ZZ Top. Freitag ab 19 Uhr Rock in Korea. Der Eintritt ist frei.
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9: Auf der A3 Nürnberg-Regensburg zwischen Nittendorf und Sinsingen, Unfall, der Standstreifen blockiert. Im weiteren Verlauf der A3 nach Passau zwischen Kirchroth und Straubing, hier liegen Reifenteile und dazu ein defekter LKW. B85 Regen-Kam zwischen Abzweig nach Kamareck und Überleitung auf die B20. Bei Kamünster in beiden Richtungen Gefahr durch eine Unfallstelle. Personen auf der Fahrbahn.
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9: Auf der A93 ein Blitzer, Regensburg Richtung Schwandorf beim Parkplatz, Tempo 120. Außerdem in Regensburg im Westen in der Lilienthalstraße 30er Bereich, hier ein Blitzeranhänger und Landkreis Regensburg Barbing, Friesheim auf der Hauptstraße bei Tempo 50.
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12: Heute ist es bei uns in der Region durchwachsen und schwülwarm. Am Nachmittag Sonne und Wolken, dabei bleibt's erstmal trocken. In der Nacht teils Regen, dann kann's auch wieder gewittern. Der Wettertrend morgen am Mittwoch geht's erstmal so weiter, dabei frischt es ab. Im Lauf des Tages wird's trockener, am Donnerstag dann bei bis zu 25 Grad wieder mehr Sonne als Wolken.
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15: Ich bin Fabian Schaffer. Die Bundesnetzagentur hat entschieden, die Deutsche Bahn muss auf stark belasteten Fernverkehrsstrecken künftig mindestens ein Viertel der Kapazitäten an Wettbewerber abgeben. Die Behörde erhofft sich davon niedrigere Ticketpreise. Besonders profitieren könnte zum Beispiel das italienische Zugunternehmen Italo, das für 2028 seinen Markteintritt in Deutschland plant. Es gibt immer mehr Extremisten in Deutschland, vor allem in der rechten Szene. Das geht aus dem jüngsten Verfassungsschutzbericht hervor. Aber auch der Linksextremismus und Spionageattacken bedrohten die öffentliche Sicherheit, sagt Bundesinnenminister Dobrindt. Claudia Wächter berichtet.
16: Deutschland steht unter Druck. Von allen Seiten warnt Dobrindt. Sorgen bereitet den Behörden aber vor allem, dass Extremisten aus der rechten, aber auch der linken Szene immer jünger und gewaltbereiter werden. Da werde eine ganze Generation oft online radikalisiert, heißt es. Aber auch Spionage und Cyberattacken nehmen zu. Die größte Bedrohung komme da aus Russland.
15: Nach dem Waldbrand am Chiemsee hat dort das Aufräumen begonnen. Von der Gemeinde Übersee hieß es, neben Kontrollgängen zum Finden von Glutnestern fänden auch erste Aufräumarbeiten statt. Mehrere tausend Quadratmeter Wald- und Moorfläche hatten gebrannt. Wegen des vielen Rauchs wurde gestern die angrenzende A8 stundenlang gesperrt. Wie hoch der Schaden ist, ist noch unklar. Die Inflation in Bayern ist im Juni leicht auf 2,5% gesunken. Das zeigen vorläufige Zahlen des Landesamts für Statistik. Energie bleibt aber teuer. Heizöl kostet immer noch rund 30% mehr als vor einem Jahr, als Folge des Iran-Kriegs. Ohne Energie lag die Teuerungsrate bei moderaten 1,9%. Neben der sportlichen Blamage verpasst der Deutsche Fußballbund durch das frühe Aus der Nationalmannschaft bei der WM auch viel Geld. Das Achtelfinale hätte zusätzlich 4 Millionen Dollar gebracht. Nochmal 4 wären für das Viertelfinale draufgekommen. Kleines Trostpflaster, für den Einzug ins 16. Finale gibt's immerhin 11 Millionen Dollar.
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1: Auf der A3 nach Nürnberg, Vorsicht zwischen Laber und Beratzhausen, Fahrzeugteile auf der Fahrbahn. Wir bleiben auf der A3, die Gegenrichtung nach Passau zwischen Kirchroth und Straubing. Hier liegen Reifenteile und ein defekter LKW steht hier. Dazu noch jemand in der Leitung.
17: Ja, servus, da ist der Thomas.
1: Grüß dich.
17: Zwar habe ich einen Tannenbrummi zu melden. In der Max-Planck-Straße auf Höhe vom MAN-Händler an der Kreuzung, was Richtung Hapting hintergeht.
1: Regensburg, Max-Planck-Straße. Dankeschön für den Anruf. Servus.
17: Servus.
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1: Und da ist gleich nochmal jemand in der Leitung.
19: Ja, servus. Da ist der Gipfel, hier den Blitzer zu melden.
1: Ja, wo denn?
19: Zwar im Landkreis Köln, Ortsdurchfall Appersdorf. Bei Elsendorf.
1: Dankeschön fürs Melden. Außerdem im Landkreis Regensburg-Donaustauf in der Reifeldinger Straße ein Blitzer. Wenn ihr noch was entdeckt, kostenlos zu uns 08000 08007.
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1: Das Charivari-Wetter in Regensburg in der Konrad-Siedlung sind es 28 Grad bei Sonnenschein. Gerade im Moment in Neustadt an der Donau, Kreis Kelheim am Stadtturm gemessen sind 27. Genau wie in Wilmering im Landkreis kam auch heute schwülwarm am Nachmittag mit Sonnenschein und Wolken. Gegen Abend steigt das Gewitterrisiko zumindest wieder an. Es kühlt etwas ab über Nacht zum Durchlüften. Dann morgen bleibt es bei 20 bis 23 Grad auch eher regnerisch, gewitterig mit vielen Wolken. Nachmittags lockert es dann auf. Der Charivari-Wetter trennt. Am Donnerstag beruhigt sich's. Insgesamt wird trockener mit mehr Sonne und bis zu 28 Grad.
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1: Also wenn ihr jetzt dann Feierabend habt, dann verspreche ich euch, braucht ihr in diesem Monat nicht mehr zur Arbeit. Ja, morgen allerdings dann schon wieder. Was sich zum Monatswechsel für uns im Alltag so ändert, gleich in 10 Minuten dazu gute Musik auf die Ohren von Britney Spears. Sometimes, die 90er, Lucas Graham dabei, 7 Years und Leonie mit Caleb Scott singen ihren Hit Stay jetzt gemeinsam um 5 Minuten nach 3.
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1: Charivari, ein Kaffee geht noch jetzt zum Nachmittagstief bei der Arbeit. Und dazu Britney Spears mit Sometimes aus den 90ern bei uns. 12 Minuten nach 3.

durch den letzten Nachmittag im Juni. Viertel nach drei haben wir es, am Dienstag. Der Monat verabschiedet sich, ein neuer kommt und bringt Änderungen für uns im Alltag mit. Und zwar außer, dass Deutschland definitiv nicht beim WM-Finale im Juli dabei sein wird. Positiv zum einen kommt ab morgen die Steuererklärung mit einem Klick per App. In einem ersten Schritt profitieren ledige, kinderlose Arbeitnehmerinnen und Arbeitnehmer und Rentner, Pensionäre. Apropos, die Frist für die Abgabe der Steuererklärung ist grundsätzlich Ende Juli. Wichtige, schöne Infos für den nächsten Urlaub. Fliegen könnte zumindest günstiger werden. Die Ticketsteuer bei Flügen aus Deutschland wird weniger. Die Abgabe sinkt je nach Strecke um einen Betrag zwischen 2,50 Euro und 11,40 Euro pro Flug. Online-Shopping in Nicht-EU-Ländern wird dagegen teurer im neuen Monat. Vom Kopfhörer bis zur Handyhülle, vom T-Shirt bis zum Modeschmuck für Sendungen. Mit einem Warenwert von unter 150 Euro wird eine pauschale Zollgebühr von 3 Euro pro Warenkategorie erhoben, zusätzlich zur bereits bestehenden Einfuhrumsatzsteuer. Innerhalb der EU fallen Steuern und Zölle da grundsätzlich weg. Es läuft außerdem der Tankrabatt aus. Jetzt die Erhöhung kommt dann durch die 12-Uhr-Regel. Morgen Mittag dann bei uns an. Ab morgen kommt auch der Wassersend in Bayern. Für einen durchschnittlichen Haushalt entstehen so rund 5 Euro mehr pro Person und Jahr an Mehrkosten. Ziel von diesem Wassersend ist, den Schutz der Wasserressourcen zu stärken und einen bewussten Umgang mit Wasser zu fördern. Gute Nachrichten noch für Oma und Opa. Die Renten steigen ab morgen zum Start in den neuen Monat. Wir von hier. Shariwari mit Bruno Mars jetzt. Seine aktuelle Single I Just Might zum Start in den Dienstagfeierabend um 17.

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0: Charivarium, 3 Minuten vor 3:30. Also da braucht man schon einen 2-Meter-Stab, um die langen Gesichter der Fußballfans zu messen nach dem Aus für Deutschland, auch hier im Charivari-Team.
1: Sehr schade, war dann tatsächlich noch sehr spannend mit dem Elfmeter, aber traurig.
2: Ein Nervenkrieg war es auf jeden Fall. Man hat ja immer die Hoffnung, aber ja, kam dann doch ein bisschen überraschend.
3: Ich finde es total schade, weil man endlich so richtig in eine kleine WM-Stimmung reingekommen ist und ja, dann war es das dann irgendwie schon.
4: Ich bin jetzt nicht tief getroffen, bin einfach so ein bisschen genervt, muss ich sagen. Bin genervt, weil ich so als Jugendlicher ein bisschen erfolgsverwöhnt aufgewachsen bin natürlich, aber ja, jetzt die letzten 3-4 Turniere, auch die Heim-EM war jetzt natürlich ein bisschen erfolgreich, aber jetzt auch nicht so prickelnd, deswegen so ein bisschen genervt einfach.
5: Ich habe es ehrlich gesagt ein bisschen befürchtet, weil mich die Mannschaft insgesamt die ersten 3 Spiele nicht überzeugt hat und ich schon wieder den Eindruck hatte, da wird Paraguay völlig unterschätzt als Gegner. Alle haben schon vom Achtelfinale geredet und das rächt sich dann manchmal.
0: Ja, und jetzt werden ihm Stimmen laut. Bundestrainer Nagelsmann muss weg. Wie denken ihr drüber? Eure Meinung zum WM-Aus für Deutschland? Gerne nach 3:30. Dazu Musik in der nächsten halben Stunde von Dermot Kennedy, ganz neu mit Funeral. Nick Kershaw, dabei The Riddle aus den 80ern, gleich bei uns.
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0: 15.30 Uhr, 3:30, ganz genau am Dienstag. Und da sehen wir heute, knapp eine Woche nach dem Erdbeben gibt's immer noch Momente der Hoffnung in Venezuela. Es werden noch Überlebende gefunden. Einsatzkräfte aus El Salvador hätten einen Mann aus den Trümmern eines Einkaufszentrums geborgen. Thema heute auch in den Nachrichten wieder zur vollen Stunde. Jetzt erst der Blick zu uns.
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15: Vergangene Woche hat eine Familie bei einem verheerenden Brand in Maxhütte-Heidhof ihr Zuhause und einen Großteil ihres Besitzes verloren. Der Familienvater ist langjähriges Vereinsmitglied beim SV Fischbach und der hat nun eine Spendenaktion ins Leben gerufen, um die Familie in dieser schweren Zeit zu unterstützen. Ziel ist eine Spende in Höhe von 10.000 Euro. Über 3.000 sind schon zusammen. Wer die Aktion unterstützen will, beteiligen kann man sich unter GoFundMe Spendenaufruf. Sabine Hofer, Charivari im Land.
16: Der Galgenberg hier in Burglengenfeld soll Schritt für Schritt zu einem generationsübergreifenden Freizeitbereich entwickelt werden. Diesem Ziel kommt man aktuell wieder ein Stück näher, denn am Galgenberg sind die Arbeiten für einen neuen Spielplatz gestartet. Anfang Juli werden die Geräte montiert. Ergänzend entsteht am Galgenberg in Burglengenfeld auch ein Bewegungsparcours für Erwachsene. Außerdem wird die bestehende Feuerstelle mit Sitzsteinen für mehr Aufenthaltsqualität aufgewertet. Emily Gingel, Charivari in Burglengenfeld.
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0: Die A3 nach Passau zwischen Kirchroth und Straubing, hier liegen Reifenteile auf der Fahrbahn, dazu auch ein defekter LKW. Im weiteren Verlauf der A3 zwischen Hengersberg und Garham-Vilshofen, hier Mäharbeiten, der linke Fahrstreifen blockiert, dauert noch ca. 1,5 Stunden bis ca. 17 Uhr. A93 Regensburg-Kollidau, Vorsicht in Höhe Bad Abbach, Gefahr durch einen kaputten Lastwagen.
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0: Im Regensburger Westen, Lilienthalstraße, bei Tempo 30 steht ein Blitzeranhänger. Im Landkreis Regensburg in Donaustauf, Reifeldinger Straße. Und im Landkreis Kelheim in Appersdorf, Ortsdurchfahrt, das ist bei Elsendorf, ein Blitzer. Unsere Charivari-Verkehrshotline erreicht ihr kostenlos unter 08000 08007.
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0: Das Charivari-Wetter. In Regensburg bei der Wehrbrücke sind es 28 Grad, 27 in Schwandorf an der Jakobskirche und 28 in Pyrbaum im Landkreis Neumarkt. Es ist auch heute schwülwarm und dampfig am Nachmittag zum Start in den Feierabend mit Sonnenschein und ein paar Wolken. Zum Abend hin steigt das Gewitterrisiko wieder an. Es bleibt dann auch über Nacht so gewitterig und morgen tagsüber noch bei kühleren 20 bis 23 Grad bleibt es auch eben eher regnerisch. Zum Nachmittag lockert es dann auf. Der Charivari-Wettertrend am Donnerstag wird es insgesamt trockener mit mehr Sonnenschein und angenehmem Sommerwetter bei 25 bis 28 Grad.
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0: Der Nachmittag, Dienstag, 4 Minuten nach 4:30. Ich bin Herbert Feldbauer. Wir gehen rein mit guter Musik. Leon Rimes gleich, Can't Fight the Moonlight. Dazu Lilywood and the Brick. Brayer in C und Michael Patrick Kelly legt los mit The One jetzt.

0: Charivari. 15.44 Uhr haben wir es jetzt. Der Tag danach, nach dem WM-Aus für Deutschland, werden Stimmen laut. Bundestrainer Nagelsmann muss weg. Er selber sagt, er wird gern bleiben. Umfrage hier im Charivari-Team.
1: Wenn man gerade mal so anschaut, wie man damals mit dem Klinsmann umgegangen ist, im Vergleich zu jetzt, wie man Nagelsmann umgeht, denkt man sich schon, Mensch, wird vielleicht auch mal Zeit, dann auch zurückzutreten.
2: So kann es wahrscheinlich nicht weitergehen.
3: Ich glaube, ein Neuanfang würde der Mannschaft sehr gut tun. Ich denke, es muss vieles neu gedacht werden, auch was Nachwuchs anbelangt. Es wird eigentlich viel getan, aber vielleicht die falschen Dinge. Wenn bei 84 Millionen Einwohnern dann eine Mannschaft rauskommt, die zum dritten Mal sehr früh in der WM ausscheidet, wird vielleicht der Mannschaft ganz gut tun, ein ganz neuer Wind und vielleicht der Herr Klopp, wer weiß.
4: Mei, der Klopp war frei, ne? Aber ja, der Trainer ist meistens das erste Schuld, also wird es eventuell drauf rauslaufen.
0: Und Charivari-Hörerin Kathi in der Leitung.
5: Ich habe heute wieder die Schlagzeilen gelesen und war etwas geknickt. Aber es ist leider so gewesen.
0: Und was sagst du zur Trainerfrage?
5: Ich würde es nicht besser machen. Keine Ahnung.
0: Danke dir, gell? Einen schönen Tag wünsche ich dir.
5: Danke dir. Ja, ciao.
0: Zum dritten Mal in Folge ist es fürs deutsche Team frühzeitig aus. Was sagt ihr dazu? Und braucht man einen neuen Bundestrainer und wer könnte es machen? Eure Meinung gerne weiterhin kostenlos anrufen. 08000 08007. Gerne auch eine WhatsApp schicken ans Studio-Handy von Charivari.

0: Swift und Anti-Hero gleich in der nächsten Stunde bei uns.
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0: Schwülwarm durch den Dienstagnachmittag. Mehr zum Wetter und mehr von den Straßen bei uns gleich nach den Nachrichten.
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16: Ich bin Fabian Schaffer. Die Verbraucherpreise in Deutschland sind im Juni mit dem Tankrabatt und fallenden Ölpreisen nicht mehr ganz so schnell gestiegen. Die Inflationsrate beträgt im Vergleich zum Vorjahresmonat 2,3%, berichtet das Statistische Bundesamt. Weil der Tankrabatt wegfällt, dürfte sie im Juli wieder steigen. Von rechts außen bis ganz links, die Zahl der Extremisten in Deutschland ist weiter angestiegen. Das zeigt der neue Verfassungsschutzbericht für das vergangene Jahr, den Bundesinnenminister Dobrindt vorgestellt hat.
17: Was dabei besonders auch bedrohlich ist, dass sich diese Szene ständig verjüngt, stärker vernetzt und aktionsorientierter ist.
16: Die größte Bedrohung gehe weiterhin von Rechtsextremisten aus. Die Zunahme linksextremer Gewalt, etwa auf kritische Infrastruktur, sei zugleich ein ernstes Warnsignal für den Rechtsstaat, so Dobrindt. Die Deutsche Bahn muss Wettbewerbern im Fernverkehr künftig mindestens ein Viertel der Kapazitäten auf hochbelasteten Strecken überlassen. Das geht aus einem Beschluss der Bundesnetzagentur hervor, die sich so bessere Qualität und niedrigere Preise erhofft. Damit entspricht die Behörde einer zentralen Forderung des italienischen Zugunternehmens Italo. Dieses plant für 2028 den Markteintritt in Deutschland. Knapp eine Woche nach dem Erdbeben gibt es immer noch Momente der Hoffnung in Venezuela. Es werden noch Überlebende gefunden. Einsatzkräfte aus El Salvador hätten einen Mann aus den Trümmern eines Einkaufszentrums geborgen, teilte der Präsident des Landes mit. Und Rettungskräfte aus Ecuador berichten von der Rettung eines 12-Jährigen. Die Zahl der Erdbebentoten in Venezuela liegt derzeit bei gut 1700. Tausende Menschen werden noch vermisst. Bundeskanzler Merz ist der deutschen Fußballnationalmannschaft nach dem WM-Aus zur Seite gesprungen. Auf X schrieb er, es mache uns stark, in der Niederlage zusammenzustehen. Wer den Adler auf der Brust trage, habe Rückhalt verdient und nicht Spott. Nach der Niederlage des DFB-Teams im 16. Finale gegen Paraguay hatte Merz zuvor geschrieben, die Mannschaft habe das Land mit Einsatz und Teamgeist begeistert. Damit zog er Kritik auf sich.
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18: Eine 15-jährige Mikrocar-Fahrerin ist gestern bei einem Unfall zwischen Furt im Wald und Gleißenberg schwer verletzt worden. Unfallverursacher war laut Polizei Furt ein 40-jähriger Mann, der eine Fahrzeugkolonne überholen wollte und das vorausfahrende Mikrocar zu spät erkannte. Es kam zu einem massiven Zusammenstoß. Dabei wurde das Auto der 15-Jährigen in ein Feld geschleudert, wo es sich mehrfach überschlug. Das Mädchen wurde mit schweren Verletzungen in ein Krankenhaus geflogen. Sabine Hofer, Charivari in Furt im Wald.
19: Mit dem letzten Junitag heute stellt der Landkreis Regensburg seine kostenlose Altreifensammlung ein. Den Beschluss dazu hatte der Umweltausschuss im Landkreis schon vor Monaten getroffen, unter anderem aus Kostengründen. Zweimal im Jahr hatte der Landkreis alte Reifen in der Region Regensburg einsammeln lassen. Dazu musste man die Reifen einfach nur vors Haus legen. Pro Jahr hat dieser Gratisservice den Landkreis über 200.000 Euro gekostet. Jetzt müssen wir die Reifen anders entsorgen, gegen Gebühr zum Beispiel in Werkstätten. Anja Stubber, Charivari im Landkreis Regensburg.
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0: Zum üblichen Feierabendverkehr kommt die A3 dazu nach Passau zwischen Kirchroth und Straubing. Hier liegen Reifenteile und ein defekter LKW dazu. A93 Regensburg-Holledau in Höhe Bad Abach, ein kaputter Lastwagen.
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0: Im Landkreis Regensburg-Donaustauf, Reifeldinger Straße, ein Blitzer gemeldet. Dankeschön dafür. Und im Landkreis Kelheim in Appersdorf, Ortsdurchfahrt bei Elsendorf ist das. Meldet gerne Staus und Blitzer immer kostenlos an die 08000 08007. Das Charivari-Wetter für Cham und die Region. 27 Grad in Cham am Marktplatz, 28 in Michelsneukirchen und in Wald. Auch heute Nachmittag schwül warm mit Sonne, gegen Abend wieder steigendes Gewitterrisiko. Kühlt etwas ab, dann zum Durchlüften in der Nacht. Morgen bleibt es bei 20 bis 23 Grad eher regnerisch, gewitterig mit vielen Wolken. Nachmittag lockert's auf. Der Charivari-Wetter-Trend für Cham und die Region. Am Donnerstag beruhigt sich's, insgesamt wird überwiegend trocken mit mehr Sonne bei bis zu 28 Grad.
20: Sonne.

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1: Warum sich der Schwandorfer Oberbürgermeister Andreas Feller heute einen kompletten Tag rausnehmen musste, werden wir erfahren in dieser halben Stunde nach Musik von Taylor Swift, von Nelly Furtado mit Say It Right aus Anfang 2000er und Trey Gowdy, Take This Heart zum Start in diese Stunde. Wir haben 4:06. Kommt's gut in den Dienstagfeierabend.
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0: Von 3 bis frei auf Charivari. 16 Minuten nach 4 haben wir Sonne und Wolken am Nachmittag. Und ja, wo es halt immer gerade hingeht, in Regensburg, Niederbayern und der Oberpfalz. Die, ja, in Regensburg hat es ein bisschen gescheppert und geregnet in Teilen. Im Landkreis Kamen war fast gar nichts. Dafür hat es den Landkreis Schwandorf gestern dann voll erwischt. Abends Manuel Lischka, der Pressesprecher im Schwandorfer Landratsamt. War heftig, gell?
1: Denn da war es ja wirklich so, dass zwei Gewitterfronten über Schwandorf hereingebrochen sind und das fast zeitgleich und wirklich zu dieser Ausnahmesituation in Schwandorf geführt haben.
0: Es waren über 200 Einsätze dann für die Freiwilligen Feuerwehren. Auch der Oberbürgermeister der Stadt Schwandorf, Andreas Feller, war privat betroffen, sein Keller nämlich vollgelaufen. Deswegen hat er sich heute einen Tag mal rausgenommen aus dem Amt, um erst daheim dann wieder Ordnung zu machen. Das Gute ist, alle Einsätze sind inzwischen aber auch abgearbeitet. Was sonst in der Region los ist, bekommt ihr gleich wieder um 5:30 die Charivari-Lokalreporter bei uns. Und hier ist Michael Schulte ganz neu mit Lovesick.

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0: Charivari. Jeden Feierabend stelle ich euch neue Musik vor. Heute Abend ist die isländische Sängerin Ásdís bei uns zu Gast. Stellt uns ihre neue Single vor, The Art of Letting Go. Und wir hören die auch in voller Länge. Erzählt uns mehr zum Song heute Abend, 6:45, 18:45. Bis dahin geht's hier bei uns erstmal weiter mit mehr Hits und mehr Vielfalt. Wie gewohnt nach 4:30 von Jovi, Runaway, die 80er, Olivia Dean dabei mit Man I Need, das alles noch vor 5.
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0: Es ist ganz genau 4:30 jetzt und da sehen wir heute, die Inflation in Deutschland hat im Juni weiter nachgelassen. Nach vorläufigen Zahlen des Statistischen Bundesamts sind die Verbraucherpreise im Vergleich zum Vorjahr um 2,3% gestiegen, nach 2,6% im Mai. Heute ausführlich ja auch in den Nachrichten zur vollen Stunde dann das nächste Mal.
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6: Der Galgenberg hier in Burglengenfeld soll Schritt für Schritt zu einem generationsübergreifenden Freizeitbereich entwickelt werden. Diesem Ziel kommt man aktuell wieder ein Stück näher, denn am Galgenberg sind die Arbeiten für einen neuen Spielplatz gestartet. Anfang Juli werden die Geräte montiert. Ergänzend entsteht am Galgenberg in Burglengenfeld auch ein Bewegungsparcours für Erwachsene. Außerdem wird die bestehende Feuerstelle mit Sitzsteinen für mehr Aufenthaltsqualität aufgewertet. Emily Gingel, Charivari in Burglengenfeld.
7: Auf dem Arbeitsmarkt hier in Stadt und Landkreis Regensburg passiert gerade nicht viel. Die konjunkturelle Entwicklung lässt auf sich warten und sorgt für Stillstand auf dem Arbeitsmarkt. Hier in Regensburg betrug die Arbeitslosenquote im Juni 5,3%, genauso wie im Vormonat, aber 13% höher als noch vor einem Jahr. Im Landkreis Regensburg sieht es besser aus. Hier ist die Arbeitslosigkeit um 2% gesunken. Die Arbeitslosenquote lag bei 3,2%, ähnlich wie vor einem Jahr. Anja Stubber, Charivari in Stadt und Landkreis Regensburg.
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0: Auf der A6 Pilsen-Nürnberg zwischen Weidhaus und Pleistein ein Unfall, der Standstreifen blockiert. A93 Regensburg nach Holledau in Höhe Bad Abbach, kaputter Lastwagen auf dem Standstreifen. Und die A93 in der Gegenrichtung Holledau nach Regensburg zwischen Regensburg-Kumpfmühl und Regensburg-Pfaffenstein. Hier staut sich zum Feierabend auf 3 Kilometer. 8 Minuten dauert's hier länger.
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0: Im Landkreis Regensburg, Donaustau, Freifeldinger Straße ein Blitzer. Und im Landkreis Kelheim in Appersdorf, Ortsdurchfahrt bei Elsendorf ist das. Die Charivari Verkehrshotline erreicht ihr kostenlos für Staus, für Blitzer 08000 08007.
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0: das Charivari-Wetter in Regensburg am Hafen. Sind es 28 Grad, 27 in Schwarzenfeld, Kreis Schwandorf und in Berching, Kreis Neumarkt, hier 28 Grad zum Feierabend mit Sonne und Wolken weiter schwül warm. Gegen Abend steigt das Schauer- und Gewitterrisiko wieder leicht an, auch bleibt dann so über Nacht und morgen tagsüber erstmal bei kühleren 20 bis 23 Grad. Zum Nachmittag lockert es dann morgen wieder auf. Der Charivari-Wettertrend ab dem Donnerstag beruhigt sich's bei uns mit mehr Sonnenschein und trockener bei bis zu 28 Grad.
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0: Wenn ihr heute nach Feierabend noch in den Biergarten geht, dann könnt ihr euren Lieblingsbiergarten gleich unterstützen. Wie das heute noch geht, gleich bei uns in 10 Minuten. Nach Kygo und Whitney Houston mit Higher Love, Ed Sheeran gemeinsam mit Arijit Singh und Sapphire, Gute Laune Song und Roxette mit Joyride jetzt. Aus den 90ern, ich bin Herbert Feldbauer, 4 Minuten nach 4:30.

Charivari 16.44 Uhr, gleich dreiviertel fünf. Kurzer Blick auf die Straßen. Die neueste Meldung kommt von der A6 Nürnberg nach Pilsen. Zwischen Schmidgarten und Nappburg West. Hier liegen Fahrzeugteile auf der Fahrbahn. Ja, nach Feierabend heute in dem Biergarten die Sonne ausnutzen. Und wenn ihr euren Lieblingsbiergarten heute eh noch aufsucht, könnt ihr ihn gleich unterstützen. Einfach online, da läuft noch die Abstimmung vom DIHOGA zum schönsten Biergarten Bayerns. Aus unserer Region sind da gleich drei ziemlich weit vorne mit dabei, auf Platz 7 aktuell. Das Gasthaus Huf auf der Dremmelhausener Höhe, Kreis Regensburg, auf Platz 4 aktuell der Fuchs. Garten Riedenburg im Kreis Kelheim und auf Platz 1 im Moment das älteste Wirtshaus der Welt in Eilsbrunn, die Gaststätte Röhrl. Unter wubi.de könnt ihr heute noch voten, abstimmen für euren Lieblingsbiergarten. Darauf eine Feierabendscheibe. Wir von hier. Charivari jetzt mit Mars, Smith und Stargazing.

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Die Dire Straits aus den 80ern, Walk of Life, gleich.

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15: Mehr zum Feierabendverkehr in Regensburg, Niederbayern und der Oberpfalz gleich nach den Nachrichten.
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17: Ich bin Fabian Schaffer. Ab morgen ist er Geschichte, der Tankrabatt. Und die Spritpreise ziehen bereits spürbar an. Laut ADAC kostete ein Liter Diesel am Mittag im bundesweiten Schnitt 3,5 Cent mehr als am Vortag. Super E10 verteuerte sich um 3,3 Cent. Der Automobilclub hält den Anstieg angesichts sinkender Ölpreise für nicht gerechtfertigt und vermutet, dass Mineralölkonzerne die höhere Energiesteuer jetzt schon einpreisen. Das Bundeskartellamt kündigte eine genaue Prüfung an. Nach den tödlichen Schüssen in einer Mutter-Kind-Gruppe in Stade sind weitere Details zum Täter und zu seiner Familie bekannt geworden. Der mutmaßliche Schütze, dessen 3 Monate alte Tochter sich mit ihrer Mutter in der Einrichtung befand, soll das Kind zuvor geschüttelt haben. Das berichtet der Spiegel. Das war demnach Hintergrund eines Sorgerechtsstreits. Der 45-Jährige soll gestern 6 Menschen erschossen haben. Die Arbeitslosigkeit in Bayern ist nur leicht zurückgegangen. Ihre Zahl sank im Juni um 630 auf knapp 313.000. Das waren über 7.000 Arbeitslose mehr als vor einem Jahr. Mehr von Janina Singer.
18: Der bayerische Arbeitsmarkt ist weiter angespannt. Die Arbeitslosenquote stagniert bei 4%. Die Vereinigung der bayerischen Wirtschaft sieht das als Zeichen für die abwartende Haltung vieler Firmen wegen der unklaren politischen Lage und der Weltlage. Die VBW weist aber auch auf den demografischen Wandel hin und sagt, würden nicht gerade so viele Menschen altersbedingt aus dem Erwerbsleben ausscheiden, wäre die Arbeitslosigkeit noch höher.
17: Das frühe WM-Aus der deutschen Nationalmannschaft kostet Bayerns Einzelhändler wohl Millionen. Der Handelsverband Bayern rechnet jetzt mit rund 300 Millionen Euro WM-Umsatz. Ursprünglich waren bis zu 400 Millionen erwartet worden. Auch die späten Anstoßzeiten hätten dem Handel geschadet. Es habe kaum private Grillpartys gegeben. Deutschland ist zwar raus bei der Fußball-WM, aber auch ohne uns geht das Turnier weiter. Heute kämpfen der deutsche Gruppengegner Elfenbeinküste und Norwegen um den Einzug ins Achtelfinale. Los geht's um 19 Uhr. Ab 23 Uhr heißt es dann Frankreich gegen Schweden. Der Sieger trifft auf Paraguay. Und um 3 Uhr in der Nacht unserer Zeit spielt Co-Gastgeber Mexiko gegen Ecuador.
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19: Vergangene Woche hat eine Familie bei einem verheerenden Brand in Maxhütte-Heidhof ihr Zuhause und einen Großteil ihres Besitzes verloren. Der Familienvater ist langjähriges Vereinsmitglied beim SV Fischbach und der hat nun eine Spendenaktion ins Leben gerufen, um die Familie in dieser schweren Zeit zu unterstützen. Ziel ist eine Spende in Höhe von 10.000 Euro. Über 3.000 sind schon zusammen. Wer die Aktion unterstützen will, beteiligen kann man sich unter GoFundMe Spendenaufruf. Sabine Hofer, Charivari im Landkreis.
20: Mit dem letzten Junitag heute stellt der Landkreis Regensburg seine kostenlose Altreifensammlung ein. Den Beschluss dazu hatte der Umweltausschuss im Landkreis schon vor Monaten getroffen, unter anderem aus Kostengründen. Zweimal im Jahr hatte der Landkreis alte Reifen in der Region Regensburg einsammeln lassen. Dazu musste man die Reifen einfach nur vors Haus legen. Pro Jahr hat dieser Gratis-Service den Landkreis über 200.000 Euro gekostet. Jetzt müssen wir die Reifen anders entsorgen, gegen Gebühr zum Beispiel in Werkstätten. Anja Stubber, Charivari im Landkreis Regensburg.
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22: Und 3:05 die A6 Nürnberg-Pilsen zwischen Schmidgarten und Nappburg-West. Gefahr durch Fahrzeugteile auf der Fahrbahn. Bleiben auf der A6 Gegenrichtung Pilsen-Nürnberg zwischen Weithaus und Bleistein. Ein Unfall, der Standstreifen blockiert, und Feierabendstau auf der A93 Holledau nach Regensburg zwischen Kreuz Regensburg und Regensburg-West. 2 Kilometer Stau, 5 Minuten plus.
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22: Hallo, servus.
24: Hallo, hier ist die Margit. Ich will einen Blitzer melden.
22: Ja, gerne. Wo denn?
24: Und zwar in Rosenhof, die Ortsdurchfahrt aus der Bushaltestelle beidseitig.
22: In Rosenhof. Dankeschön, bitte.
24: Bitte. Ciao.
22: Außerdem im Landkreis Kelheim gemeldet ein Blitzer in Appersdorf in der Ortsdurchfahrt. 08000 08007. Immer kostenlos zu uns, zu Charivari.
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22: Das Charivari-Wetter für Cham und die Region. 27 Grad in Cham am Marktplatz, 28 in Michelsneukirchen und in Wald. Auch heute Nachmittag schwül warm mit Sonne, gegen Abend wieder steigendes Gewitterrisiko. Kühlt etwas ab, dann zum Durchlüften in der Nacht. Morgen bleibt es bei 20 bis 23 Grad eher regnerisch, gewitterig mit vielen Wolken. Nachmittag lockert's auf. Der Charivari-Wetter-Trend für Cham und die Region. Am Donnerstag beruhigt sich's, insgesamt wird überwiegend trocken mit mehr Sonne bei bis zu 28 Grad.
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22: Es war heute sicher auch bei euch auf der Arbeit Gesprächsthema, das WM aus für Deutschland. Gerne eure Meinung dazu. Und wie es jetzt mit der Trainerfrage weitergehen sollte oder könnte, gerne gleich bei uns wieder in 10 Minuten. Dazu Musik jetzt zum Start in den Feierabend am Dienstag mit Robert Miles und Children, die 90er. Louis Capaldi dabei, Leonie mit Don't Worry jetzt zum Start in die Stunde um 6 Minuten nach 5.
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0: Charivari, Viertel nach fünf. Der Tag nach dem WM-Aus für Deutschland gegen Paraguay. Eure Meinungen dazu gerne heute Nachmittag, der Gig.
1: Bei Frankreich war es dann sowieso wahrscheinlich vorbei gewesen.
0: Insofern ist auch eine Taktik, wenn man gar nicht gegen Frankreich spielt, kann man auch nicht dagegen verlieren.
1: Das ist schon sicher eine Bank, ist das schon mal. Aber ich bin eigentlich ins Bett gegangen gewesen, habe nicht schlafen können, ich habe Schmerztabletten nehmen müssen und dann habe ich mal Verlängerung und 11-Meter-Schürzen angeschaut.
0: Dann hast du gleich nochmal Schmerztabletten
1: braucht. Ja. Habe ich wirklich Schmerztabletten braucht.
0: Je. Ja, aber.
1: Dann denkt man, jetzt schauen wir das so, bis Schmerztabletten wirkt. Und dann habe ich das richtig entspannt anschauen können. Ist halt so. Es ist eigentlich schade, aber der deutsche Fußball ist halt das nicht mehr.
0: Und zur Forderung, der Bundestrainer muss weg, was sagst du da?
1: Soll ich erst einmal ein besserer kommen?
0: Herzlichen Dank dir.
1: Bitte, servus, bitte.
0: Gerne auch eure Meinung.
2: Ja, grüß Gott, hier ist Bethke. Und zwar, ich habe gerade die Nachrichten gehört, weil da die Deutschen ja rausgefallen sind.
0: Ja, genau.
2: Da würde ich sagen, warum schreibt es alles auf den Trainer? Ich mal sagen, wenn es ist, dann sollte die Mannschaft sich einmal zusammenraufen und dann halt erst einmal gescheit spielen. Weil der Trainer kann nur einstellen und richtig machen. Ausüben müssen es die Spieler.
0: Ja.
2: So ist es.
0: Herzlichen Dank für deine Meinung, gell?
2: Danke auch. Schönen Tag noch.
0: Ebenso. Ciao für dich. Der Markus hat uns eine WhatsApp-Sprache geschickt.
3: Eine komplett neue Mannschaft braucht man. Und die oberen 10.000 neu ausrichten.
0: Und wie denkt's ihr zum WM aus für Deutschland? Gerne weiterhin anrufen. Kostenlos 08000 08007 oder gerne Sprachnachricht per WhatsApp schicken. Charivari, hier ist Mark Forster jetzt.

0: und mehr Vielfalt in der nächsten halben Stunde mit Miley Cyrus und End of the World. Die Pet Shop Boys dabei. It's a Sin, das sind die 80er. Gleich nach 5:30.
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0: Es ist 5:30. Der Deutsche Fußballbund hat am Tag nach dem WM-Ausscheiden der Fußballnationalmannschaft noch keine Entscheidung über die Zukunft von Julian Nagelsmann als Bundestrainer verkündet. DFB-Präsident Bernd Neuendorf hat in einer Mitteilung eine Aufarbeitung in den kommenden Tagen erst angekündigt. Man könne nicht zur Tagesordnung übergehen. Thema heute auch in den Nachrichten zur vollen Stunde bei uns.
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7: Eine 15-jährige Mikrocar-Fahrerin ist gestern bei einem Unfall zwischen Furt im Wald und Gleißenberg schwer verletzt worden. Unfallverursacher war laut Polizei Furt ein 40-jähriger Mann, der eine Fahrzeugkolonne überholen wollte und das vorausfahrende Mikrocar zu spät erkannte. Es kam zu einem massiven Zusammenstoß. Dabei wurde das Auto der 15-Jährigen in ein Feld geschleudert, wo es sich mehrfach überschlug. Das Mädchen wurde mit schweren Verletzungen in ein Krankenhaus geflogen. Sabine Hofer, Charivari in Furt im Wald.
8: Der Galgenberg hier in Burglengenfeld soll Schritt für Schritt zu einem generationsübergreifenden Freizeitbereich entwickelt werden. Diesem Ziel kommt man aktuell wieder ein Stück näher, denn am Galgenberg sind die Arbeiten für einen neuen Spielplatz gestartet. Anfang Juli werden die Geräte montiert. Ergänzend entsteht am Galgenberg in Burglengenfeld auch ein Bewegungsparcours für Erwachsene. Außerdem wird die bestehende Feuerstelle mit Sitzsteinen für mehr Aufenthaltsqualität aufgewertet. Emily Gingel, Charivari in Burglengenfeld.
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0: Auf der A93, Holledau nach Regensburg. Zwischen Kreuz Regensburg und Regensburg Nord hier staut es sich auf 3 Kilometer. 8 Minuten dauert es hier länger.
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0: Im Landkreis Regensburg in Rosenhof, Schlossstraße, ein Blitzer gemeldet. Wenn ihr noch was entdeckt, ruft's durch. Kostenlos 08000 08007, die Charivari Verkehrshotline.
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0: Das Charivari-Wetter in Regensburg an der Dreifaltigkeitskirche. Hier haben wir 28 Grad im Moment. 27 sind's in Wolfsegg an der Burg, Kreis Regensburg, und 26 in Hohenwart im Landkreis Cham. Es geht schwül warm durch den Dienstagabend bei uns. Es steigt dann wieder das Schauer- und Gewitterrisiko abends und nachts. Morgen bleibt's auch eher gewitterig und kühler bei 20 bis 23 Grad. Gegen Nachmittag lockert's dann wieder auf. Der Charivari-Wetter-Trend. Am Donnerstag beruhigt sich das Wetter, es wird trockener und sonniger bei bis zu 28 Grad.
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0: wenn wir heute Abend irgendwann ins Bett gehen und morgen wieder aufwachen, dann sind wir im Juli angekommen und der neue Monat bringt einige Änderungen mit sich. Schauen wir uns gleich an, die wichtigsten dazu. Musik von den Pet Shop Boys gleich. It's a Sin, das sind die 80er und Alex Warren, Eternity jetzt. 4 Minuten nach 5:30. Ich bin Herbert Feldbauer. Servus.
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Mit Charivari durch den letzten Feierabend im Juni. 17.41 Uhr haben wir es. Der Monat verabschiedet sich, ein neuer kommt und bringt Änderungen für uns im Alltag mit. Und zwar außer, dass Deutschland definitiv nicht beim WM-Finale im Juli dabei sein wird. Positiv, zum einen kommt ab morgen die Steuererklärung mit nur einem Klick per App. In einem ersten Schritt profitieren ledige, kinderlose Arbeitnehmerinnen und Arbeitnehmer und Rentner und Pensionäre. Apropos, die Frist für die Abgabe der Steuererklärung ist grundsätzlich Ende Juli. Wichtige, schöne Infos für den nächsten Urlaub: Fliegen könnte günstiger werden. Die Ticketsteuer bei Flügen aus Deutschland wird weniger. Die Abgabe sinkt je nach Strecke um einen Betrag zwischen 2,50 Euro und 11,40 Euro pro Flug. Online-Shopping in Nicht-EU-Ländern wird dagegen teurer. Vom Kopfhörer bis zur Handyhülle, vom T-Shirt bis zum Modeschmuck. Für Sendungen mit einem Warenwert von unter 150 Euro wird eine pauschale Zollgebühr von 3 Euro pro Warenkategorie erhoben. Zusätzlich zur bereits bestehenden Einfuhrumsatzsteuer. Innerhalb der EU fallen Steuern und Zölle grundsätzlich weg. Und es läuft außerdem der Tankrabatt ja aus. Die Erhöhung kommt durch die 12-Uhr-Regel dann erst morgen Mittag für uns. Und ab morgen kommt auch der Wassercent in Bayern. Für einen durchschnittlichen Haushalt entstehen da rund 5 Euro pro Person und Jahr an Mehrkosten. Ziel von diesem Wassercent ist, den Schutz der Wasserressourcen zu stärken und einen bewussteren Umgang mit Wasser zu fördern. Gute Nachrichten noch für Oma und Opa. Die Renten steigen ab morgen dann zum Start in den neuen Monat. Wir von hier, Charivari, am Dienstag Feierabend jetzt mit Miley Cyrus, End of the World. Mehr Hits und mehr Vielfalt gleich mit Luis Fonsi, Despacito, auf Charivari.

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Charivari für die Nachhausefahrt und das Abendessen. Mehr Hits, mehr Vielfalt. Hands up, Gabriella. Gabriella, hands up, Gabriella. Cat's Eye, Gabriella, gleich nach sechs bei uns. Dazu

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17: Ich bin Fabian Schaffer. Das Bundeskartellamt will die Spritpreise nach dem Ende des Tankrabatts weiter beobachten. Der gilt ja nur noch heute. Unternehmen dürften die Situation nicht dazu nutzen, Preiserhöhungen vorzunehmen, die sich sachlich nicht rechtfertigen ließen, so Kartellamtschef Mund. Der Tankstellenverband BFT erwartet, dass die Spritpreise ab morgen steigen. Laut ADAC machen sie das schon seit heute. Wer in den USA geboren wird, erhält automatisch die US-Staatsbürgerschaft. So war das bisher und so bleibt es auch, hat der Supreme Court, also das oberste US-Gericht, entschieden. Damit kassiert US-Präsident Trump eine Niederlage in der Sache. Er wollte das Geburtsrecht per Anordnung massiv einschränken. Deutschland steht unter Druck. Die Gegner der freiheitlich-demokratischen Grundordnung kommen von außen und von innen. Das hat Innenminister Dobrindt bei der Vorstellung des Verfassungsschutzberichts gesagt.
18: Ausländische Aktivitäten in Deutschland, sie steigen. Mitteilungen und Erkenntnisse von Anschlagsvorbereitungen, sie steigen. Zahlen gewaltbereiter Extremisten steigen.
17: Das extremistische Potenzial von rechts und links wird größer, heißt es in dem Bericht. Der Rechtsextremismus bleibe die größte Bedrohung für die Demokratie, so Dobrindt. München ruft zum Wassersparen auf. Wegen anhaltender Hitze und gestiegenem Verbrauch hat die Stadt Notmaßnahmen beschlossen. 10 besonders wasserintensive Zierbrunnen werden abgeschaltet, weitere 56 laufen kürzer. Die Münchner sollen außerdem auf Gartenbewässerung, Poolbefüllung und Autowaschen verzichten. Die Trinkwasserversorgung ist laut Oberbürgermeister Krause aber gesichert. Bleibt Julian Nagelsmann Fußball-Bundestrainer? Die Entscheidung darüber wird der DFB wohl erst nach der Rückkehr der Mannschaft nach Deutschland verkünden. DFB-Präsident Neuendorf kündigte an, in den kommenden Tagen werde eine Aufarbeitung stattfinden. Man könne nicht zur Tagesordnung übergehen. Nagelsmann selbst hatte nach dem WM-Aus gegen Paraguay gesagt, er werde nicht zurücktreten.
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19: Vergangene Woche hat eine Familie bei einem verheerenden Brand in Maxhütte-Heidhof ihr Zuhause und einen Großteil ihres Besitzes verloren. Der Familienvater ist langjähriges Vereinsmitglied beim SV Fischbach und der hat nun eine Spendenaktion ins Leben gerufen, um die Familie in dieser schweren Zeit zu unterstützen. Ziel ist eine Spende in Höhe von 10.000 Euro. Über 3.000 sind schon zusammen. Wer die Aktion unterstützen will, beteiligen kann man sich unter GoFundMe Spendenaufruf. Sabine Hofer, Charivari im Landkreis Schwandorf.
20: Auf dem Arbeitsmarkt hier in Stadt und Landkreis Regensburg passiert gerade nicht viel. Die konjunkturelle Entwicklung lässt auf sich warten und sorgt für Stillstand auf dem Arbeitsmarkt. Hier in Regensburg betrug die Arbeitslosenquote im Juni 5,3%, genauso wie im Vormonat, aber 13% höher als noch vor einem Jahr. Im Landkreis Regensburg sieht es besser aus. Hier ist die Arbeitslosigkeit um 2% gesunken. Die Arbeitslosenquote lag bei 3,2%, ähnlich wie vor einem Jahr. Anja Stubber, Charivari in Stadt und Landkreis Regensburg.
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22: 6:03. Schönen guten Abend. Auf der A3 Passau Regensburg. Vorsicht zwischen Straubing und Kirchroth. Ein Unfall. Es sind Personen auf der Fahrbahn. Und A93 ploppt gerade auf Regensburg-Holledau zwischen Regensburg Süd und Pendling. Hier ein Kabel auf der Fahrbahn.
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22: Im Landkreis Regensburg-Rosenhof in der Schlossstraße steht ein Blitzer. Wenn noch was fehlt, Stau oder Blitzer, kostenlos anrufen 08000 08007, die Charivari-Verkehrshotline. Das Charivari-Wetter. 27 Grad sind es noch in Regensburg am Ostenviertel, 28 in Neumarkt am Rathaus, 27 in Rodingkreis, Kam. Sonne und Wolken jetzt zum Feierabend, schwül warm in der Nacht, kühlt es ein bisschen zumindest ab und es wird wieder gewitteriger, zumindest steigen die Gewitterrisiken morgen tagsüber ganz ähnlich. Erst zum Nachmittag lockert es auf bei 20 bis 23 Grad und der Charivari-Wettertrend. Am Donnerstag wird es insgesamt dann trockener und sonniger mit 25 bis 28 Grad.
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22: Schön, dass ihr dabei seid. Auf dem Weg nach Hause von der Arbeit oder schon daheim angekommen oder vielleicht auch noch auf der Arbeit, auf der Spätschicht. Wir liefern euch gute Musik. Die Spin Doctors gleich. Two Princes, die 90er. Ray Dalton, vorher US-Sänger mit Blood Running um 6:05 jetzt.
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0: Charivari um Viertel nach sechs am Dienstag. Ja, mit dem Elfmeterschießen ist es ja so eine Sache, wie wir seit gestern Abend wissen. Warum eigentlich?
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6: Thema heute ist der Elfmeter.
7: Ich schieße immer rechts, rechts unten oder links unten.
6: Okay, aber
7: dann aufpassen, vielleicht hören ja Gegner mit.
6: Ja, da steht man da, denkt sich, das ist doch so einfach, den da ins Tor reinzuballern und dann verschießen so viele.
7: Ja.
6: Was geht einem da durch den Kopf?
7: Also, ich hab's immer gemacht.
4: Was?
7: Ich hab ihn gemacht. Einmal. Du hast ihn einmal gemacht.
6: Hast du schon mal verschossen?
7: Ja.
4: Nein.
7: Ich hab einmal geschossen, einmal getroffen. Ich hab ungefähr 30 Mal gemacht und 25 Mal
6: getroffen. Ist vielleicht der Druck groß, weil es so einfach ist?
7: Ja, und man hat immer den Druck, weil wenn man verschießt, dann ist es irgendwie so.
6: Du bist der Depp. Sag's, wie es ist.
4: Und beim Elfmeterschießen, also nach Verlängerung, habe ich auch mal in einem Interview von Profis gehört, dass der Druck auch ist, weil die stehen ja bei der Mittellinie, alle Leute. Und man muss ja dann von der Mittellinie bis zum Punkt. Und da sprintet man ja nicht durch. Und dann geht man und die Fans pressen auf ihn drauf. Ja. Du machst den. Und da steigt
7: so
4: der Druck nochmal auf 100%.
6: Man kommt zum Nachdenken.
4: Ja. Also das Elfmeterschießen ist zu 95% Kopfsache, würde ich behaupten.
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0: Charivari am Dienstag bei erlaubtem Tempo 50 im Pendling mit fast 100 durchgeprescht, 94 km/h. Das kostet jetzt mindestens 320 Euro für einen Autofahrer, 2 Punkte in Flensburg und 1 Monat Fahrverbot, wo aktuell geblitzt wird. Gleich wieder eine Übersicht um 20:30 dazu Musik in der nächsten halben Stunde von Madonna, La Isla Bonita aus den 80ern. Hertz dabei mit Purple Disco Machine gemeinsam Wonderful Life auf Charivari nach 6:30.
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0: Es ist 18.30 Uhr, jetzt 6:30.
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4: Schönen guten Abend. Die Arbeitslosenquote in Bayern stagniert und das zeigt sich auch in Regensburg, Niederbayern und der Oberpfalz. In der Stadt Regensburg sind wir mit 5,3% exakt auf dem Wert vom letzten Monat. Im Landkreis Regensburg ist die Arbeitslosenquote sogar um 2% runter. Ähnlich sieht es im Landkreis Neumarkt aus. Der Landkreis Kelheim meldet einen leichten Zuwachs. Eine 15-jährige Mikrocar-Fahrerin ist am Montag bei einem Unfall zwischen Furtemwald und Gleißenberg schwer verletzt worden. Wie die Polizei heute mitteilt, war der Unfallverursacher ein 40-jähriger Mann, der eine Fahrzeugkolonne überholen wollte. Nachdem er bereits mindestens 2 Autos überholt hatte, erkannte er das vorausfahrende Mikrocar zu spät, das nach links abbiegen wollte. Es kam zu einem massiven Zusammenstoß. Dabei wurde das Auto der 15-Jährigen in ein Feld geschleudert, wo es sich mehrfach überschlug. Das Mädchen wurde mit schweren Verletzungen ins Krankenhaus geflogen. Vergangene Woche hat eine Familie bei einem verheerenden Brand in Maxhütte-Haidhof, Landkreis Schwandorf, ihr Zuhause und einen Großteil ihres Besitzes verloren. Der Familienvater ist langjähriges Vereinsmitglied beim SV Fischbach und der hat nun eine Spendenaktion ins Leben gerufen, um die Familie in dieser schweren Zeit zu unterstützen. Ziel ist eine Spende in Höhe von 10.000 Euro. Über 3.000 sind schon zusammengekommen. Wer die Aktion unterstützen will, der Link zur Spendenaktion ist auf charivari.com.
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0: 6:58, Vorsicht auf der A93 Regensburg-Hollidau zwischen Regensburg-Süd und Pendling. Hier liegt ein Kabel auf der Fahrbahn.
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0: Im Landkreis Regensburg-Rosenhof, Schlossstraße, steht ein Blitzer. 08000 08007, immer kostenlos zu uns. Das Charivari-Wetter in Regensburg-Ziegelsdorf. 27 Grad im Moment. Am Dienstagabend im Bad Abach, Kreis Kelheim 26 und 27 in Pölling bei Neumarkt. Mit Sonne und Wolken erstmal durch den Abend. Es steigt dann wieder das Schauer- und Gewitterrisiko. Nachts und auch morgen tagsüber bleibt es eher gewittrig. Und zum Nachmittag lockert es dann auf bei 20 bis 23 Grad. Der Charivari-Wetter-Trend. Am Donnerstag wird es insgesamt trockener mit mehr Sonne und bis zu 28 Grad.
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0: Die isländische Sängerin Ásdís bei uns zu Gast in dieser halben Stunde. Sie spricht mit uns über ihre neue Single The Art of Letting Go. Wir hören die natürlich auch, mein Hit-Tipp heute Abend. Dazu Musik vorher von Ecosmith und Cool Kids, BTS, außerdem ganz neu mit Swim. Die bekommt ihr jetzt. Ich bin Herbert Feldbauer, 4 Minuten nach 6:30.

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0: Bei der WM heißt es für Deutschland aus ist. Und hier kommt jetzt aus dies.
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0: Die isländische Sängerin aus dies zurück mit neuer Single. Emotionaler Popsong mit Akustikgitarren und ganz viel Gefühl. Sie singt über das Loslassen.
3: The Art of Letting Go is a song about love and it's about missing someone. But it's also about maybe knowing that whatever you had wasn't necessarily right for the future.
0: The Art of Letting Go ist ein Song über die Liebe, darüber jemanden zu vermissen, aber auch zu wissen, dass das, was man hatte, nicht unbedingt so das Richtige für die Zukunft war.
3: So it's about letting go, but being okay with letting go.
0: Es geht ums Loslassen und fein mit der Situation zu sein. Wie das klingt, hört ihr jetzt neu bei uns aus dies mit The Art of Letting Go. Ein Song für eine Autofahrt mit offenem Fenster jetzt im Sommer auf Charivari.
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8: Ich bin Fabian Schaffer. Ab morgen ist er Geschichte, der Tankrabatt. Und die Spritpreise ziehen bereits spürbar an. Laut ADAC kostete ein Liter Diesel am Mittag im bundesweiten Schnitt 3,5 Cent mehr als am Vortag. Super E10 verteuerte sich um 3,3 Cent. Der Automobilclub hält den Anstieg angesichts sinkender Ölpreise für nicht gerechtfertigt und vermutet, dass Mineralölkonzerne die höhere Energiesteuer jetzt schon einpreisen. Das Bundeskartellamt kündigte eine genaue Prüfung an. Von rechts außen bis ganz links, die Zahl der Extremisten in Deutschland ist weiter angestiegen. Das zeigt der neue Verfassungsschutzbericht für das vergangene Jahr, den Bundesinnenminister Dobrindt vorgestellt hat.
9: Was dabei besonders auch bedrohlich ist, dass sich diese Szene ständig verjüngt, stärker vernetzt und aktionsorientierter ist.
8: Die größte Bedrohung gehe weiterhin von Rechtsextremisten aus. Die Zunahme linksextremer Gewalt, etwa auf kritische Infrastruktur, sei zugleich ein ernstes Warnsignal für den Rechtsstaat, so Dobrindt. Nach den tödlichen Schüssen in einer Mutter-Kind-Gruppe in Stade sind weitere Details zum Täter und zu seiner Familie bekannt geworden. Der mutmaßliche Schütze, dessen 3 Monate alte Tochter sich mit ihrer Mutter in der Einrichtung befand, soll das Kind zuvor geschüttelt haben. Das berichtet der Spiegel. Das war demnach Hintergrund eines Sorgerechtsstreits. Der 45-Jährige soll gestern 6 Menschen erschossen haben. Die Grünen im Bayerischen Landtag fordern eine landesweite digitale Karte mit kühlen Orten für Hitzetage. Dem Landesgesundheitsamt liegen bisher nur Daten aus 13 Kommunen vor. Schwaben und die Oberpfalz fehlen komplett. Das Gesundheitsministerium hat eine entsprechende Kartierung aber nicht geplant. Genauso wenig wie Mindeststandards für die bestehenden kühlen Orte, also etwa ein behindertengerechter Zugang, kostenloses Trinkwasser oder eine finanzielle Förderung. Neben der sportlichen Blamage verpasst der Deutsche Fußballbund durch das frühe Aus der Nationalmannschaft bei der WM auch viel Geld. Das Achtelfinale hätte zusätzlich 4 Millionen Dollar gebracht. Nochmal 4 wären für das Viertelfinale draufgekommen. Kleines Trostpflaster, für den Einzug ins 16. Finale gibt's immerhin 11 Millionen Dollar.
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10: Hier die wichtigsten Meldungen von den Straßen bei uns in der Region. Auf der A3 Passau in Richtung Nürnberg solltet ihr besonders vorsichtig fahren. Hier kommt es zwischen Nittendorf und Laber zu Behinderungen wegen eines defekten LKWs. Wechseln wir zur A93 Regensburg in Richtung Holledau. Fahrt zwischen Regensburg Süd und Pendling besonders vorsichtig. Hier kommt es zu Behinderungen durch Gegenstände auf der Fahrbahn.
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12: Über Nacht kann es bei uns in Regensburg, Niederbayern und der Oberpfalz kräftige Schauer und Gewitter, auch teils unwetterartig, geben. Morgen erstmal bewölkt mit einzelnen Schauern oder Gewittern. Weiter im Laufe des Tages kommt auch die Sonne durch. Gegen Abend wieder Gewitter bei 27 bis 30 Grad. Der Charivari-Wettertrend. Es bleibt auch am Mittwoch erstmal wechselhaft gewitterig. Erst ab dem Donnerstag stabilisiert sich das Wetter wieder mit Sonnenschein und angenehmeren 25 bis 27 Grad.
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12: Ding Dong, der Feierabend ist eingeläutet. Kurz nach 7, Herbert Feldbauer hier mit Meat Love. Weiter in dieser Stunde. I Do Anything For Love, die 90er. Und Alex Warren singt seinen Hit Fever Dream jetzt für euch. Schönen Dienstagabend.
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Mehr Hits und mehr Vielfalt auf Charivari mit Holly Humberstone. To Love Somebody gleich und Man at Work Down Under aus den 80ern. Und ich finde, heute ist einfach schon viel angenehmer mit Sonne und Wolken. Zwar auch noch schwül warm, aber einfach nicht mehr so richtig heiß. Ein bisschen zurück zu normalerem Sommerwetter. Die Gewitter verziehen sich dann bis morgen auch. Und ab Donnerstag haben wir dann schönes Sommerwetter mit bis zu 28 Grad in Regensburg-Niederbayern und der Oberpfalz genau das Richtige. Das freut mich ganz besonders jetzt zum Start in dem Feierabend. Und wenn ihr den Abend noch in eurem Lieblingsbiergarten genießt, ihr könnt euren Lieblingsbiergarten heute noch unterstützen. Online mit Voten abstimmen beim Dehoga-Wettbewerb. Die suchen nämlich den schönsten Biergarten und unsere Region ziemlich weit vorne dabei. Auf Platz 7 das Gasthaus Huf auf der Dremmelhausener Höhe, Kreis Regensburg, wirklich schön dort. Auf Platz 4 der Fuchsgarten aktuell bei Riedenburg, Kreis Kelheim. Und auf Platz 1 das älteste Wirtshaus der Welt in Eilsbrunn, die Gaststätte Röhrl. Unter wubi.de könnt ihr heute noch voten, abstimmen für euren Lieblingsbiergarten. 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
3: Schönen guten Abend. Die Arbeitslosenquote in Bayern stagniert und das zeigt sich auch in Regensburg, Niederbayern und der Oberpfalz. In der Stadt Regensburg sind wir mit 5,3% exakt auf dem Wert vom letzten Monat. Im Landkreis Regensburg ist die Arbeitslosenquote sogar um 2% runter. Ähnlich sieht es im Landkreis Neumarkt aus. Der Landkreis Kelheim meldet einen leichten Zuwachs. Eine 15-jährige Mikrocar-Fahrerin ist am Montag bei einem Unfall zwischen Furtemwald und Gleißenberg schwer verletzt worden. Wie die Polizei heute mitteilt, war der Unfallverursacher ein 40-jähriger Mann, der eine Fahrzeugkolonne überholen wollte. Nachdem er bereits mindestens 2 Autos überholt hatte, erkannte er das vorausfahrende Mikrocar zu spät, das nach links abbiegen wollte. Es kam zu einem massiven Zusammenstoß, dabei wurde das Auto der 15-Jährigen in ein Feld geschleudert, wo es sich mehrfach überschlug. Das Mädchen wurde mit schweren Verletzungen ins Krankenhaus geflogen. Vergangene Woche hat eine Familie bei einem verheerenden Brand in Maxhütte-Haidhof, Landkreis Schwandorf, ihr Zuhause und einen Großteil ihres Besitzes verloren. Der Familienvater ist langjähriges Vereinsmitglied beim SV Fischbach und der hat nun eine Spendenaktion ins Leben gerufen, um die Familie in dieser schweren Zeit zu unterstützen. Ziel ist eine Spende in Höhe von 10.000 Euro. Über 3.000 sind schon zusammengekommen. Wer die Aktion unterstützen will, der Link zur Spendenaktion ist auf charivari.com.
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4: Hier die wichtigsten Meldungen von den Straßen bei uns in der Region. Fahrt auf der A3 Passau in Richtung Nürnberg besonders vorsichtig. Zwischen den Anschlussstellen Nittendorf und Laber kommt es zu Behinderungen wegen eines defekten LKWs. Auf der A93 Regensburg in Richtung Holledau. Fahrt zwischen den Anschlussstellen Regensburg Süd und Pendling besonders vorsichtig. Es kommt zu Behinderungen durch Gegenstände auf der Fahrbahn. Wir bleiben noch auf der A93. Weiden in Richtung Holledau. Auch zwischen Regenstauf und Regensburg Nord kommt es zu Behinderungen wegen einer Nachtbaustelle auf der Fahrbahn.
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6: Über Nacht kann es bei uns in Regensburg, Niederbayern und der Oberpfalz kräftige Schauer und Gewitter, auch teils unwetterartig, geben. Morgen erstmal bewölkt mit einzelnen Schauern oder Gewittern. Weiter im Laufe des Tages kommt auch die Sonne durch. Gegen Abend wieder Gewitter bei 27 bis 30 Grad. Der Charivari-Wettertrend. Es bleibt auch am Mittwoch erstmal wechselhaft gewitterig. Erst ab dem Donnerstag stabilisiert sich das Wetter wieder mit Sonnenschein und angenehmeren 25 bis 27 Grad.
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6: Wenn ihr jetzt Feierabend habt, um kurz nach 7:30, dann verspreche ich euch, ihr braucht in diesem Monat nicht mehr arbeiten. Morgen allerdings höchstwahrscheinlich schon wieder. Herbert Feldbauer hier. Der neue Monat bringt einige Änderungen mit sich. Welche schauen wir uns gleich an? Dazu Musik von Mike Oldfield und Maggie Riley, Moonlight Shadow aus den 80ern und alle Farben. Jetzt Erfolgs-DJ mit Baby Goodbye.

kurz vor 8 mit Charivari durch den letzten Feierabend im Juni. Der Monat verabschiedet sich, ein neuer kommt und bringt Änderungen für uns im Alltag mit. Und zwar außer, dass Deutschland definitiv nicht beim WM-Finale im Juli dabei sein wird. Positiv, zum einen kommt ab morgen die Steuererklärung mit nur einem Klick per App. In einem ersten Schritt profitieren ledige, kinderlose Arbeitnehmerinnen und Arbeitnehmer und Rentner und Pensionäre. Apropos, die Frist für die Abgabe der Steuererklärung ist grundsätzlich Ende Juli. Wichtige, schöne Infos für den nächsten Urlaub: Fliegen könnte günstiger werden, die Ticketsteuer bei Flügen aus Deutschland wird weniger, die Abgabe sinkt je nach Strecke um einen Betrag zwischen 2,50 Euro und 11,40 Euro pro Flug. Online-Shopping in Nicht-EU-Ländern wird dagegen teurer, vom Kopfhörer bis zur Handyhülle, vom T-Shirt bis zum Modeschmuck. Für Sendungen mit einem Warenwert von unter 150 Euro wird eine pauschale Zollgebühr von 3 Euro pro Warenkategorie erhoben, zusätzlich zur bereits bestehenden Einfuhrumsatzsteuer. Innerhalb der EU fallen Steuern und Zölle grundsätzlich weg. Und es läuft außerdem der Tankrabatt ja aus. Die Erhöhung kommt durch die 12-Uhr-Regel dann erst morgen Mittag für uns. Und ab morgen kommt auch der Wassercent in Bayern. Für einen durchschnittlichen Haushalt entstehen da rund 5 Euro pro Person und Jahr an Mehrkosten. Ziel von diesem Wassercent ist, den Schutz der Wasserressourcen zu stärken und einen bewussteren Umgang mit Wasser zu fördern. Gute Nachrichten noch für Oma und Opa. Die Renten steigen ab morgen dann zum Start in den neuen Monat. 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
1: Ich bin Fabian Schaffer. Bleibt Julian Nagelsmann Fußball-Bundestrainer? Die Entscheidung darüber wird der DFB wohl erst nach der Rückkehr nach Deutschland verkünden. DFB-Präsident Neuendorf bei Welt TV.
2: Wir können nach so einem Turnier nicht einfach zur Tagesordnung übergehen. In den kommenden Tagen, haben wir besprochen, werden wir uns zusammensetzen. Wir werden gemeinsam darüber sprechen, warum es uns nicht gelungen ist, unser Potenzial abzurufen.
1: Nagelsmann selbst hatte nach dem WM-Aus gegen Paraguay gesagt, er werde nicht zurücktreten. Kaufbeuren wird einer von drei Standorten für das neue Raketenabwehrsystem Arrow 3 in Deutschland. Das hat Bayerns Ministerpräsident Söder heute beim Technischen Ausbildungszentrum der Luftwaffe in Kaufbeuren angekündigt. Die Anlage soll 2028 fertig sein. Die Abfangraketen sollen wohl auf dem Fliegerhorst Lager Lechfeld stationiert werden. Arrow 3 kann feindliche Raketen in über 100 Kilometern Höhe zerstören. Der US Supreme Court hat entschieden, dass Bundesstaaten Transmädchen und Frauen vom Frauen- und Mädchensport ausschließen dürfen. Begründet wurde das mit Sicherheit und fairem Wettbewerb. Ein Richter verwies auf körperliche Unterschiede zwischen Männern und Frauen. US-Präsident Trump begrüßte das Urteil als großen Sieg. Der Anstieg der Verbraucherpreise hat sich im Juni weiter abgeschwächt. Die Inflationsrate werde im Vergleich zum Vorjahresmonat voraussichtlich 2,3% betragen, teilte das Statistische Bundesamt mit. Verglichen mit dem Vormonat Mai sank die Teuerungsrate demnach um 0,3%. Die Inflation hatte infolge deutlich gestiegener Energiepreise wegen des Iran-Kriegs zunächst spürbar angezogen. Im Mai sank sie dann aber wieder, auch wegen des Tankrabatts, der jetzt ausläuft. Die Deutsche Bahn muss Wettbewerbern im Fernverkehr künftig mindestens ein Viertel der Kapazitäten auf hochbelasteten Strecken überlassen. Das geht aus einem Beschluss der Bundesnetzagentur hervor. Die Behörde entspricht damit einer zentralen Forderung des italienischen Zugunternehmens Italo, das ab 2028 auf dem deutschen Markt angreifen will.
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3: Hier die aktuellen Meldungen von den Straßen bei uns in der Region. Fahrt auf der A3 Passau in Richtung Nürnberg besonders vorsichtig. Zwischen den Anschlussstellen Nittendorf und Laber kommt es zu Behinderungen wegen eines defekten LKWs. Ebenfalls auf der A3 Nürnberg in Richtung Passau kommt es zwischen Rosenhof und Wörth an der Donauwiesen zu Behinderungen wegen einer Baustelle. Auf der A93 Weiden in Richtung Holledau. Hier kommt es zwischen den Anschlussstellen Regenstauf und Regensburg Nord zu Behinderungen wegen einer Nachtbaustelle.
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5: Über Nacht und auch morgen in Regensburg, Niederbayern und der Oberpfalz können immer wieder mal Gewitter auftreten mit Regen oder auch Starkregen. Morgen dann etwas kühler bei 20 bis 23 Grad. Der Charivari-Wettertrend. Am Donnerstag beruhigt sich's insgesamt. Es wird überwiegend trocken mit mehr Sonnenschein und bis zu 28 Grad.

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3: Sommer, Garten und Geschichten. In der Stadtbibliothek Schwandorf gibt's morgen Abend eine sommerliche Lesung im Lesegarten. Die Autorin Anne Sanders nimmt uns ab 18 Uhr mit ihrem Roman Sommer in St. Ives mit an die Küste Cornwalls. Karten gibt's direkt in der Bibliothek. Anmeldung per Mail an bibliothek@schwandorf.de. Und im Landkreis Cham geht's raus in die Natur. Beim Abendspaziergang am Rötelseeweiher können wir mit einer Naturpark-Ranger Tiere, Pflanzen und die Geschichte der Regentalaue entdecken. Start ist morgen um 19.30 Uhr. Anmeldung über die Naturpark-Veranstaltungsseite. Fernglas nicht vergessen.
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2: Schönen guten Abend. Die Arbeitslosenquote in Bayern stagniert und das zeigt sich auch in Regensburg, Niederbayern und der Oberpfalz. In der Stadt Regensburg sind wir mit 5,3% exakt auf dem Wert vom letzten Monat. Im Landkreis Regensburg ist die Arbeitslosenquote sogar um 2% runter. Ähnlich sieht es im Landkreis Neumarkt aus. Der Landkreis Kelheim meldet einen leichten Zuwachs. Eine 15-jährige Mikrocar-Fahrerin ist am Montag bei einem Unfall zwischen Furtenwald und Gleißenberg schwer verletzt worden. Wie die Polizei heute mitteilt, war der Unfallverursacher ein 40-jähriger Mann, der eine Fahrzeugkolonne überholen wollte. Nachdem er bereits mindestens zwei Autos überholt hatte, erkannte er das vorausfahrende Mikrocar zu spät, das nach links abbiegen wollte. Es kam zu einem massiven Zusammenstoß, dabei wurde das Auto der 15-Jährigen in ein Feld geschleudert, wo es sich mehrfach überschlug. Das Mädchen wurde mit schweren Verletzungen ins Krankenhaus geflogen. Vergangene Woche hat eine Familie bei einem verheerenden Brand in Maxhütte-Haidhof, Landkreis Schwandorf, ihr Zuhause und einen Großteil ihres Besitzes verloren. Der Familienvater ist langjähriges Vereinsmitglied beim SV Fischbach und der hat nun eine Spendenaktion ins Leben gerufen, um die Familie in dieser schweren Zeit zu unterstützen. Ziel ist eine Spende in Höhe von 10.000 Euro. Über 3.000 sind schon zusammengekommen. Wer die Aktion unterstützen will, der Link zur Spendenaktion ist auf charivari.com.
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3: Hier die aktuellen Meldungen von den Straßen bei uns in der Region. Wenn ihr gerade auf der A3 Passau in Richtung Nürnberg unterwegs seid, fahrt zwischen den Anschlussstellen Nittendorf und Laber vorsichtig. Hier kommt es zu Verzögerungen wegen einer Standstreifensperrung. Wir bleiben noch auf der A3. Nürnberg in Richtung Passau. Auch zwischen Rosenhof und Wörth an der Donau-Wiesent kommt es zu Behinderungen wegen einer Baustelle. Auf der A93 Holledau in Richtung Regensburg. Fahrt zwischen den Anschlussstellen Abensberg und Hausen besonders vorsichtig. Es kommt zu Behinderungen durch Gegenstände auf der Fahrbahn.
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5: Über Nacht und auch morgen in Regensburg, Niederbayern und der Oberpfalz können immer wieder mal Gewitter auftreten mit Regen oder auch Starkregen. Morgen dann etwas kühler bei 20 bis 23 Grad. Der Charivari-Wettertrend. Am Donnerstag beruhigt sich's insgesamt. Es wird überwiegend trocken mit mehr Sonnenschein und bis zu 28 Grad.
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0: bei der WM heißt es für Deutschland aus ist. Und hier kommt jetzt aus dies.
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0: Die isländische Sängerin aus dies zurück mit neuer Single. Emotionaler Popsong mit Akustikgitarren und ganz viel Gefühl. Sie singt über das Loslassen.
3: The Art of Letting Go is a song about love and it's about missing someone, but it's also about maybe knowing that whatever you had wasn't necessarily right for the future.
0: The Art of Letting Go ist ein Song über die Liebe, darüber jemanden zu vermissen, aber auch zu wissen, dass das, was man hatte, nicht unbedingt so das Richtige für die Zukunft war.
3: So it's about letting go, but being okay with letting go.
0: Es geht ums Loslassen und fein mit der Situation zu sein. Wie das klingt, hört ihr jetzt neu bei uns aus dies mit The Art of Letting Go. Ein Song für eine Autofahrt mit offenem Fenster jetzt im Sommer auf Charivari.
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3: Ich bin Fabian Schaffer. Nach dem bitteren WM-Aus für die deutsche Fußballnationalmannschaft hat sich der DFB bislang noch nicht zur Zukunft von Bundestrainer Julian Nagelsmann geäußert. Verbandschef Neuendorf.
4: Wir sind alle sehr enttäuscht. Wir wissen, dieses Abschneiden bei dieser Weltmeisterschaft entspricht nicht den Ansprüchen, die wir uns vor dem Turnier gegeben haben.
3: Und zum Tennis in Wimbledon ist French Open-Sieger Alexander Zverev in die zweite Runde eingezogen. Er bezwang den Belgier Alexander Bloks in 4 Sätzen. Kaufbeuren wird einer von 3 deutschen Standorten für das System Arrow 3 zur Abwehr ballistischer Raketen. Das hat Ministerpräsident Söder angekündigt. Das Arrow-System schließe eine zentrale Fähigkeitslücke, sagte der CSU-Chef bei einem Besuch in Kaufbeuren. Dort wird es bis zur Inbetriebnahme aber noch dauern. Die Anlage in der Nähe der Stadt soll 2028 fertiggestellt sein. US-Präsident Trump hat vor dem obersten Gerichtshof eine Niederlage erlitten. Der Supreme Court erklärte Trumps Anordnung für unrechtmäßig, wonach in den Vereinigten Staaten geborene Kinder nicht mehr automatisch die Staatsbürgerschaft erhalten. Das oberste Gericht hatte zudem im Februar die meisten seiner Zölle für unrechtmäßig erklärt. Nach den tödlichen Schüssen auf 6 Menschen in einer Jugendhilfeeinrichtung in Stade hat das Amtsgericht Haftbefehl gegen den Tatverdächtigen erlassen. Der 45-Jährige soll gestern in einer Mutter-Kind-Wohngruppe 4 Frauen und 2 Männer getötet haben. Hintergrund der Tat ist nach bisherigen Erkenntnissen wahrscheinlich ein Sorgerechtsstreit. Das Bundeskartellamt will die Spritpreise nach dem Ende des Tankrabatts weiter beobachten. Der gilt ja nur noch heute. Unternehmen dürften die Situation nicht dazu nutzen, Preiserhöhungen vorzunehmen, die sich sachlich nicht rechtfertigen ließen, so Kartellamtschef Mund. Der Tankstellenverband BFT erwartet, dass die Spritpreise ab morgen steigen. Laut ADAC machen sie das schon seit heute.
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5: Hier die wichtigsten Meldungen von den Straßen bei uns in der Region. Wenn ihr gerade auf der A3 Nürnberg in Richtung Passau unterwegs seid, fahrt zwischen den Anschlussstellen Rosenhof und Wörth an der Donau-Wiesent vorsichtig. Hier kommt es zu Verzögerungen wegen einer Baustelle. Wechseln wir zur A93 Weiden in Richtung Holledau. Hier kommt es zwischen Regenstauf und Regensburg Nord zu Behinderungen wegen einer Nachtbaustelle. Ebenfalls auf der A93 Weiden in Richtung Regensburg kommt es zwischen Ponholz und Regenstauf zu Behinderungen wegen einer Nachtbaustelle.
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7: Über Nacht und auch morgen in Regensburg-Niederbayern und der Oberpfalz können immer wieder mal Gewitter auftreten mit Regen oder auch Starkregen. Morgen dann etwas kühler bei 20 bis 23 Grad. Der Charivari-Wettertrend. Am Donnerstag beruhigt sich's insgesamt. Es wird überwiegend trocken mit mehr Sonnenschein und bis zu 28 Grad.
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1: Hier die aktuellen Meldungen von den Straßen bei uns in der Region. Fahrt auf der A3 Nürnberg in Richtung Passau besonders vorsichtig. Zwischen den Anschlussstellen Straubing und Bogen kommt es zu Behinderungen wegen eines defekten Fahrzeugs. Ebenfalls auf der A3 Nürnberg in Richtung Passau kommt es zwischen Rosenhof und Wörth an der Donauwiesen zu Behinderungen wegen einer Baustelle. Weiter geht es mit der A93 Weiden in Richtung Holledau. Hier kommt es zwischen Regenstauf und Regensburg Nord zu Behinderungen wegen einer Nachtbaustelle.

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10: Ich bin Joshua Heise. Der Tankrabatt gilt ja nur noch bis Mitternacht, aber laut ADAC sind die Spritpreise schon am Mittag um bis zu 24 Cent pro Liter nach oben gesprungen, obwohl der Rohölpreis zuletzt gefallen ist. Der ADAC hält den Anstieg für nicht gerechtfertigt und vermutet, dass die Mineralölkonzerne die bevorstehende Steuererhöhung bereits eingepreist haben. Nach den tödlichen Schüssen in einer Jugendhilfeeinrichtung im niedersächsischen Stade sitzt der mutmaßliche Täter in Untersuchungshaft. Das Amtsgericht erließ Haftbefehl wegen des Verdachts des sechsfachen Mordes. Laut Staatsanwaltschaft soll der 45-Jährige während eines Termins zum Sorgerecht für seine 3 Monate alte Tochter plötzlich das Feuer auf Mitarbeiter der Einrichtung und des Jugendamts eröffnet haben. Kaufbeuren wird einer von 3 Standorten für das Raketenabwehrsystem Arrow 3 in Deutschland. Das hat Bayerns Ministerpräsident Söder heute beim Technischen Ausbildungszentrum der Luftwaffe in Kaufbeuren angekündigt. Die Anlage soll 2028 fertig sein. Die Abfangraketen sollen wohl auf dem Fliegerhorst Lagerlechfeld stationiert werden. Arrow 3 kann feindliche Raketen in über 100 Kilometern Höhe zerstören. Altkanzlerin Merkel hat ihr offizielles Porträt für die Galerie im Kanzleramt vorgestellt. Das Gemälde eines deutsch-französischen Künstlers wurde zunächst im Berliner Bode-Museum enthüllt und soll im Oktober als Leihgabe ins Kanzleramt kommen. Das Bild zeigt Merkel im Stehen mit blauem Blazer vor goldbraunem Hintergrund. Bleibt Julian Nagelsmann Fußball-Bundestrainer? Die Entscheidung darüber wird der DFB wohl erst nach der Rückkehr des Teams nach Deutschland verkünden. DFB-Präsident Neuendorf:
11: In den kommenden Tagen haben wir deswegen besprochen, werden wir uns zusammensetzen. Wir werden gemeinsam darüber sprechen, warum es uns nicht gelungen ist, unser Potenzial abzurufen, was durchaus vorhanden ist, warum wir den Erwartungen nicht gerecht geworden sind, die Fußball Deutschland an uns hat, die wir an uns selber haben. Und ich glaube, wir können nach so einem Turnier nicht einfach zur Tagesordnung übergehen.
10: Und zum Tennis. In Wimbledon ist Alexander Zverev nach einem 4-Satz-Sieg gegen den Belgier Alexander Bloks in die 2. Runde eingezogen.
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12: Hier die aktuellen Meldungen von den Straßen bei uns in der Region. Fahrt auf der A3 Nürnberg in Richtung Passau vorsichtig.
13: Zwischen den Anschlussstellen Rosenhof und Wörth an der Donau-Wiesent kommt es zu Verzögerungen wegen einer Baustelle. Wechseln wir zur A93 Weiden in Richtung Holledau. Hier kommt es zwischen Regenstauf und Regensburg Nord zu Behinderungen wegen einer Nachtbaustelle. Wir bleiben noch auf der A93 Weiden in Richtung Regensburg. Auch zwischen Brunholz und Regenstauf kommt es zu Behinderungen wegen einer Nachtbaustelle.
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15: Über Nacht und auch morgen in Regensburg-Niederbayern und der Oberpfalz können immer wieder mal Gewitter auftreten mit Regen oder auch Starkregen. Morgen dann etwas kühler bei 20 bis 23 Grad. Der Charivari-Wettertrend. Am Donnerstag beruhigt sich's insgesamt. Es wird überwiegend trocken mit mehr Sonnenschein und bis zu 28 Grad.

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1: Hier die wichtigsten Meldungen von den Straßen bei uns in der Region. Fahrt auf der A3 Passau in Richtung Nürnberg besonders vorsichtig. Zwischen Sinzing und Nittendorf kommt es zu Verzögerungen wegen einem defekten LKW. Ebenfalls auf der A3 Nürnberg in Richtung Passau kommt es zwischen Straubing und Bogen zu Behinderungen wegen eines defekten Fahrzeugs. Wir bleiben noch auf der A3 Nürnberg in Richtung Passau. Auch zwischen Rosenhof und Wörth an der Donau-Wiesent kommt es zu Behinderungen wegen einer Baustelle.
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3: Über Nacht und auch morgen in Regensburg-Niederbayern und der Oberpfalz können immer wieder mal Gewitter auftreten mit Regen oder auch Starkregen. Morgen dann etwas kühler bei 20 bis 23 Grad. Der Charivari-Wettertrend. Am Donnerstag beruhigt sich's insgesamt. Es wird überwiegend trocken mit mehr Sonnenschein und bis zu 28 Grad.
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3: Ich bin Joshua Heise. Kurz vor dem Ende des Tankrabatts ziehen die Spritpreise bereits kräftig an. Laut ADAC war Super E10 am Mittag im Schnitt mehr als 20 Cent pro Liter teurer, Diesel sogar 24 Cent. Zoe Tassovali berichtet.
4: Der ADAC hält die aktuellen Preisaufschläge trotzdem für nicht gerechtfertigt. Die Ölpreise seien zuletzt gesunken. Trotzdem hätten die Mineralölkonzerne die höhere Steuer offenbar schon vor dem offiziellen Ende des Tankrabatts eingepreist. Für Mittwochmittag rechnen Experten damit, dass die Spritpreise noch stärker steigen. Das Bundeskartellamt hat angekündigt, überzogene Erhöhungen genau zu prüfen.
3: Schlecht für die Bahn, aber gut für uns. Die Bundesnetzagentur hat entschieden, dass die Deutsche Bahn im Fernverkehr künftig mindestens ein Viertel der Kapazitäten auf hochfrequentierten Strecken an andere Unternehmen vergeben muss. Die Behörde verspricht sich dadurch günstigere Tickets. Vorausgegangen war eine Beschwerde des italienischen Zugunternehmens Italo, das ab 2028 in den deutschen Markt eintreten will. Inmitten der Verzweiflung gibt es in Venezuela immer noch kleine Hoffnungsschimmer. Knapp eine Woche nach den schlimmen Erdbeben werden immer noch Überlebende aus den Trümmern geborgen. Jordanische Helfer bargen etwa ein dreijähriges Kind in der Hauptstadt Caracas. Unterdessen ist die Zahl der Toten auf über 1.900 angestiegen. Tausende werden noch vermisst. Wer in den USA geboren wird, ist Amerikaner. Und das bleibt auch so, hat der Supreme Court entschieden. Grundlage ist die US-Verfassung, in der das Geburtsrecht genauso formuliert ist. US-Präsident Trump hatte per Dekret verfügt, dass die Staatsbürgerschaft nicht anerkannt werden soll, wenn kein Elternteil US-Bürger ist oder einen dauerhaften Aufenthaltstitel hat. Der angeschlagene Agrarkonzern BayWa braucht länger als geplant, um aus der Krise zu kommen. Statt Ende 2028 soll die Sanierung jetzt erst 2030 abgeschlossen sein, teilte das Unternehmen in München mit. Die Gläubigerbanken wollen 700 Millionen Euro Kredite umwandeln, die zwei Großaktionäre ihren Anteil an einen Treuhänder übertragen. Eine neue Sanierungsvereinbarung soll bis Herbst stehen.
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5: Hier die wichtigsten Meldungen von den Straßen bei uns in der Region. Fahrt auf der A3 Passau in Richtung Nürnberg besonders vorsichtig. Zwischen Sinzing und Nittendorf kommt es zu Verzögerungen wegen einem defekten LKW. Ebenfalls auf der A3 Nürnberg in Richtung Passau kommt es zwischen Straubing und Bogen zu Behinderungen wegen eines defekten Fahrzeugs. Wir bleiben noch auf der A3 Nürnberg in Richtung Passau. Auch zwischen Rosenhof und Wörth an der Donau-Wiesent kommt es zu Behinderungen wegen einer Baustelle.
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7: Über Nacht und auch morgen in Regensburg-Niederbayern und der Oberpfalz können immer wieder mal Gewitter auftreten mit Regen oder auch Starkregen. Morgen dann etwas kühler bei 20 bis 23 Grad. Der Charivari-Wettertrend. Am Donnerstag beruhigt sich's insgesamt. Es wird überwiegend trocken mit mehr Sonnenschein und bis zu 28 Grad.

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1: Hier die aktuellen Meldungen von den Straßen bei uns in der Region. Fahrt auf der A3 Nürnberg in Richtung Passau. Vorsichtig! Zwischen Rosenhof und Wörth an der Donau Wiesent kommt es zu Behinderungen wegen einer Baustelle. Wir bleiben noch auf der A3, Nürnberg in Richtung Passau. Fahrt auch zwischen Beratshausen und Laber besonders vorsichtig. Hier kommt es zu Behinderungen aufgrund eines Unfalles. Wechseln wir zum Schluss noch zur A93 Regensburg in Richtung Weiden. Fahrt zwischen Luhe-Wildenau und Weiden-Süd besonders vorsichtig. Hier kommt es zu Behinderungen wegen eines defekten Fahrzeugs.
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3: Über Nacht und auch morgen in Regensburg-Niederbayern und der Oberpfalz können immer wieder mal Gewitter auftreten mit Regen oder auch Starkregen. Morgen dann etwas kühler bei 20 bis 23 Grad. Der Charivari-Wettertrend. Am Donnerstag beruhigt sich's insgesamt. Es wird überwiegend trocken mit mehr Sonnenschein und bis zu 28 Grad.
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1: Ich bin Joshua Heise. Mit dem Schlag der Uhr um Mitternacht ist der Tankrabatt offiziell Geschichte. Die von der Bundesregierung beschlossene Steuersenkung auf Spritpreise um rund 17 Cent ist abgelaufen. Schon am Mittag hatte sich gezeigt, dass die Tankstellen die Preise ordentlich angehoben haben, trotz zuletzt günstigerer Rohölpreise. Die Union gewinnt beim Thema politische Kompetenz leicht dazu. Das zeigt das aktuelle RTL-NTV-Trendbarometer. Demnach sehen 14% die Union bei der Lösung der Probleme im Land vorne. Die AfD kommt auf 12%. Zoe Tassovali berichtet.
2: Bei der Sonntagsfrage bleibt die AfD trotz leichter Verluste mit 26% klar vorne. Die Union kommt auf 22% und kann ihren kleinen Vorsprung beim Thema politische Kompetenz bisher also nicht in bessere Umfragewerte ummünzen. Auffällig ist außerdem das große Misstrauen vieler Menschen. Mehr als jeder Zweite traut aktuell keiner Partei zu, die Probleme im Land zu lösen.
1: Stehend im leuchtend blauen Blazer vor goldblauem Hintergrund, aber ohne Raute. So wird Altkanzlerin Merkel in ihrem offiziellen Staatsporträt für die Galerie im Kanzleramt gezeigt. Gemalt hat das Bild der erst 28-jährige Deutsch-Franzose Jérémy Kerrat. Erstmal ist das Gemälde im Berliner Bode-Museum zu sehen. Im Oktober soll es als Leihgabe an Regierungschef Merz für das Kanzleramt übergeben werden. Der US Supreme Court hat die Obergrenze bei der Wahlkampffinanzierung abgeschafft. Die Beschränkung sei unvereinbar mit der Meinungsfreiheit, sagten die vorrangig konservativen Richter zur Begründung. Durch die Lockerung können Parteien und Kandidaten künftig unbegrenzt viel Geld in ihren Wahlkampf pumpen. Kritiker warnen, dass dadurch reiche Geldgeber mehr Einfluss bekommen. Aus Spaß wird Schmerz. Ein Jugendlicher in Augsburg hat sich im Internet bestellte Handschellen anlegen lassen und kam nicht mehr raus. Mit einem Winkelschleifer wollten seine Freunde die Schellen im Keller aufschneiden. Dabei hat er sich leichte Brandverletzungen zugezogen. Am Ende hat die Feuerwehr mit einem Ringentfernungsset geholfen.
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3: Hier die wichtigsten Meldungen von den Straßen bei uns in der Region. Fahrt auf der A3 Nürnberg in Richtung Passau vorsichtig. Zwischen Rosenhof und Wörth an der Donau-Wiesent kommt es zu Behinderungen wegen einer Baustelle. Wir bleiben noch auf der A3 Nürnberg in Richtung Passau. Fahrt auch zwischen den Anschlussstellen Beratzhausen und Laber besonders vorsichtig. Hier kommt es zu Behinderungen aufgrund eines Unfalles. Wechseln wir zum Schluss noch zur A93 Regensburg in Richtung Weiden. Fahrt zwischen Luhe-Wildenau und Weiden-Süd besonders vorsichtig. Hier kommt es zu Behinderungen wegen eines defekten Fahrzeugs.
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4: In der Nacht und heute tagsüber kann es immer wieder mal gewittern und auch regnen. Bei uns in Regensburg, Niederbayern und der Oberpfalz gegen Nachmittag lockert's auf. Bei 20 bis 23 Grad der Charivari-Wettertrend. Morgen am Donnerstag beruhigt sich's. Es wird insgesamt trockener mit mehr Sonnenschein und Temperaturen gehen rauf auf bis zu 28 Grad.
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1: Hier die wichtigsten Meldungen von den Straßen bei uns in der Region. Fahrt auf der A3 Nürnberg in Richtung Passau vorsichtig. Zwischen den Anschlussstellen Rosenhof und Wörth an der Donau-Wiesent kommt es zu Behinderungen wegen einer Baustelle. Weiter geht's mit der A93 Weiden in Richtung Holledau. Hier kommt es zwischen Regenstauf und Regensburg Nord zu Behinderungen wegen einer Nachtbaustelle. Ebenfalls auf der A93 Weiden in Richtung Regensburg kommt es zwischen Ponholz und Regenstauf zu Behinderungen wegen einer Nachtbaustelle.

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1: Ich bin Joshua Heise. Um Mitternacht ist der Tankrabatt ausgelaufen und das sorgt in der Opposition für Unmut. Die Regierung lasse Millionen Menschen sowie kleine und mittlere Unternehmen im Regen stehen, kritisierte Linken-Fraktionsvorsitzende Reicheneck bei T-Online. Der Grünen-Politiker Al-Wazir fügte hinzu, dass der Tankrabatt schon vor 4 Jahren nicht klug gewesen sei und schlug eine Senkung der Stromsteuer für alle vor. Hat Wirtschaftsministerin Reiche Gastbeiträge in Zeitungen von KI schreiben lassen? Recherchen des Spiegels und des Online-Portals The Pioneer deuten zumindest darauf hin. Reiches Ministerium erklärte, KI sei in der Politik ein alltägliches Werkzeug geworden. Wie viel Reiche selbst geschrieben habe, blieb unbeantwortet. Zuletzt waren Digitalminister Wildberger und Thüringens Ministerpräsident Vogt für den Einsatz von KI in die Kritik geraten. Erneute Klatsche für US-Präsident Trump. Das oberste Gericht hat entschieden, dass das sogenannte Geburtsrecht weiterhin gilt. Tina Eck berichtet.
2: Es war eine von Präsident Trumps wichtigsten Herzensangelegenheiten, das sogenannte Geburtsrecht abzuschaffen. Ein verfassungsmäßig verankertes Gesetz, das Babys, die in den USA geboren werden, automatisch die amerikanische Staatsbürgerschaft zuerkennt. Für Trump ist das eine herbe Niederlage, denn nach seiner Meinung wird diese Regelung von illegalen Einwanderern und Asylsuchenden ausgenutzt.
1: Jungen Fans war er vor allem als Gellert Grindelwald im 7. Harry Potter Film bekannt, der älteren Generation als Nazi-General Vogel in Indiana Jones und der letzte Kreuzzug. Der britische Schauspieler Michael Byrne ist tot. Wie britische Medien berichten, starb der 82-Jährige bereits am 20. Juni in seiner Heimatstadt London. Zur Todesursache wurde nichts bekannt. Kaufbeuren wird einer von 3 Standorten für das Raketenabwehrsystem Arrow 3 in Deutschland. Das hat Bayerns Ministerpräsident Söder heute beim Technischen Ausbildungszentrum der Luftwaffe in Kaufbeuren angekündigt. Die Anlage soll 2028 fertig sein. Die Abfangraketen sollen wohl auf dem Fliegerhorst Lagerlechfeld stationiert werden. Arrow 3 kann feindliche Raketen in über 100 Kilometern Höhe zerstören.
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3: Hier die aktuellen Meldungen von den Straßen bei uns in der Region. Fahrt auf der A3 Nürnberg in Richtung Passau vorsichtig. Zwischen den Anschlussstellen Rosenhof und Wörth an der Donau-Wiesent kommt es zu Behinderungen wegen einer Baustelle. Weiter geht's mit der A93 Weiden in Richtung Holledau. Hier kommt es zwischen Regenstauf und Regensburg Nord zu Behinderungen wegen einer Nachtbaustelle. Ebenfalls auf der A93 Weiden in Richtung Regensburg kommt es zwischen Ponholz und Regenstauf zu Behinderungen wegen einer Nachtbaustelle.
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4: In der Nacht und heute tagsüber kann es immer wieder mal gewittern und auch regnen. Bei uns in Regensburg, Niederbayern und der Oberpfalz gegen Nachmittag lockert's auf. Bei 20 bis 23 Grad der Charivari-Wettertrend. Morgen am Donnerstag beruhigt sich's. Es wird insgesamt trockener mit mehr Sonnenschein und Temperaturen gehen rauf auf bis zu 28 Grad.

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1: Hier die aktuellen Meldungen von den Straßen bei uns in der Region. Fahrt auf der A3 Nürnberg in Richtung Passau vorsichtig. Zwischen Rosenhof und Wörth an der Donau-Wiesent kommt es zu Behinderungen wegen einer Baustelle. Wechseln wir zur A93 Weiden in Richtung Holledau. Hier kommt es zwischen Regenstauf und Regensburg Nord zu Behinderungen wegen einer Nachtbaustelle. Wir bleiben noch auf der A93 Weiden.